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1: 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Es ist 3 Uhr.

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Es ist 4 Uhr.

0: Es ist gerade 5 geworden, zu Lungern haben wir 18 Grad und zu Mollis sind es 19 Grad.
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2: Die Hitze hat in Europa hunderte Todesfälle mit verschuldet. Bei heissen Temperaturen geht es Basel das eidgenössische Jodlerfest zu Ende. Und Kanada steht als erstes Team im WM-Achtelfinal. Im Studio Michel Grünig. Die extreme Hitzewelle in Europa ist mitverantwortlich für hunderte zusätzliche Todesfälle. Zu diesem Schluss kommt der Chef der Weltgesundheitsorganisation WHO. Seit letzter Woche seien in Europa mehr als 1300 zusätzliche Todesfälle verzeichnet worden, die im Zusammenhang mit den hohen Temperaturen stünden, schrieb er auf der Plattform X. Am Wochenende waren in mehreren europäischen Ländern Rekordtemperaturen gemessen worden. Und auch in der Schweiz wurden im Monat Juni Rekorde gebrochen, sagt Klaus Marquardt vom Wetterdienst Meteo News.
3: Was jetzt in dem Juni ist, das ist die mit Abstand wärmste zweite Junihälfte, seit man Wetter aufzeichnet, weil wir haben ja noch eine kleine Schafskälte davor gehabt und Mitte Monat waren wir sogar eher knapp unterdurchschnittlich. Das hat jetzt halt alles ausradiert und wir wären noch auf Platz 2 gekommen von der Durchschnittstemperatur über die ganze Schweiz gesehen und das ist halt doch schon ziemlich speziell.
2: Ab heute ist es bei uns vorbei mit der extremen Hitze. Mit einem Festumzug ist gestern in Basel das eidgenössische Jodlerfest zu Ende gegangen. Rund 200.000 Besucher und über 12.000 Teilnehmer hätten den Temperaturen getrotzt, schreiben die Organisatoren. Das OKA und die Polizei ziehen eine positive Bilanz des Jodlerfests in Basel. Es sei ohne Zwischenfälle verlaufen. Im Westen der USA sind 3 Feuerwehrleute bei Löscharbeiten ums Leben gekommen. 2 weitere wurden verletzt, teilt die zuständige Behörde mit. In den Bundesstaaten Utah und Colorado sind derzeit tausende Feuerwehrleute im Einsatz, um Wald- und Buschbrände zu löschen. Hitze, Trockenheit und starke Winde erschweren die Löscharbeiten. Zum Fußball: Kanada steht als erstes Team im WM-Achtelfinal. Der Co-Gastgeber hat gegen Südafrika aber eine Zitterpartie gehabt. Erst in der 92. Minute schiesst sich Kanada zum 1-0-Sieg. Kanada trifft im Achtelfinal auf Holland oder Marokko. Zum Schwingen: der Werner Schlegel gewinnt das Nordostschweizer Schwingfest. Im Schlussgang besiegt der 24-jährige Ostschweizer seinen Verbandskollege Damian Ott. Der Werner Schlegel freut sich.
4: Ich habe riesige Freude mir rein. Ich habe mich so fest gefreut auf das Schwingfest, jetzt auch nach einem Schwingfest freie Wochenende. Form stimmt, ich habe mich im Training super gefühlt. Ja, und jetzt ist es einfach unglaublich, dass das wieder aufgegangen ist.
2: Für die Innerschweiz hat es keine Kranz gegeben. Am Samuel Schweizer von Grosswangen hat es wegen einem Viertelpunkt nicht für einen Kranz gelangt. Und der Goldauer Lukas Heinzen verpasst den Kranz wegen einem halben Punkt.
0: Stauen tut niemand im Zentralland. Freie Fahrt haben wir. Dann kommen wir sicher an euch ein Ziel. Heute Vormittag gibt es einen Mix aus Sonne und Wolken, lokal bereits Regen und Gewitter. Und am Nachmittag kann es zum Teil kräftige Regen und Gewitter geben bei 28 Grad. Die weiteren Aussichten morgen am Dienstag, da gibt es Sonne und Wolken. Im Verlauf des Tages kommen dann wieder Gewitter bei 27 Grad. Am Mittwoch regnet es immer wieder bei 25 Grad und am Donnerstag dort dürfte es recht sonnig werden bei höchstens 26 Grad.
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0: Montag, den 29. Juni, ja dann dort Gewitter, aber die Robernacht bringt uns trotzdem noch zum Schwitzen. Ich hoffe, ihr seid erholt und voller Energie, trotz Wärme für die neue Arbeitswoche. Wir begleiten euch für einen guten Start in den Tag mit Los Bravos. Der Ozzy Osbourne haben wir mit dabei. Ja, und einfach Ferienfeeling pur, genau das wünschen wir uns. Der Peter Eber, ich bin der Thomas Berger und wünsche euch einen guten Morgen.

Der breiteste Musikmix mit Los Bravos. Ja, da geht es auch geringer. Zum aus dem Bett rauskommen, ja, es ist vielleicht noch ein bisschen zäh, am Morgen um 16 Minuten ab 5 Uhr. Aufzustehen nach einem freien Wochenende für die meisten von euch, aber genau für das haben wir den breiteste Musikmix jetzt mit dem Ozzy Osbourne, Dreamer. Und er ist ja letztes Jahr im Juli verstorben, der Gründer von der Heavy-Metal-Band Black Sabbath. Ich wünsche euch einen guten Tag. Yeah.

0: Guten Morgen miteinander, es ist 17:30 Uhr.
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2: Im Studio Michel Grünig. Die extreme Hitzewelle in Europa ist mitverantwortlich für hunderte zusätzliche Todesfälle. Zu diesem Schluss kommt der Chef der Weltgesundheitsorganisation WHO. Seit letzter Woche seien in Europa mehr als 1300 zusätzliche Todesfälle verzeichnet worden, die im Zusammenhang mit den hohen Temperaturen stünden. Europa sei der Kontinent, der sich weltweit am schnellsten erwärme, so der WHO-Chef. Mit einem Festumzug ist gestern in Basel das eidgenössische Jodlerfest zu Ende gegangen. Rund 200'000 Besucher und über 12'000 Teilnehmer hätten den Temperaturen von bis zu 40 Grad getrotzt, schreiben die Organisatoren. Das OKA und die Polizei ziehen eine positive Bilanz des Jodlerfests in Basel. Es sei ohne Zwischenfälle verlaufen. Meldung vom Fußball: Kanada steht als erstes Team im WM-Achtelfinal. Der Co-Gastgeber zittert sich gegen Südafrika zu einem 1-0-Sieg. Kanada trifft im Achtelfinal auf Holland oder Marokko.
0: Wenn man es gemütlich auf der Strasse im Zentralland, haben wir im Moment noch keine Staumeldungen. Heute am Vormittag gibt es einen Mix aus Sonne und Wolken. Lokal kann es bereits Regen und Gewitter geben. Am Nachmittag dann zum Teil kräftige Regen und Gewitter, Temperaturen bis 28 Grad. Die weiteren Aussichten morgen und Dienstag, da gibt es zuerst Sonne und Wolken. Im Verlauf des Tages kommen dann auch Gewitter wieder bei 27 Grad. Am Mittwoch Regen bei 25 Grad und am Donnerstag dominiert dann die Sonne bei höchstens 26 Grad. Ich wünsche euch einen guten Start in die neue Woche.

0: Viertel vor sechs. Ich wünsche euch einen guten Montagmorgen. Gerade reinkommen, eine Meldung von der A3 zwischen Wollerau und Schindeleggi. Dort stockt es vor sich. Das ist eine Unfallstelle, die noch nicht abgesichert ist auf der A3 zwischen Wollerau und Schindeleggi. Ja, der Blick voraus, da sieht man zum Teil schon ein rechtes Gewölch am Himmel. Was kommt echt da heute alles? Schon am Wochenende hat es ja da und dort gewittert. Heute im Verlauf des Tages kommt dann wieder etwas oben runter im Zentralland. Und vor allem im Sommer gibt es immer wieder Gewitter mit Blitz und Donner. Der Harry Büsser von der Comparis.
1: Der Blitz kann natürlich direkt einschlagen in ein Haus und einen Brand verursachen. Viel häufiger ist aber, dass es Überspannung auslöst und dann Schäden erzeugt werden. Also über die Strom- und Telefonleitung dann im Haus elektronische Geräte beschädigt.
0: Nach der 7. erzählt uns der Harry Büsser von der Comparis, was die meisten Konflikte mit Kunden sind, die Schäden melden, die man vielleicht sogar hätte verhindern können. Ja, Blitz und Donner. Da weiss ich etwas viel Besseres. Ab auf die Insel. Eintauchen in schöne Gedanken. Das ist der Peter Eber im breitesten Musikmix bei uns bei Radio Zentral. Schön gehen wir miteinander durch den Montagmorgen.

0: Es ist 6 Uhr, guten Morgen, in Horb sind es 20 Grad, in Wil 22 Grad.
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2: Die Hitze hat in Europa hunderte Todesfälle mit verschuldet. Mit einem Umzug geht das Basel das eidgenössische Jodlerfest zu Ende. Und der Co-Gastgeber Kanada steht als erstes Team im WM-Achtelfinal. Im Studio Michel Grünig. Die extreme Hitzewelle in Europa ist mitverantwortlich für hunderte zusätzliche Todesfälle. Zu diesem Schluss kommt der Chef der Weltgesundheitsorganisation WHO. Seit letzter Woche seien in Europa mehr als 1300 zusätzliche Todesfälle verzeichnet worden, die im Zusammenhang mit den hohen Temperaturen stünden, schrieb er auf der Plattform X. Am Wochenende waren in mehreren europäischen Ländern Rekordtemperaturen gemessen worden. Und auch in der Schweiz wurden im Monat Juni Rekorde gebrochen, sagt Klaus Marquardt vom Wetterdienst Meteo News.
3: Was jetzt in dem Juni ist, das ist die mit Abstand wärmste zweite Junihälfte, seit man Wetter aufzeichnet. Weil wir haben ja noch eine kleine Schafskälte davor gehabt und Mitte Monat waren wir sogar eher knapp unterdurchschnittlich. Das hat sich jetzt halt alles ausradiert und wir wären noch auf Platz 2 gekommen von der Durchschnittstemperatur über die ganze Schweiz gesehen. Und das ist halt doch schon ziemlich speziell.
2: Ab heute ist es bei uns vorbei mit der extremen Hitze. Die sogenannten Ewigkeitschemikalien PFAS sind offenbar im Blut vieler Menschen nachweisbar. Das zeigt eine Studie aus den Kantonen Waadt und Bern, berichten Westschweizer Zeitungen. Demnach wurden über 600 Erwachsene untersucht und bei allen wurden PFAS festgestellt. Frauen und Vegetarier waren im Vergleich am wenigsten belastet. Ein hoher Fleischkonsum sowie der Verzehr von Fisch erhöhe die Belastung. Auch Alkohol sowie die Verwendung von Skiwachs und Imprägniersprays stünden laut Studie mit höheren PFAS-Werten in Zusammenhang. Mit einem Festumzug ist gestern in Basel das eidgenössische Jodlerfest zu Ende gegangen. Rund 200'000 Besucher und über 12'000 Teilnehmer hätten den Temperaturen von bis zu 40 Grad getrotzt, schreiben die Organisatoren. Das OK und die Polizei ziehen eine positive Bilanz des Jodlerfests in Basel. Es sei ohne Zwischenfälle verlaufen. Zum Fußball. Kanada steht als erstes Team im WM-Achtelfinal. Der Co-Gastgeber zittert sich gegen Südafrika zu einem 1-0-Sieg. Kanada trifft im Achtelfinal auf Holland oder Marokko. Zum Schwingen. Der Werner Schlegel gewinnt das Nordostschweizer Schwingfest. Im Schlussgang bezwingt der Werner Schlegel seinen Verbandskollege Damian Ott.
4: Ich habe riesige Freude in mir. Ich habe mich so fest gefreut auf das Schwingfest. Jetzt auch nach einem Schwingfest freien Wochenende. Die Form stimmt, ich habe mich im Training super gefühlt. Ja, und jetzt ist es einfach unglaublich, dass das wieder aufgegangen ist.
2: Für die Innerschweizer hat es keine Kränze gegeben. Samuel Schweizer von Grosswangen hat es wegen einem Viertelpunkt nicht für einen Kranz gelangt. Und der Goldauer Lukas Heinz verpasst den Kranz wegen einem halben Punkt.
0: Da hat es einen Unfall auf der Autobahn A3 zwischen Wollerau und Schindeleggi. Dort ist die linke Spur im Moment gesperrt. Ich wünsche euch eine gute Fahrt.
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0: Heute am Vormittag da haben wir einen Mix aus Sonnen und Wolken. Lokal gibt es aber bereits den ersten Regen oder etwa dieses Gewitter. Und am Nachmittag dann kräftige Regen und Gewitter immer wieder zwischendurch. Temperaturen bis 28 Grad. Der Dienstagmorgen da gibt es Sonne und Wolken. Im Verlauf des Tages kommt es aber auch wieder. Kommt Gewitter bei 27 Grad und die weiteren Aussichten. Am Mittwoch immer wieder Regen bei 25 Grad und am Donnerstag dominiert dann die Sonne wieder. 26 Grad wird's.
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0: Es ist am Montag, der 29. Juni. Ja, ein positiver Start wünsche ich euch in dieser Woche. Hoffentlich nicht so turbulent wie das Wetter heute mit Regen und Gewitter. Ja, es gibt gleich eine Erfrischung für uns und vor allem aber für die Natur. Gehen wir also entspannt im Montagmorgen rein. Mit dem Phil Collins bei uns im breitesten Musikmix. Mit der Susie Quattro. oder London Beat, die hier Stimmung machen. Ich bin Thomas Berger. Schön starten wir miteinander in die neue Woche hinein.

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1: Ich hoffe, es ist nicht allzu zäh für euch zum Aufstehen. Schliesslich ist Montag morgen. Viele haben ein verlängertes Wochenende dürfen geniessen. Heute geht es wieder an die Säck und wir begleiten euch dazu. 6:11 ist es ja die ganze Hitze, die sich über die letzten Tage so angestaut hat. Die muss sich irgendwie auch wieder entladen. Schon am Wochenende hat es da und dort gewittert. Heute im Verlauf des Tages kommt dann auch wieder etwas oben runter bei uns im Zentralland. Was sind eigentlich im Sommer so die meisten Schäden, die es gibt durch Gewitter? Der Harry Büsser von der Comparis.
2: Die häufigsten Schadenfälle im Sommer sind Hagelschäden an Autos oder bei Wintergärten und inzwischen natürlich auch bei den Solaranlagen, wo die Hagelkörner direkt drauf treten und können Schaden anrichten. Und dann gibt's im Sommer auch Sturm, wo können Äste abfallen auf Häuser oder auf Fahrzeuge oder auch auf einen Sonnensturm, wo dann beschädigt werden. Und es gibt noch einen dritten, Überschwemmungen. Also zwischendurch gibt's ja sehr starke Regenfälle im Sommer. Wir haben diesen Sommer oder Anfangssommer schon so etwas gehabt. Und dann kann es passieren, dass Keller oder Garagen unter Wasser stehen.
1: Ja, jetzt gibt es ja immer wieder Hagel- und Sturmwarnungen, auch als Push-Meldung aufs Handy. Wie ernst soll ich so Hagel- und Sturmwarnungen nehmen?
2: Bei Hagel- und Sturmwarnung sollte man ernst nehmen, wer sehr die einfachen Schutzmassnahmen unterlässt, also eben ein Auto in eine Garage, wo man eine hat, oder einfach nicht draussen rumfahren, wenn man es weiss, und Sonnensturm reinziehen, der riskiert eine Kürzung von der Versicherungsleistungen. Und dann Fotos machen von dem Schaden, um den zu dokumentieren und dann rasch melden der Versicherung.
1: Der Harry Büsser von der Comparis. Nach den 7 erzählt er uns dann, was die meisten Konflikte mit Kunden sind, wo Schäden meldet, wo man vielleicht sogar hätte verhindern können.
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0: Mit dem Phil Collins wird es 6:59. Ja, ich hoffe, ihr habt ein gutes Wochenende hinter euch. Vielleicht sind ihr gemütlich im See, ein bisschen planschen in die Berge, die Aussicht geniessen oder zuhause ganz chillig auf dem Balkon. Und für alle, die unterwegs sind, wünsche ich eine gute Fahrt. Es gibt die erste Staumeldung, die ist zwischen Emmen Nord und der Verzweigung Rotsee auf der A2. Und dann die Unfallmeldung von der A3 zwischen Wollerau und Schindeleggi. Wegen dem Unfall ist dort die linke Spur gesperrt. Ja, und jetzt, wenn wir es wissen, mit dem Wetter heute, es gibt ja nicht nur Sonne und Wolken, es wird auch nass. Das ist die Prognose von Klaus Marquardt.
1: Am heutigen Montag ist die ganz grosse Hitze vorbei, von kühl kann aber nicht wirklich eine Rede sein. Jetzt am Vormittag haben wir eine veränderliche Mixtur aus Wolken und Sonne. Lokal sind schon erste Platzregen oder einmal Gewitter möglich, an vielen Orten ist es aber noch trocken. Im Laufe des Nachmittags nimmt dann die Gewitteraktivität ausgehend von den Alpen mehr und mehr zu. Es besteht auch durchaus Unwetterpotenzial. Später breiten sich die Gewitter dann auch ins Flachland aus. Die Temperaturen erreichen 28 bis 30 Grad. Es ist schwül. Die 0-Grad-Grenze liegt auf 4300 bis 4400 Meter. Morgen Dienstag geht es im ähnlichen Stil weiter. Am Vormittag haben wir eine Mixtur aus Sonne und Quellwolken. Meistens ist es noch trocken. Am Nachmittag bilden sich dann neue kräftige Regengüsse und Gewitter.
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0: Der Montagmorgen um 6:30.
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3: Im Studio Michelle Grüni, guten Morgen. Die sogenannten Ewigkeitschemikalien PFAS sind offenbar im Blut vieler Menschen nachweisbar. Das zeigt eine Studie aus den Kantonen Waadt und Bern, berichten Westschweizer Zeitungen. Demnach wurden über 600 Erwachsene untersucht und bei allen wurden PFAS festgestellt. Frauen und Vegetarier waren im Vergleich am wenigsten belastet. Ein hoher Fleischkonsum sowie der Verzehr von Fisch erhöhe die Belastung. Der Hantavirus-Ausbruch neigt sich dem Ende zu. Zu dieser Einschätzung kommt die Weltgesundheitsorganisation WHO. Nach dem Virusausbruch auf einem Kreuzfahrtschiff seien Quarantäne- und Nachbeobachtungszeiten abgeschlossen worden. Nur noch 30 Kontaktpersonen würden derzeit überwacht. Die Gesamtzahl der Fälle bleibe bei 13, darunter 3 Todesfälle. Mit einem Festumzug ist gestern in Basel das eidgenössische Jodlerfest zu Ende gegangen. Rund 200'000 Besucher und über 12'000 Teilnehmer hätten den Temperaturen von bis zu 40 Grad getrotzt, schreiben die Organisatoren. Das OK und die Polizei ziehen eine positive Bilanz des Jodlerfests in Basel. Fußball-Kanada steht als erstes Team im WM-Achtelfinal. Der Co-Gastgeber zittert sich gegen Südafrika zu einem 1-0-Sieg. Kanada trifft im Achtelfinal auf Holland oder Marokko.
0: Da staut es auf der Autobahn A2 zwischen Emmen-Nord und der Verzweigung Rotsee. Und auf der A3 zwischen Wollerau und Schindeleggi ist ein Unfall passiert. Die linke Spur ist dort blockiert.
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0: Da gibt es heute Morgen einen Mix aus Sonnen und Wolken, aber lokal kann es bereits erste Regen oder etwa dieses Gewitter geben. Am Nachmittag gibt es zum Teil kräftigen Regen und es gewittert immer wieder bei einer Höchsttemperatur von 28 Grad. Am Morgen am Dienstag gibt es Sonne und Wolken, aber im Verlauf des Tages gewittert es dann wieder bei 27 Grad. Die Aussichten an den Mittwoch mit Regen immer wieder einmal bei 25 Grad und am Donnerstag wird es richtig schön sonnig mit 26 Grad.
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3: Der Polizeiposten Meck ist heute zum letzten Mal offen. Schon länger ist klar, dass der Polizeiposten zugeht. Die Leute können jetzt Zäbiken auf den Polizeiposten, schreibt der Kanton Luzern. Dorfpolizist für Gemeinden Meggen, Adligenswil, Udligenswil und Meierskappel wird der 58-jährige Markus Bortmann. Die Organisatoren vom Ruderweltcup auf dem Rotsee ziehen eine positive Bilanz. Trotz Hitze hat es keine grösseren Zwischenfälle gegeben, heisst es in einer Mitteilung. 4 Schweizer Boote haben sich auf dem Rotsee für die Finalläufe qualifiziert. Eine Medaille gegeben hat es für den Schweizer Zweier Oni mit dem Patrick Brunner und dem Jonah Block. Sie sind dritt geworden. Im Pararuder auf dem Rotsee hat die Schweizerin Claire Giringelli Gold geholt. Auch die Organisatoren vom Stadtfest Luzern ziehen eine positive Bilanz. Es hat keine gröberen Zwischenfälle gegeben. Rund 55'000 Leute sind Freitag-Samstag zu Luzern am Stadtfest gewesen. 10'000 weniger als vor einem Jahr. Im Kanton Schweiz hat die Polizei vorletzte Nacht einen Autofahrer verfolgt. Er ist davor zu einsiedeln in eine Hausmauer gefahren und ohne sich um den Schaden zu kümmern davon, sagt Roman Giesler von der Kantonspolizei Schweiz.
4: Die Patrouille hat Nachfahrt gemacht und wollte das Fahrzeug anhalten. Der Lenker hat allerdings alle Haltezeichen der Polizei missachtet, hat beschleunigt sein Fahrzeug und sich den Kontrollen so Richtung Alpen entzogen. Schlussendlich dann in der Hakeneck, also im Hakeneckweg im Alpenloben, ist das Fahrzeug stecken geblieben bei einem Kieswagen und hat nicht mehr weiterfahren.
3: Die beiden Leute im Fahrzeug können nachher kontrolliert werden. Der 35-jährige Fahrer wird angezeigt, den Scheck hat er abgeben müssen. An der Gedenkfeier zur Schlacht bei Sempach sind gestern rund 1700 Leute dabei gewesen, meldet der Kanton Luzern. Die Festrede gehalten hat der Verteidigungsminister Martin Pfister, der an nationale Zusammenhalt appelliert hat. Frieden, Freiheit und Sicherheit seien nie selbstverständlich, hat der neue Luzerner Regierungspräsidentin Michaela Tschuor betont. Geschichte hing man nicht ändern, aber man kann entscheiden, was man daraus lerne. Als Gastkanton ist auch Schweiz bei der Gedenkfeier zur Schlacht bei Sempach mit dabei gewesen. In Gersau ist das Kindli-Strandbad mit Güssel verwüstet worden. Möglicherweise haben die Leute am Samstagabend eine Party gefeiert und dabei keine Rücksicht genommen. Mutmass-Zeitung Bot von der Ruhrschweiz. Gestern am Morgen war das Strandbad in Gersau aber schon wieder sauber gewesen. Wenn jemand bei Littering verwüstet wird, zahlt er im Kanton Schweiz einen Buss von bis zu 250 Franken. Rund um den Militärflugplatz Emmen gibt es ab heute mehr Flugbetrieb. Weil die Flugplätze zu Meiringen und zu Bayern wegen Unterhaltsarbeiten zu sind, wird Emmen vorübergehend zum Hauptflugplatz der Armee. Das bis am 17. Juli, heisst es in einer Mitteilung. Ab dem 22. Juli wird es rund um den Militärflugplatz Emmen ruhiger. Dann wird die Piste wegen Unterhaltsarbeiten für rund einen Monat gesperrt.
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9 Minuten über 6:30 ist es. Ich hoffe, sie sind gut aus dem Bett rausgekommen und haben den perfekten Start in den Tag rein. Natürlich mit Radio Zentral, das Radio mit Herz, mit viel guter Laune. Und wer weiss, vielleicht sind ihr sogar der erste Schlaumeier für diese Woche. Wir spielen eine Runde miteinander. Jetzt sind gerade auf 0848 82 46 46. Der Gutschein vom Mietencenter Schweiz hat den Wert von 100 Franken. Da kann man also das Körbli oder den Einkaufswagen schon gut füllen. 0848 82 46 46.

0: Es sind noch 13 Minuten, dann ist es 7.
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0: 100 Franken Geschenkkarte vom Mietencenter Schweiz. Um die spielen wir heute Morgen. Und mein Kandidat ist der Jan Geissbühler von Schweiz. Guten Morgen, Jan.
2: Guten Morgen, Thomas.
0: Du bist zwar die Schweiz hier, aber im Moment bist du auf einer Alp auf dem Hocheibrig und betreust dort zwei Alpen. Mit wie vielen Tieren musst du da betreuen oder hast du auf diesen Alpen?
2: Ich habe im Moment um die 40 Tiere, 41. Und ja, das sind Kühe mit Kalber, das ist auf der einen Alp und auf der anderen Alp habe ich eigentlich ein Jungvieh. Etwa 20 Stück von verschiedenen Bauern, ja.
0: Mhm. Und wenn wir jetzt so das Wetterradar schauen, dann sehen wir da und dort im Zentralland bereits Regen und erste Gewitter. Wenn du bei dir aus dem Haus raus schaust, was siehst du?
2: Ich sehe endlich einmal bewölkten Himmel. Mhm. Und es sieht schon noch Regen aus, aber bis jetzt hat es noch mögen vertan. Es dürfte aber schon mal im Verlauf des Tages endlich mal regnen. Nötig hätten wir es.
0: Eben, man hört es daraus, es braucht es dringend. Wie ist die Situation bei dir oben? Also zum Beispiel auch deine Kühe, genug im Moment Wasser zum Trinken?
2: Ja, das ist noch ein Problem. Wir haben relativ stabile Quellen und etwas noch Wasser gefasst. Die Brunnen sind eigentlich im Moment noch alle voll, aber ja, der Boden ist schon sehr trocken.
0: Also, dann kommt das Nass gleich oben runter zum Glück für unsere Natur und für dir. Und wir wollen jetzt spielen, darum hast du schliesslich auch angerufen. Jan, da habe ich dir zwei Kategorien, genau. Und zwar Astrologie, die noch mit im Rennen ist. Und dann ist eine neue Kategorie dazugekommen. Jetzt, die wäre der Duschsong. Mit was kann ich dich begeistern?
2: Ich glaube eher mit dem Duschsong. Astrologie ist nicht so.
0: Nicht so dies. Gut, dann für einen frischen Start in den Tag springen wir jetzt gerade miteinander eben unter die Dusche. Der Christian Stämpfli hat sich da schon gemütlich gemacht unter dem Wasserstrahl und trällert einen Song. Und ich möchte von dir den Titel oder den Interpret wissen von dem hier. 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

0: soll es sein? 10 Sekunden hast du Zeit.
1: Das könnte «Looking for Freedom» sein.
0: «Looking for Freedom» sagst du, das wenn wir mal anhören. «With freedom I had none, I've been looking for freedom.» Genau, da hast du alles richtig gemacht, Jan.
1: Wunderbar.
0: Das heisst, du kommst Post über von uns 100 Franken für ins Mietenzentrum Schweiz geshoppen. Ich wünsche dir eine gute Zeit auf den Alp oben und dass der erlösende Regen kommt.
1: Ja, das wäre schön. Gut, danke.
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0: Auf die A2 schauen wir. Zwischen Rotenburg und der Verzweigung Rotsee geht es ein bisschen länger heute Morgen. Und der Unfall passiert ist auf der A3 zwischen Wollerau und Schindeleggi. Wegen dem Unfall dort ist die linke Spur gesperrt im Moment. Da wünsche ich euch eine gute und vor allem sichere Fahrt. Da haben wir den David Hasselhoff.

0: Der Morgen am Sydney mit 21 Grad zu Roswil und 20 Grad in Reichenborg.
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2: Der Strom in der Schweiz wird nächstes Jahr günstiger. Die Hitze hat Europa hunderte Todesfälle mitverschuldet. Und der Co-Gastgeber Kanada steht als erstes Team im WM-Achtelfinal. Guten Morgen wünscht Michelle Grünig. Der Strom in der Schweiz dürfte im nächsten Jahr günstiger werden. Laut einer Umfrage des Verbands Schweizerischer Elektrizitätsunternehmen rechnen viele Energieversorger mit tieferen Tarifen. Je nach Anbieter könnten die Strompreise für Haushalte um 3-6% sinken. Für Geschäftskunden dürfte der Rückgang 4-7% betragen. Die definitiven Preise werden im Herbst veröffentlicht. Die sogenannten Ewigkeitschemikalien PFAS sind offenbar im Blut vieler Menschen nachweisbar. Das zeigt eine Studie aus den Kantonen Waadt und Bern, berichten Westschweizer Zeitungen. Demnach wurden über 600 Erwachsene untersucht und bei allen wurden PFAS festgestellt. Frauen und Vegetarier waren im Vergleich am wenigsten belastet. Ein hoher Fleischkonsum sowie der Verzehr von Fisch erhöhe die Belastung. Bundespräsident Guy Parmelin reist heute nach Nordamerika. Auf dem Programm steht eine rund 10-tägige Wirtschafts- und Wissenschaftsmission in den USA, in Kanada und Mexiko. In Washington trifft Parmelin unter anderem den US-Handelsbeauftragten. Thema ist der Zollstreit. Am Rande der Reise besucht der Bundespräsident in Vancouver außerdem den WM-16-Finale zwischen der Schweiz und Algerien. Die extreme Hitzewelle in Europa ist mitverantwortlich für hunderte zusätzliche Todesfälle. Zu diesem Schluss kommt der Chef der Weltgesundheitsorganisation WHO. Seit letzter Woche seien in Europa mehr als 1300 zusätzliche Todesfälle verzeichnet worden, die im Zusammenhang mit den hohen Temperaturen stünden, schrieb er auf der Plattform X. Auch am Wochenende waren in mehreren europäischen Ländern Rekordtemperaturen gemessen worden. Und auch in der Schweiz wurden im Monat Juni Rekorde gebrochen, sagt Klaus Marquardt vom Wetterdienst Meteo News.
3: Was jetzt in dem Juni ist, das ist die mit Abstand wärmste zweite Junihälfte, seit man Wetter aufzeichnet, weil wir haben ja noch eine kleine Schafskälte davor gehabt und Mitte Monat waren wir sogar eher knapp unterdurchschnittlich. Das hat sich jetzt halt alles ausradiert und wir wären noch auf Platz 2 gekommen von der Durchschnittstemperatur über die ganze Schweiz gesehen und das ist halt doch schon ziemlich speziell.
2: Ab heute ist es bei uns vorbei mit der extremen Hitze.
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2: Kanada steht als erstes Team im WM-Achtelfinal. Der Co-Gastgeber hat gegen Südafrika aber eine Zitterpartie gehabt. Erst in der 92. Minute schießt sich Kanada zum 1-0-Sieg. Kanada trifft im Achtelfinal auf Holland oder Marokko.
0: Es hat einen Unfall gegeben auf der Autobahn A2 Basel Richtung Luzern zwischen Dagmersellen und Sursee. Dort fährt es an von Stauen. Dann weiter auf der A2 zwischen Rotenburg und der Verzweigung Rotsee mit zu vielen Autos unterwegs. Auf der A14-Zug Richtung Luzern stocken es an Buri und auf der A3 zwischen Wollerau und Schindelegi. Auch dort ist ein Unfall passiert. Die linke Spur ist dort im Moment blockiert.
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0: Da gehen wir ins Wetterstudio zum Klaus Marquardt.
3: Am heutigen Montag ist die ganz grosse Hitze vorbei, von kühl kann aber nicht wirklich eine Rede sein. Jetzt am Vormittag haben wir eine veränderliche Mixtur aus Wolken und Sonne, lokal sind schon erste Platzregen oder einmal Gewitter möglich, an vielen Orten ist es aber noch trocken. Im Laufe am Nachmittag nimmt dann die Gewitteraktivität ausgehend von den Alpen mehr und mehr zu, es besteht auch durchaus Unwetterpotenzial, später breiten sich die Gewitter dann auch ins Flachland aus. Die Temperaturen erreichen 28 bis 30 Grad, es ist schwül, die 0-Grad-Grenze liegt auf 4300 bis 4400 Meter. Morgen Dienstag geht es in einem ähnlichen Stil weiter. Am Vormittag haben wir eine Mixtur aus Sonne und Quellwolken, meistens ist es noch trocken. Am Nachmittag bilden sich dann neue kräftige Regengüsse und Gewitter.
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0: Da haben wir es gerade gehört vom Klaus Marquardt. Es wird gewittern heute. Ja, nach einer langen, heissen Phase, da hat es jetzt gestern bereits gekehrt und lokal das ein oder andere Gewitter gegeben. Ja, und so ein Sommergewitter, das kann natürlich auch Schäden anrichten, zum Beispiel, wenn die Sonnenstore vom Sturm verhudelt wird oder wenn das Auto verhagelt wird. Und je nachdem gibt es dann auch noch Knatsch mit der Versicherung.
5: Also am meisten Konflikt gibt es vielleicht dann schon dort, wo man Versicherung dann Leistungen kürzt, weil sie der Meinung ist, dass man nicht genug Sorgfalt gehabt hat.
0: Das sagt der Harry Büsser von Comparis. Ja, was sind unsere Rechte und Pflichten in einem Schadenfall? Das klären wir auf bei uns in ein paar Minuten. Jetzt ist 5 Minuten nach 7. Ich bin der Thomas Berger. Ich wünsche euch einen guten Start in die neue Arbeitswoche.

0: mit der Amy MacDonald. Locker vom Hocker in den Montagmorgen rein. Es ist gerade 7:12 geworden. Ja, die ganze Hitze, die sich da über die letzten Tage angestaut hat, die muss sich irgendwie auch wieder entladen. Schon gestern hat es erste Gewitter gegeben. Heute im Verlauf des Tages kommt dann auch wieder etwas oben runter hier im Zentralland. Also vielleicht noch schnell einen Kontrollgang machen, bevor man dann aus dem Haus geht. Nadine Wechsler.
1: Ja, jetzt am Morgen am besten noch einmal schnell schauen, ob denn die Sonnenstorren auch drinnen ist und die Fenster alle zu. So fest auch wir und wahrscheinlich auch die Natur sich auf die Abkühlung freut, gibt es eben mit dem Sommergewitter auch gewisse Gefahren.
2: Die häufigsten Schadenfälle im Sommer sind Hagelschäden an Autos oder bei Wintergärten und inzwischen natürlich auch bei den Solaranlagen, wo die Hagelkörner direkt auftreten und können Schaden anrichten. Und dann gibt es im Sommer auch Sturm, wo können Äste runterfallen auf Häuser oder auf Fahrzeuge oder auch auf einen Sonnensturm, die dann beschädigt werden. Und es gibt noch einen dritten, Überschwemmungen. Also zwischendurch gibt es ja sehr starke Regenfälle im Sommer. Wir haben diesen Sommer oder Anfangssommer schon so etwas gehabt. Und dann kann es passieren, dass Keller oder Garagen unter Wasser stehen.
1: Das sagt uns der Harry Büsser. Er ist Finanz- und Versicherungsexperte bei der Comparis. Ja, gerade bei den Sonnensturm bin ich meistens eher ein bisschen übervorsichtig und nehme sie lieber rein, wenn ich eben nicht daheim bin. Wie ist es denn aber, wenn die Sturm gleich einmal draußen ist und der von einem Sturm verhudelt wird oder den Hagel Löcher reinmacht, sind wir dann für das haftbar?
2: Also wenn jetzt eine Sturmwarnung da wäre oder, und man die Sturm trotzdem offen lässt, dann kann die Versicherung allenfalls Leistungen kürzen, wenn der Schaden vermeidbar gewesen wäre. Aber es ist natürlich nicht so, dass der Aufwand, den man da betreibt, muss so ein bisschen in einem Verhältnis stehen. Also wenn ich jetzt irgendwie schon weg gewesen bin oder es ist auch nicht eine Pflicht für mich jetzt dauernd immer zu schauen, ob Sturmwarnung war. Aber wenn es jetzt auf allen grossen Portalen schon gewesen wäre, dann könnte allenfalls sogar eine Versicherung nicht ganz voll zahlen. Das ist ja so. Ja. Da hat man eine gewisse Eigenverantwortung.
0: Ja, zum Glück habe ich die Sonnenstarre reingenommen und ja, die Küsse von der Lounge natürlich auch jetzt anhand von der Prognose von heute, was da so ein bisschen auf uns zukommt. Und ein besonderer grosser Kostenpunkt für die Versicherung, das sind dann die Hagelschäden.
1: Und zwar Hagelschäden an den Fahrzeugen. Laut einer Statistik von der AXA-Versicherung machen die meisten Unwetterschäden aus. Und in dieser Statistik sind in den Top 10 von den anfälligsten Kantonen auch Nidwalden, Obwalden, Schweiz und Luzern vertreten. Rechtzeitig reagieren und das Auto irgendwo versorgen, das gehört zu unseren Pflichten, sagt der Harry Büsser von der Comparis.
2: Man sollte solche Hagelwarnung oder so schon ernst nehmen und nach Möglichkeit versuchen, das Auto irgendwo unterzustellen. Aber es ist natürlich so, dass auch nicht alle eine Garage haben, wo sie sich unterstellen können, das Auto. Und dann ist das natürlich fraglich, was man dann machen kann. Und es ist auch nicht so, dass jetzt ich immer zur Verantwortung gezogen wird für das. Aber es könnte sein, wenn man jetzt trotz Hagel und Sturmwarnung einfach irgendwo hinfährt oder das Auto extra draussen stehen lässt, obwohl man eine Garage hat, dann kann natürlich die Versicherung da sagen, das zahlen wir nicht.
1: Gerade wenn jemand das Auto extra in Hagel stellt, zum Abkassieren, ist das alles andere als eine gute Idee.
2: Also wenn man es absichtlich gemacht hat, also ist natürlich eine Frage von der Beweislage, wie man das kann beweisen. Aber wenn man das kann beweisen, dass man es extra rausgestellt hat, um ein Auto quasi einen Schaden zahlt zu bekommen, der schon da war und jetzt durch den Hagel dann halt gezahlt wird, also dann hat man einen Versicherungsbetrug begangen.
0: Ja, wie, wo und was denn heute genau im Anzug ist, hat der Wetterfront, das klären wir gerade in ein paar Minuten bei uns im Wettertag.
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0: Guten Morgen miteinander. Es staut auf der A2 zwischen Rotenburg und dem Rüssport-Tunnel. Auf der A14 Zug Richtung Luzern zwischen Buri und der Verzweigung Rotsee. Dann auf der A4 zwischen Küsnacht und der Verzweigung Rütihof. Und ein Unfall passiert ist auf der A3 zwischen Wollerau und Schindelegi. Dort ist die linke Spur im Moment gesperrt.
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0: 20 Minuten ab 7 Uhr ist es. Wir reden den ganzen Morgen vom Wetter. Ja, und es gibt auch wirklich jetzt etwas zu erzählen, statt nur Sonne und heisse Temperaturen. Klaus Marquardt aus dem Zentralwetterstudio. Guten Morgen.
2: Einen schönen guten Morgen, hey miteinander.
0: Also, der Blick aus dem Fenster bei mir, zu Luzern, aus dem Studiofenster. Es regnet und nicht einmal wenig, habe ich den Eindruck.
2: Ja, der Eindruck täuscht doch nicht und es ist auch nicht nur zu Luzern, das ist jetzt die erste Gewitterzone, die durchzieht und da kann es jetzt einmal gerade so in der Morgenstunde doch verbreitet auch mal gehörig schütten. Das ist so die Ouvertüre in die Tage hinein und es geht jetzt nicht so durch den ganzen Vormittag so weiter, weil hinter drei wird dann halt wieder die Sonne führen können. Und das ist dann vielleicht auch das Thema, es ist nicht mehr wirklich heiß, also die grosse Hitze ist eigentlich vorbei. Temperaturen gehen zurück, aber trotzdem fühlt sich das Ganze nicht wirklich super angenehm nachher da, wenn die Sonne nicht kommt, dann sticht es, weil halt einfach die Luftfeuchtigkeit höher ist, es ist schwültypig und von kühl kann man ja auch nicht reden, weil Höchsttemperaturen immer noch so im Bereich von 28 bis 30 Grad liegen, einfach auf einem normalen Sommerniveau und im Laufe vom Nachmittag fängt es dann wieder an zu quellen, es bilden sich in den Alpen wieder neue Regengüsse und Gewitter, die haben noch Dampf, können kräftig ausfallen und dann sich später auch ins Flachland ausweiten im Laufe vom Abend. Ja, also von dem her ein durchaus spannender Tag, aber die grosse Hitzewelle ist jetzt einmal vorerst vorbei.
0: Also wir reden von Gewitter heute Abend. Weiss jetzt, was man da, wie intensiv werden die ausgefallen? Kann man das irgendwie sagen?
2: Ich sage, es ist durchaus Unwetterpotenzial vorhanden, da ist Dampf dahinter. Die Temperaturen sind immer noch hoch und es ist mehr Luftfeuchtigkeit da und das schaut man dann, was da die Natur daraus macht. Voraussetzungen sind gut, dass es da gehörig scheppern kann.
0: Also wenn ich jetzt das so höre, was du erzählst, Klaus, habe ich das Gefühl, es ist so wie ein Wundertüte, wenn man das so sagen kann. Also wir haben Regen, Gewitter, Unwetterpotenzial, wir haben aber auch sonnige Abschnitte, also es ist alles ein bisschen dabei.
2: Es ist alles dabei im heutigen Tag. Man könnte auch sagen, es ist wechselhaft und schwül warm bis schwül heiß. Ja, den hast du so.
0: Und wenn wir jetzt weiter schauen, eben mit der Wetterprognose, mit Blitz und Donner, wie haben wir das morgen am Dienstag?
2: Morgen. Ja, ist nochmal ganz ähnlich vom Wettercharakter her. Vormittag sollte noch hat meistens trocken sein. Am Nachmittag lebt die Gewitteraktivität noch hat wieder mehr und mehr auf. Auch wieder zum Teil kräftige Gewitter möglich, punktuell zumindest, wird vielleicht nicht überall nass werden. Dann hat in der Nacht auf den Mittwoch breiten sich dann hat die Regengüsse mehr und mehr aus, ist eine Kaltfront, wo es dann hat so ein bisschen die Alpen herdrückt. Das merkt man am Mittwoch, da hat es dann entlang von der Berg doch eben viele Wolken, es wird immer wieder regnen. Der Regen ist auch bitter nötig, das verträgt es durchaus nach der trockenen Phase, die da hinter uns liegt. Richtig Mittelland aus ist es weniger. Und ab dem Donnerstag nimmt der Hochdruckeinfluss wieder zu. Mittwoch von der Temperatur her, die Talsohle von dieser Woche, ist immer noch nicht kühl. Höchsttemperaturen irgendwo so 23 bis 25 Grad, je nach Sonnenanteil. Also wo es die ganze Zeit viel Wolken hat, sind es halt eher 23 mit ein bisschen Sonne, 25 Grad. Aber eben ab Donnerstag nimmt der Hochdruckeinfluss zu und Temperaturen ziehen noch wieder an. Und es bleibt also grundsätzlich dann halt sommerlich warm. Und das ist nur die Frage, bis dann halt im Laufe des Wochenendes oder Anfang nächste Woche dann halt wieder an der 30 Grad Marke geschmeckt wird.
0: Wir hören uns gleich wieder, Klaus, nach der 8. Du bist unser Zentralgast, weil wir haben so viele Fragen im Moment. Also zum Beispiel, wie kann man überhaupt eine Wetterprognose wirklich machen? Was haben die da für Hilfsmittel und was sind so Reaktionen von Leuten, wenn man dann mal wirklich komplett daneben tippt, seine Prognose abgibt? Also kannst du dich schon mal ein bisschen darauf vorbereiten. Bis nach der 8. Klaus, merci vielmals.
2: Bis nachher, ciao.
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2: Jetzt ist es 7:30 Uhr.
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4: Im Studio Michelle Grünig. Der Strom dürfte in der Schweiz im nächsten Jahr günstiger werden. Laut einer Umfrage des Verbands schweizerischer Elektrizitätsunternehmen rechnen viele Energieversorger mit tieferen Tarifen. Je nach Anbieter könnten die Strompreise für Haushalte um 3-6% sinken. Für Geschäftskunden dürfte der Rückgang 4-7% betragen. Die definitiven Preise werden in rund 2 Monaten veröffentlicht. Bundespräsident Guy Parmelin reist heute nach Nordamerika. Auf dem Programm steht eine rund 10-tägige Wirtschafts- und Wissenschaftsmission in den USA, in Kanada und Mexiko. In Washington trifft Parmelin unter anderem den US-Handelsbeauftragten. Thema ist der Zollstreit. Am Rande der Reise besucht der Bundespräsident in Vancouver außerdem den WM-16-Final zwischen der Schweiz und Algerien. Der Handavirus-Ausbruch neigt sich dem Ende zu. Zu dieser Einschätzung kommt die Weltgesundheitsorganisation WHO. Nach dem Virusausbruch auf einem Kreuzfahrtschiff seien Quarantäne- und Nachbeobachtungszeiten abgeschlossen worden. Nur noch 30 Kontaktpersonen würden derzeit überwacht. Die Gesamtzahl der Fälle bleibe bei 13, darunter 3 Todesfälle.
5: Und es staut auf der A2 zwischen Rotenburg und dem Rüssport-Tunnel. Auf der A14 Zug Richtung Luzern zwischen Buri und der Verzweigung Rotsee. Länger dauert es auf der A4 zwischen Küsnacht und der Verzweigung Rüttihof. Und auf der A3 haben wir einen Unfall zwischen Wollerau und Schindelegi. Darum ist dort die linke Spur gesperrt.
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5: Da gibt es heute Vormittag noch einen Mix aus Sonne und Wolken. Lokal kann es aber schon regnen und auch etwa ein Gewitter geben. Und am Nachmittag und Abend zum Teil kräftigen Regen, begleitet von Gewitter, die Höchsttemperatur bei 28 Grad. Auch der Dienstagmorgen, da haben wir einen Mix von Sonne und Wolken. Im Verlauf des Tages tut es dann wieder Gewitter bei 27 Grad. Der Mittwoch, der bleibt nass bei 25 Grad und am Donnerstag tut es auf. Die Sonne zeigt sich bei einer Höchsttemperatur von 26 Grad.
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4: Der Polizeiposten Meggen ist heute zum letzten Mal offen. Schon länger ist klar, dass der Polizeiposten zugeht. Die Leute können jetzt selbst auf den Polizeiposten, schreibt der Kanton Luzern. Dorfpolizist für Gemeinden Meggen, Adligenswil, Udligenswil und Meierskappel wird der 58-jährige Markus Bortmann. Der 1. August auf dem Rütli hat für die Musikgesellschaft Brunnen eigentlich fix zum Jahresprogramm gehört. Das Jahr wird aber nichts draus, schreibt die Zeitung Bot von der Urschweiz. So kann die Musikgesellschaft informiert, dass sie ohne sie plane. Das Gleiche gilt ja auch für die Goldauer Alphornbläsergruppe Imlig. Die Schweizerische Gemeinnützige Gesellschaft, die den 1. August vier auf dem Rütli organisiert, hat ein neues musikalisches Konzept. Das Jahr werde mit der Schweizerischen Trachtenvereinigung gefeiert und die haben eigene musikalische Formation. Im Kanton Schweiz hat die Polizei vorletzte Nacht einen Autofahrer verfolgt. Er ist davor zu Einsiedeln in eine Hausmauer gefahren und ohne sich um den Schaden zu kümmern davon, sagt Roman Giesler von der Kantonspolizei Schweiz.
6: Die Patrouille hat Nachfahrt gemacht und wollte das Fahrzeug anhalten. Der Lenker hat allerdings alle Haltezeichen der Polizei missachtet, hat beschleunigt sein Fahrzeug und sich den Kontrollen so Richtung Alpen gezogen. Schlussendlich dann in der Hakeneck, also im Hakeneckweg im Alpenloben, ist das Fahrzeug stecken geblieben beim Kieswagen und hat nicht mehr weiterfahren können.
4: Die beiden Leute im Fahrzeug haben nachher können kontrolliert werden. Der 35-jährige Fahrer wird angezeigt, den Scheck hätte er müssen abgeben. Die Organisatoren vom Ruderweltcup auf dem Rotsee ziehen eine positive Bilanz. Trotz Hitze hat es keine grösseren Zwischenfälle gegeben, heisst es in einer Mitteilung. 4 Schweizer Boote haben sich auf dem Rotsee für die Finalläufe qualifiziert. Eine Medaille gegeben hat es für den Schweizer Zweier Oni mit dem Patrick Brunner und dem Jonah Plock. Sie sind dritt geworden. Im Pararuder auf dem Rotsee hat die Schweizerin Claire Giringelli Gold geholt. Auch die Organisatoren vom Stadtfest Luzern ziehen eine positive Bilanz. Es hat keine gröberen Zwischenfälle gegeben. Rund 55'000 Leute sind Freitag, Samstag in Luzern am Stadtfest gewesen. 10'000 weniger als vor einem Jahr. An der Gedenkfeier zur Schlacht bei Sempach sind gestern rund 1700 Leute dabei gewesen, meldet der Kanton Luzern. Die Festrede gehalten hat der Verteidigungsminister Martin Pfister, der an nationale Zusammenhalt appelliert hat. Frieden, Freiheit und Sicherheit seien nie selbstverständlich, hat dann auch die Luzerner Regierungspräsidentin Michaela Tschur betont. Geschichte können wir nicht ändern, aber wir können entscheiden, was wir daraus lernen. Als Gastkanton ist auch Schweiz bei der Gedenkfeier zur Schlacht bei Sempach mit dabei gewesen. Rund um den Bundesplatz Luzern muss man ab heute mit mehr Stau rechnen, schreibt die Stadt. Das wegen der Bauarbeiten für einen neuen Veloweg am Bahngleis entlang. Die Zentralstrasse ist im Bereich vor dem Bundesplatz teilweise gesperrt. Der Verkehr wird umgeleitet. Der neue Veloweg sollte Ende Juli fertig sein. Und Steinen ist ab heute ein Teil der Schweizer Strasse gesperrt, und zwar für knapp 4 Wochen. Betroffen ist der Abschnitt zwischen der Dorfbrücke und der Schützenstrasse. Grund für die Sperrung ist die 2. Sanierungsetappe der Schweizer Strasse. Der Verkehr wird umgeleitet. Laut dem Bezirk Schweiz werden auch die Busfahrpläne während der Bauarbeiten die Steine angepasst.
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0: 18 Minuten und dann ist es 8 Uhr, der Montagmorgen beim Radio mit Herz. Radio Zentral begleitet euch in die neue Woche rein. 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Wir gehen auf die A2, der Stau zwischen Emmen-Nord und dem Rüssport-Tunnel. Auf der A14-Zug Richtung Luzern zwischen Buri und der Verzweigung Rotsee. Länger dauert es heute Morgen auf der A4, wenn ihr zwischen Küsnacht und der Verzweigung Rütihof unterwegs sind. Und die A3 zwischen Wollerau und Schindeleggi wegen dem Unfall stocken zu dort. Die linke Spur ist im Moment gesperrt.
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0: Da geben wir für die Meldungen zum Marc Zimmermann.
2: Ja, Kanada steht als erstes Team im WM-Achtelfinal. Der Co-Gastgeber hat gegen Südafrika aber eine Zitterpartie gehabt. Erst in der 92. Minute schiesst sich Kanada zum 1-0-Sieg. Kanada trifft im Achtelfinal auf Holland oder Marokko. Die Schweiz spielt ihr WM-16-Finale am Freitagmorgen früh gegen Algerien. Der Nazi-Stürmer Noah Okafor, der an der WM bis jetzt noch nicht zum Einsatz gekommen ist, sagt bei SRF, auf was man beim Gegner muss schauen.
3: Individuell haben sie sehr gute Spieler, die halt den Unterschied ausmachen können. Aber jetzt haben wir, glaube ich, den nächsten Tag Zeit, um nochmal richtig gute Gegner zu analysieren.
2: Für die Schweizer Nazi und den Noah Okafor ist es eine spezielle Begegnung gegen Algerien. Schließlich trainiert der ehemalige Nazi-Trainer Wladimir Petkovic, Nordafrikaner.
3: Ich glaube, wie ich das gemacht habe, das bin ich natürlich sehr dankbar und freue mich auch wieder zu sehen. Und vielleicht dann nach dem Spiel zwei, drei Wörter auszutauschen. Aber wichtig ist zuerst mal das Spiel, dass wir uns da gut vorbereiten und versuchen, gewinnen gegen Algerien.

0: Wimbledon. Letztes Jahr hat sie dort zum ersten Mal sein Halbfinale geschafft. Dieses Jahr kämpft Belinda Bencic mit einer Wadenverletzung. Es sei nichts Schlimmes, sagt die 29-jährige Ostschweizerin. Aber sie habe noch ein bisschen Pause machen.
1: Es hat auch schon Turniere gegeben, wo ich mich mehr parat gefühlt habe, natürlich. Aber eben, ich spiele mit den Karten, die ich habe. Also ich habe jetzt alles gegeben, um fit und ready zu sein und um gesundheitlich parat zu sein. Und ich freue mich eben, dass ich spielen kann.
0: Gegnerin von der Belinda Bencic in der ersten Runde ist die Engländerin Mika Stojsavljevic. Die 17-Jährige ist dank einer Wildcard dabei. Belinda Bencic ist zuversichtlich, obwohl sie jetzt nicht ganz in Bestform sei.
1: Man kann sich immer ins Turnier spielen und sie ist sicher auch eine Gegnerin, die jetzt sehr aggressiv spielt. Also ich glaube jetzt nicht, dass wir jetzt einen Ballwechsel von 30 Bällen werden haben.
0: Belinda Bencic spielt ihre erste Runde in Wimbledon heute am Mittag um 12 Uhr. Sie ist die einzige Schweizerin, die heute in London im Einsatz ist. Der Stan Wawrinka, Viktoria Golubic und Simona Walter spielen dann morgen. Wir gehen zum Schwingen. Der Sieger vom Nordostschweizer Schwingfest heisst Werner Schlegel. Der 24-jährige Ostschweizer bezwingt im Schlussgang seinen Verbandskollegen Damian Ott. Unser Reporter Valentin Käsli hat mit dem Festsieger reden.
2: Werner Schlegel, Sieger vom 130. Nordostschweizer Schwingfest. Ja, es ist der dritte Delfansfest hier im NOS. Was geht aber sehr für viel?
3: Es ist eine riesige Freude in mir. Ich habe mich so fest gefreut auf das Schwingfest, jetzt auch nach einem Schwingfest freien Wochenende. Die Form stimmt, ich habe mich im Training super gefühlt. Ja, und jetzt ist es einfach unglaublich, dass das wieder aufgegangen ist.
2: Dein Kollege Damian, du bist jetzt das dritte Mal die Saison schon am Schlussgang gewesen. Hast du immer dominiert jetzt. Was hast du heute für eine Taktik aufgelegt?
3: Wie gesagt, Damian hat immer den Gestellten gelangt. Er hat sicher nicht von Anfang an die volle Offensive gesucht. Das heisst, dass ich mich ein bisschen entfalten in diesem Gang. Und grosse Taktik hatte ich eigentlich nicht gehabt. Ich wusste, dem lange die Stelle ich muss gewinnen. Von dem her war die Wiese schon gewesen. Umso länger der Gang geht, umso mehr riskieren.
2: Es ist heiß, die sommerliche Temperaturen macht jeden zu arbeiten. Es braucht viel Kraft in den Sagmälerring aussen. Wie hast du dir das eingeteilt?
3: Es ist recht gut gegangen. Ich hatte kurze Gänge. Ja, wie gesagt, hinten im Aufenthaltsraum der Schwinger war es sehr angenehm. Wir hatten ausreichend zu trinken dabei. Und von dem her war die Hitze eigentlich nicht so ein Problem heute.
2: Jetzt der Muni Waldis, kommt der zu dir heim?
3: Nein, ich glaube, der geht wieder zurück zum Züchter.
0: Für die Innerschweiz hat es keine Grenze gegeben. Am Samuel Schweizer von Grosswangen hat es wegen einem Viertelpunkt nicht für einen Kranz gelangt. Und der Goldauer Lukas Heinzer verpasst den Kranz wegen einem halben Punkt. Zu der Leichtathletik. Zwei Schweizerinnen gewinnen beim Diamond League Meeting in Paris. Audrey Vejo holt sich den Sieg im Rennen über 800 Meter und verbessert ihren Schweizer Rekord nochmal um 18 Hundertstel Sekunden. Für Audrey Vejo ist es der vierte Sieg in Serie in der Diamond League. Und im Stabhochsprung gewinnt Angelika Moser zum zweiten Mal in ihrer Karriere bei einem Diamond League Meeting. Die Zürcherin holt sich der Sieg mit der Höhe von 4,77 m. Und zum Radsport noch. Zweimal Gold für den Jan Christen. Nach dem Titel im Zeitfahren holt er sich auch den Schweizer Meistertitel im Strassenrennen. Für den 22-jährigen Aargauer sind es die ersten Schweizer Meistertitel bei den Elite. Der Jan Christen gewinnt vor dem Valentin d'Arbelin und dem jungen Obwaldner Melk Zumstein.
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0: Freitag ist der Musikmix mit dem Sommermädchen von den Gypsy Kings. Schönen guten Morgen miteinander. 6 Minuten, dann ist es 8. Schwitzige Sommerwoche mit ganz viel Sonnenschein und heissen Temperaturen, die wir hier hinter uns haben. Wird es in dieser Woche eher wechselhaft sein? Ja, wenn ich den Wetterbericht anschaue, schon mit Sonnenwolken, dann regnet es wieder oder es gewittert. Zum Teil dann auch intensiv, also vor allem etwas mit dabei. Ein bisschen weniger heiss wird es auch. Ja, wie macht man eigentlich Wetterprognosen im digitalisierten Zeitalter und warum stimmen auch kurzfristige Prognosen eben nicht? Über das reden wir heute Morgen nach der 8. Der Radio Zentral Meteorologe Klaus Marquardt ist dann unser Morgengast.
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1: Der Montagmorgen um 8 Uhr mit 17 Grad zu Amsteg und zu Altendorf sind es 22 Grad.
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2: Für den Strom zahlen wir nächstes Jahr etwas weniger. Die Filmbiografie über Michael Jackson bricht Kinorekord. Und der Co-Gastgeber Kanada steht als erstes Team im WM-Achtelfinal. Am Mikrofon Michelle Grünig. Der Strom dürfte in der Schweiz im nächsten Jahr günstiger werden. Laut einer Umfrage des Verbands Schweizerischer Elektrizitätsunternehmen rechnen viele Energieversorger mit tieferen Tarifen. Je nach Anbieter könnten die Strompreise für Haushalte um 3-6% sinken. Für Geschäftskunden dürfte der Rückgang 4-7% betragen. Die definitiven Preise werden in rund 2 Monaten veröffentlicht. Die sogenannten Ewigkeitschemikalien PFAS sind offenbar im Blut vieler Menschen nachweisbar. Das zeigt eine Studie aus den Kantonen Waadt und Bern, berichten Westschweizer Zeitungen. Demnach wurde bei über 600 Erwachsenen PFAS festgestellt. Frauen und Vegetarier waren im Vergleich am wenigsten belastet. Ein hoher Fleischkonsum sowie der Verzehr von Fisch erhöhe die Belastung. Auch Alkohol sowie die Verwendung von Skiwachs und Imprägniersprays stünden laut Studie mit höheren PFAS-Werten in Zusammenhang. Bundespräsident Guy Parmelin reist heute nach Nordamerika. Auf dem Programm steht eine rund 10-tägige Wirtschafts- und Wissenschaftsmission in den USA, in Kanada und Mexiko. In Washington trifft Parmelin unter anderem den US-Handelsbeauftragten. Thema ist der Zollstreit. Am Rande der Reise besucht der Bundespräsident in Vancouver außerdem den WM-16-Final zwischen der Schweiz und Algerien. Weil in Russland der Treibstoff knapp wird, hat Kreml-Chef Wladimir Putin eine Krisensitzung einberufen. Zuallererst müssen die Auswirkungen der ukrainischen Angriffe gegen Raffinerien abgefedert werden, sagte Putin gemäß der staatlichen Nachrichtenagentur. Es stehe zudem ein Exportverbot für Diesel im Raum. Die ukrainischen Angriffe gegen Ölanlagen haben im Alltag der Russen Spuren hinterlassen. An Tankstellen bilden sich teilweise lange Warteschlangen. Russland habe inzwischen begonnen, seine Benzinreserven anzuzapfen. Der neueste Film über das Leben von Michael Jackson schreibt an den Kinokassen Geschichte. Seit April habe der Film Michael knapp 980 Millionen US-Dollar eingespielt. Er ist damit die weltweit erfolgreichste Filmbiografie und hat den bisherigen Rekordhalter Oppenheimer überholt, schreibt das Branchenportal Box Office Mojo. Michael erzählt von der Kindheit Jacksons bis zur B-Tour in den 80er Jahren. Kritisches, wie etwa die Missbrauchsvorwürfe gegen den Sänger, kommt im Film nicht vor.
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2: Kanada steht als erstes Team im WM-Achtelfinal. Der Co-Gastgeber zittert sich gegen Südafrika zu einem 1-0-Sieg. Kanada trifft im Achtelfinal auf Holland oder Marokko.
1: Stocken tut es auf der A2 zwischen Emmen-Nord und dem Rüssport-Tunnel. Auf der A14 Zug Richtung Luzernstau zwischen Buri und der Verzweigung Rotsee. Auf der A4 zwischen Küsnacht und der Verzweigung Rütihof. Und der Unfall auf der A3 Zürich Richtung Chur. Dort staut zwischen Wollerau und Schindelegi. Dort braucht ihr im Moment ein bisschen mehr Geduld.
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1: Und somit Prognose mit dem Klaus Marquardt.
3: Am heutigen Montag ist die ganz grosse Hitze vorbei, von kühl kann aber nicht wirklich eine Rede sein. Jetzt am Vormittag haben wir eine veränderliche Mixtur aus Wolken und Sonne, lokal sind schon erste Platzregen oder auch mal Gewitter möglich, an vielen Orten ist es aber noch trocken. Im Laufe des Nachmittags nimmt dann die Gewitteraktivität ausgehend von den Alpen mehr und mehr zu. Es besteht auch durchaus Unwetterpotenzial. Später breiten sich die Gewitter dann auch ins Flachland aus. Die Temperaturen erreichen 28 bis 30 Grad. Es ist schwül. Die 0-Grad-Grenze liegt auf 4300 bis 4400 Meter. Morgen Dienstag geht es im ähnlichen Stil weiter. Am Vormittag haben wir eine Mixtur aus Sonne und Quellwolken. Meistens ist es noch trocken. Am Nachmittag bilden sich dann neue kräftige Regengüsse und Gewitter.
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1: 5 Minuten ab 8 ist es jetzt gerade geworden. Ja, kommt es echt oder zieht es doch am Meer vorbei? Mit den Wetterprognosen ist es immer ein bisschen eine Glückssache, ob wir uns darauf verlassen können oder eben nicht. Was macht denn eine Wetterprognose schwierig und warum ändert das Radarbild manchmal gefühlt im Minutentakt? Das wollen wir wissen von unserem Wetterexperten, Klaus Marquardt. In ein paar Minuten ist er unser Zentralgast. Ich bin Thomas Berger. Wir gehen miteinander durch den Montagmorgen. Schön, sind Sie bei uns.

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1: Jetzt haben wir 13 Minuten ab 8.
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1: Ja, nach einer Sommerwoche mit ganz viel Sonnenschein und heissen Temperaturen wird es in dieser Woche eher wechselhaft sein. Und wenn ich da das Wetterradar anschaue, dann zieht so eine Regenfront immer mehr vom Zentralland weg, einmal für einen Moment. Und zuständig für so Prognosen ist unter anderem von Meteo News unser Meteorolog, der Klaus Marquardt. Schönen guten Morgen, Klaus.
3: Einen schönen guten Morgen. Hey.
1: Schauen wir gleich zuerst noch her. Im Moment, ich sage jetzt, die Wetterfront geht vielleicht ein bisschen weg oder die Regenfront. Mhm. Der Verlauf des Tages wird aber schon noch nass.
3: Ja, das ist vor allem jetzt, dass es mal der Regen ist und es hat auch eingelagerte Gewitterkette. Es hat sich da so vom Berner Oberland her in die Zentralschweiz verlagert und dann hat noch mit einer Linie vom Schwarzwald her verbunden. Das geht jetzt richtig Zürich weg und in der Zentralschweiz, ja, jetzt regnet es noch so ein bisschen sich aus und hat noch ein paar Wolken, aber wenn man dann schon so aufs Satbild schaut, sieht man in der westlichen Landeshälfte schon wieder jede Menge Sonnen und das wird nicht allzu lang gehen, bis dann halt da im Sendegebiet dann hat sich die Sonne wieder zeigen wird. Dann fühlt man sich wie in einer Dampfsauna, weil jetzt halt dort die Luftfeuchtigkeit höher ist, die Sonne sticht richtig und es bilden sich dann wieder neue Quellwolken, weil die Schicht immer noch labil ist. Und da draußen dann im Laufe vom Nachmittag neue Regengüsse und Gewitter und da kann es halt punktuell wieder örtlich regnen. Das wird nicht überall alles nass werden und es wird nicht überall hageln und hin und her, aber ja, einzelne von den Gewitter können da eben doch ziemlich kräftig ausfallen. Mal schauen, was die Natur daraus macht.
1: Du erzählst das in einer Selbstverständlichkeit, als ob das Wetter selber machst. Jetzt haben wir keine Ahnung, wie es bei dir im Büro überhaupt aussieht. Erzähl mal, was hast du da für Hilfsmittel, für genau so eine Prognose zu machen?
3: Gut, also Meteorologen machen Prognosen mit numerischen Wettermodellen und ich habe jetzt da halt das Equipment, zwei Computer, vier Bildschirme, wo ich halt so alle Informationen so zusammenträge. Numerische Wettermodell muss ich vielleicht mal kurz erwähnen, das ist ja Annäherung an die reale Welt. Also wir leben nicht bezüglich Meteorologie nicht immer deterministisches System, wo wenn das viele Leute meinen, das wäre dann so Anfangsbedienung A ergibt Ergebnis B. Ohne jegliche Alternative, so ist das nicht. Die Atmosphäre ist ein hochgradig nicht-lineares System, also man kann sagen, chaotisch in gewisser Bandbreite und da probiert man sich mit denen numerischen Wettermodell anzunähern. Das heißt, es wird mit Supercomputer gelöst. Da wird die Atmosphäre in Gewitter oder in Gitterzellen aufteilt und an den Schnittpunkt von den Zellen, da müssen dann halt die ganzen Randbedingungen erfüllt sein. Und da wird Druck, Temperatur, Windrichtungen in 3D muss da berechnet werden und dann hört man sich so der Realität an. Und wenn ich sage, es ist nur eine Annäherung, dann ist natürlich mitunter auch Fehlprognose schon Teil vom System, weil das halt ein System von nichtlinearer partieller Differentialgleichungen ist. Also wenn man da mathematisch sich auskennt, dann weiß man, das ist der Horror pur. Und ja, man probiert sich da anzunähern. Und dann braucht man natürlich auch eine Anfangsbedienung, mit der man den rechnen kann. Das heißt, ich muss zum Zeitpunkt Null überall auf der Welt wissen, was habe ich für Temperatur, was habe ich für einen Druck. Und halt die ganzen Anfangsrandbedingungen müssen da sein. Und da sind auch schon Fehler drin. Und das heißt, es ist halt tatsächlich Teil vom System, dass Fehlprognosen mit eingebaut sind.
1: Also im Prinzip habe ich jetzt genau noch auf das genau darauf eingehen, aber das ist so gut erklärt. Also die punktgenaue Prognose, die kann man nicht machen, dass wir das Laien auch verstehen. Aber du bist ja auch ein Meteorologe mit viel Erfahrung. Wie lange bist du schon in deinem Job drin?
3: Gut, ich habe 1992 das Gleitschirmbrevet gemacht und da bin ich so ein bisschen auf den Geschmack gekommen. Dann habe ich in Innsbruck Meteorologie studiert und ja, vorher habe ich meinen Wetterdienst in Oberösterreich geschafft und seit 2003 bin ich jetzt bei Meteo News und Wetter da in der Schweiz umeinander. Und ja, ich sage jetzt einmal, wenn man das Wetter in der Schweiz halbwegs im Griff hat, dann kann man auch praktisch überall auf der Welt zu Gang kommen, weil das ist schon eines von der anspruchsvollsten Gebiet mit dem Terrain und so, wie es halt ist. Ja, spannend, abwechslungsreich, finde ich gut.
1: Also auf jeden Fall ein Meteorolog mit viel Erfahrung. Gefällt dir das immer leichter, das auch eine gute Prognose zu machen?
3: Es ist wichtig, dass man jede Wetterlage mal gesehen hat und da braucht es halt einfach ein paar Jahre. danach hat man irgendwo, man kriegt auch ein Gefühl für das Ganze. Wenn ich jetzt da so ganz frisch anfange, dann kämpft man mitunter auch da damit, weil jedes Wettermodell zeigt ein bisschen was anderes und jedes Wettermodell hat auch seine eigenen Charakteristiken. Man vertraut auf das eine, jeder hat also seinen gewissen Favorit und das wird natürlich im Laufe der Jahre besser. Dann kommt halt die Lokalerfahrung dazu. Ich habe jeden Lokalwind mal gesehen, ich verstand, was da passiert. Und in meinem Kopf habe ich dann immer einen Film, der da abläuft. Also ich stelle mir das Wetter vor, wie das ist und das probiere ich dann auch so zu erklären. Ich bin froh, wenn es dann halt, und Gott sei Dank auch in den meisten Fällen dann so rauskommt, wenn es dann halt anders ist, dann muss ich auch verstehen, warum. Also ich hinterfrage mich dann auch, was ist da jetzt falsch gelaufen. Danach gibt es zwei Gründe. Also entweder es war nicht anders zum Prognostizieren, weil das dann halt auch andere Kollegen von anderen Wetterdiensten auch nicht so gesagt haben. Danach war das halt einfach tatsächlich nicht darstellbar in dem Fall. Oder habe ich geschlampt. Dann muss es mir ankreiden.
1: Hörst du das, Amig? Gibt es da Reaktionen drauf, wenn man schlampt?
3: Also ich probiere nicht zum Schlampen. Das ist einmal das eine. Und ich soll sagen, berechtigte, sachlich formulierte Kritik ist selten. Polemik häufig, wen wundert es noch nicht. Schauen halt mal Social Media an, aber das ist halt auch immer das gleiche Klientel. Ich sage dir nicht mehr, das sind, ja, ohne dass ich beleidigen will, aber es sind auch viele einfach gestrickte Leute. Und das ist halt einfach, ohne, also wenn man es nicht begründen kann oder irgendwo sachlich formuliert ist, dann beschäftige ich mich mit dem auch nicht. Dann wird das einfach nur noch ignoriert und das machen eigentlich alle jetzt so bei anderen Wetterdienst, wenn man so im Austausch ist. Man muss sich nicht jeden Scheiß anlösen.
1: Mhm. Und wenn man jetzt die Wettermodelle anschaut oder die Wetterphasen, die es gibt, gibt es irgendeine so eine Wetterperiode, die besonders schwierig ist zum Voraussagen?
3: Grundsätzlich ist, je grossräumiger eine Struktur ist, sagen wir Sturmtiefe, schön ausprägte Kaltfront oder jetzt auch der Heatdome von der letzten Zeit, die Hitzewelle, das war super schön zum Prognostizieren, das sieht man auch schon lange im Voraus. Und wenn die Kaltfront schön ausprägt ist, dann kann ich die auch fast mit der Stoppuhr stoppen. Also auf eine halbe Stunde, Stunde genau so, bis die Front näher kommt, das kann man prognostizieren. Schwieriger wird es dann zum Beispiel auch mit Gewitter, Wärmegewitter, wo dann irgendwo in der Luftmasse drin entstehen. Da kann ich nicht sagen, ist auf der Talseite oder ein Tal weiter. Da hantiert man dann einfach mit Wahrscheinlichkeiten. Das ist eine Wahrscheinlichkeitsverteilung. Ich weiß, die Luftmasse ist so und so aufgebaut. Es ist warm, feucht und die Luftschichtung ist so und so. Das Potenzial für die Gewitter ist da. Aber wo, welcher Hang die Thermik zuerst so stark ist, dass es den auslöst, das ist nicht prognostizierbar in dem Sinn, weil das ist so eine Erwartungshaltung von vielen Leuten, auch mit der App, dass sagen muss, ja, 15.15 Uhr Windstoß von rechts, 15.35 Uhr der erste Regen fällt und um Viertel vor vier fängt es an donnern. So, das funktioniert so nicht, sondern man muss dann vielleicht auch selber ein bisschen mitschauen, was da jetzt konkret passiert am Wolkenhimmel. Das ist der zweite Teil von dem Ganzen. Und da sind gewisse Leute affiner dafür. Das sind Leute, die in den Berg gehen und es sind Bauern. Denen kann man das sehr gut, wenn sie bei uns an der Hotline anrufen, wegen Meier, sehr gut erklären. Die verstehen das dann auch. Schwieriger sind dann Hochzeitsgesellschaften. Ist das ein klassischer Fall, denn ob sie es Apero drinnen machen oder draussen und die hyperventilieren dann zum Teil, wenn ich sage, ja, es sind halt Gewitter möglich. Aber ob sie es denn trifft, ich sage nicht mehr, im Raster von 20 mal 20 Kilometer ist ziemlich sicher, dass einmal ein Gewitter drinnen ist. Aber ob es dann auch genau die und die Ortschaft trifft, ist halt nicht gesehen. Weil ob dann bei dir der Keller vollläuft oder 5 Kilometer weiter ist es trocken, das ist tatsächlich nicht prognostizierbar. Ja. Aber in einem grösseren Raster sage ich, da irgendwo drinnen sind Gewitter und der Ablauf, die Zugrichtung, das kann man alles sagen. Aber auf eine einzelne Postleitzahl nachgebrochen, das funktioniert nicht. Aber das suggerieren auch die ganzen Apps. Mhm.
1: Dann ist gut, Klaus, das haben wir das einmal gehört. Auf jeden Fall, damit man auch da mehr Verständnis kann mitbringen. Danke vielmals, dass du es ein bisschen mitgenommen hast in deinen Job rein. Klaus Marquardt, und dann wünsche ich dir einen guten Tag.
3: Einen schönen Tag. Schwitzen nicht zu viel.
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1: 7 Minuten, dann ist halb 9 Uhr. Und da schauen wir auf die A2 zwischen Emmen-Nord und dem Reuss-Bortunnel, wo es noch staut, auf der A14-Zug Richtung Luzern ab Buri. Auf der A4 zwischen Küsnacht und der Verzweigung Rütihof stockt es zwischen Oberwil bei Zug und Zug länger. Und wir gehen auf die A3 Zürich Richtung Chur wegen dem Unfall zwischen Wollerau und Schindelegi. Kommen wir verspätet euch ein Ziel.

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6: Jetzt ist es 8:30.
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8: Guten Morgen, wünscht Michel Grünig. Der Strom dürfte in der Schweiz im nächsten Jahr günstiger werden. Laut einer Umfrage des Verbands Schweizerischer Elektrizitätsunternehmen rechnen viele Energieversorger mit tieferen Tarifen. Je nach Anbieter könnten die Strompreise für Haushalte um 3-6% sinken. Für Geschäftskunden dürfte der Rückgang 4-7% betragen. Die definitiven Preise werden in rund 2 Monaten veröffentlicht. Im Westen der USA sind 3 Feuerwehrleute bei Löscharbeiten ums Leben gekommen. 2 weitere Helfer wurden verletzt, teilt die zuständige Behörde mit. In den Bundesstaaten Utah und Colorado sind derzeit tausende Feuerwehrleute im Einsatz, um Wald- und Buschbrände zu löschen. Hitze, Trockenheit und starke Winde erschweren die Löscharbeiten. Der Hantavirus-Ausbruch neigt sich dem Ende zu. Zu dieser Einschätzung kommt die Weltgesundheitsorganisation WHO. Nach dem Virusausbruch auf einem Kreuzfahrtschiff seien Quarantäne- und Nachbeobachtungszeiten abgeschlossen worden. Nur noch 30 Kontaktpersonen würden derzeit überwacht. Die Gesamtzahl der Fälle bleibe bei 13, darunter 3 Todesfälle.
6: Dann schauen wir auf die Autobahn A2 zwischen Emmen Süd und Emmen Nord. Staut's, und zwar ist dort ein Pannenfahrzeug, das die rechte Spur blockiert. Auf der A2 zwischen Emmen Nord und dem Rüssportunnel staut es im Moment noch. Dann schauen wir auf die A14 Zug Richtung Luzern mit Stau zwischen Buri und der Verzweigung Rotsee. Auf der A4 zwischen Küsnacht und der Verzweigung Rütihof stockt's zwischen Oberwil bei Zug und Zug. Und auf der A3 Zürich Richtung Chur dort staut es noch länger zwischen Wollerau und Schindeleggi wegen dem Unfall, der dort passiert ist.
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6: Da gibt es ein bisschen alles. Heute Morgen ein Mix aus Sonne und Wolken, Regen und auch etwa Blitz und Donner. Tut dann eher ein bisschen auf und im Verlauf vom Nachmittag und Abend müssen wir wieder mit kräftigem Regen und Gewitter rechnen. Temperatur bei höchstens 28 Grad. Der Dienstag auch mit Sonne und Wolken. Im Verlauf vom Tag wird es aber Gewitter bei 27 Grad. Am Mittwoch dort ist es ab und zu mal nass bei 25 Grad und dann kommt die Sonne auf den Donnerstag hin. Das wird also recht ein schöner Tag sein. Bei höchstens 26 Grad.
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8: Im Kanton Schweiz hat das Köpfenbergrudel Nachwuchs bekommen. Fotofallen zeigen, dass sicher 3 Wolfswelpen rum sind, informiert der Kanton. Das Rudel in der Ostschweiz wird weiterhin beobachtet, um herauszufinden, wie viele Wölfe wirklich rum sind und wie sie sich verhalten. Um den Bestand zu regulieren, soll in Absprache mit dem Kanton Glarus ein Abschussgesuch beim Bund eingereicht werden, meldet der Kanton Schweiz. Der Polizeiposten Meggen ist heute zum letzten Mal offen. Schon länger ist klar, dass der Polizeiposten zugeht. Die Leute können jetzt Säbiken auf den Polizeiposten, schreibt der Kanton Luzern. Dorfpolizist für Gemeinden Meggen, Adligenswil, Udligenswil und Meierskappel, wie der 58-jährige Markus Bortmann. Mit Helm und Herz zum Blutspenden. Auf dem Obwaldner Glaubenberg haben an dem Wochenende über 400 Dörffahrer Blut gespendet. Und das trotz Hitze, schreibt das Schweizerische Rote Kreuz. Insgesamt sind bei der Dörf-Blutspendeaktion 190 Liter Blut zusammengekommen. Vor dem Luzerner Kriminalgericht ist ein Fall von einer 66-jährigen Frau verhandelt worden. Sie hat möglicherweise ihrem Onkel 86'000 Franken abgeknüpft, schreibt die Luzerner Zeitung. Die Frau selber sagt, dass sie nur die Rechnungen von ihrem Onkel gezahlt hat. Die Luzerner Staatsanwaltschaft sieht es anders. Die Frau hat über 2 Jahre lang Konten von ihrem betagten Onkel plündert, heisst es. Ihr droht eine Gefängnisstrafe von 2 Jahren. Rund um den Militärflugplatz Emmen gibt es ab heute mehr Flugbetrieb. Weil die Flugplätze zu Meiringen und zu Bayern wegen Unterhaltsarbeiten zu sind, wird Emmen vorübergehend zum Hauptflugplatz der Armee. Das bis am 17. Juli, heisst es in einer Mitteilung. Ab dem 22. Juli wird es rund um den Militärflugplatz Emmen ruhiger. Dann wird die Piste wegen Unterhaltsarbeiten für rund einen Monat gesperrt. Der 1. August auf dem Rütli hat für die Musikgesellschaft Brunnen eigentlich fix zum Jahresprogramm gehört. Das Jahr wird aber nichts draus, schreibt die Zeitung Brot von der Urschweiz. Soka hat die Musikgesellschaft informiert, dass sie ohne sie plane. Das gleiche gilt ja auch für Goldauer Alphornbläsergruppe Imlig. Die Schweizerische Gemeinnützige Gesellschaft, die die 1. August 4 auf dem Rütli organisiert, hat ein neues musikalisches Konzept. Das Jahr werde mit der Schweizerischen Trachtenvereinigung gefeiert und die hat eine eigene musikalische Formation. Und Steinen ist ab heute ein Teil der Schweizer Strasse gesperrt, und zwar für knapp 4 Wochen. Betroffen ist der Abschnitt zwischen der Dorfbrücke und der Schützenstrasse. Grund für die Sperrung ist die 2. Sanierungsetappe der Schweizer Strasse. Der Verkehr wird umgeleitet. Laut dem Bezirk Schweiz werden auch die Busfahrpläne während der Bauarbeiten die Steine angepasst.
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0: She Loves You, die Beatles, unser Versprechen an euch mit dem breitesten Musikmix hier bei Radio Zentral. 17 Minuten, dann ist es 9 Uhr. Und wir schauen uns her, wo wir in Stau reinkommen auf der A2 zwischen Emmen Süd und Emmen Nord, weil dort ein Fahrzeug eine Panne hat. Darum ist dort im Moment die rechte Spur blockiert. Auf der A2, der Gegenrichtung zwischen Emmen Nord und dem Rüssport-Tunnel, stockt es. Auf der A14 Zug Richtung Luzern zwischen Buri und der Verzweigung Rotsee. Dann auf der A4 zwischen Küsnacht und der Verzweigung Rütihof. Und die A3 Zürich Richtung Chur, dort zwischen Wollerau und Schindeleggi staut es immer noch, weil dort vor längerem ein Unfall passiert ist. Ich wünsche euch eine sichere Fahrt.
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0: Der Luzerner Kunz begleitet uns in diesem Montagmorgen in 12 Minuten. Oder dann ist es 9 Uhr. Vögel, sein Song. Ja, wie manchmal sagen wir, da kommst du ja Vögel über. Hand aufs Herz, der eine oder andere sagt es vielleicht auch mal, wenn er im Militär ist. Ja, heute ist es ja soweit, an dem 29. Juni, der Start in die Sommer-RS bei uns, gerade in der Nähe sicher Kaserne beim Flugplatz Emmen, wo Rekrutinnen und Rekruten einrücken. Und wenn man es dann durch hat, dann ist es spannend zu wissen, wie denkt man denn über die RS, wie der Herr da?
1: Ja, wie soll ich sagen, es war ein bisschen komisch, oder? Man denkt vielleicht so, ja, man geht jetzt da mal eher in ein Ferienlager, oder? So war es dann halt sicher nicht. Ja, streng, ungewohnt, Disziplin und alles, aber man gewöhnt sich daran. Also man kommt wirklich rein, man muss einfach am Anfang durchbeissen und dann nachher, ja, gewöhnt man sich an all das, all die disziplinarischen Sachen, sage ich mal.
0: Ja, der kommt es ja gut schlussendlich. Oder was sagt der Herr zu den jungen Leuten, die hier ins Militär einrücken?
2: Das geht jedem gut. Gewisse Momente auch ein bisschen verzichten und nicht einfach alles nach Wunsch geht. Ein bisschen anpassen. Wir müssen ja alle das gleiche Loch tun, oder?
0: Ja, und ein bisschen etwas mitnehmen fürs Leben, das schadet ganz sicher nichts. Der RS dauert übrigens in den meisten Fällen jetzt bis zum 31. Oktober. Das sind normalerweise 18 Wochen. Da wünschen wir allen ein gutes Durchhalten in dieser Sommer-RS 2026.

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1: Haben wir inzwischen, die Stand sind es 21 Grad und das Rapperswil ebenfalls 21 Grad.
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3: Das Wolfsrudel in der Russenschweiz hat Nachwuchs bekommen. Für den Strom zahlen wir nächstes Jahr etwa weniger. Und Russland hat eine Krisensitzung wegen dem Treibstoffmangel. Guten Morgen wünscht Michel Grünig am Mikrofon. Im Kanton Schweiz hat das Köpfenberg-Wolfsrudel erneut Nachwuchs bekommen. Mittels Fotofallen wurden in der Ausserschweiz 3 Jungwölfe nachgewiesen, meldet der Kanton. Er prüft nun gemeinsam mit dem Kanton Glarus ein Abschussgesuch beim Bund. Damit sollen größere Schäden in der Landwirtschaft verhindert und die Scheu der Wölfe gegenüber den Menschen erhalten bleiben, heißt es in der Mitteilung. Der Strom dürfte in der Schweiz im nächsten Jahr günstiger werden. Laut einer Umfrage des Verbands Schweizerischer Elektrizitätsunternehmen rechnen viele Energieversorger mit tieferen Tarifen. Je nach Anbieter könnten die Strompreise für Haushalte um 3-6% sinken. Für Geschäftskunden dürfte der Rückgang 4-7% betragen. Die definitiven Preise werden in rund 2 Monaten veröffentlicht. Bundespräsident Guy Parmelin reist heute nach Nordamerika. Auf dem Programm steht eine rund 10-tägige Wirtschafts- und Wissenschaftsmission in den USA, in Kanada und Mexiko. In Washington trifft Parmelin unter anderem den US-Handelsbeauftragten. Thema ist der Zollstreit. Am Rande der Reise besucht der Bundesrat in Vancouver außerdem den WM-16-Final zwischen der Schweiz und Algerien. Weil in Russland der Treibstoff knapp wird, hat Kreml-Chef Wladimir Putin eine Krisensitzung einberufen. Zuallererst müssen die Auswirkungen der ukrainischen Angriffe gegen Raffinerien abgefedert werden, sagte Putin gemäß der staatlichen Nachrichtenagentur. Es stehe zudem ein Exportverbot für Diesel im Raum. Die ukrainischen Angriffe gegen Ölanlagen haben im Alltag der Russen Spuren hinterlassen. An Tankstellen bilden sich teilweise lange Warteschlangen. Russland habe inzwischen begonnen, seine Benzinreserven anzuzapfen. Der neueste Film über das Leben von Michael Jackson schreibt an den Kinokassen Geschichte. Seit April habe der Film Michael knapp 980 Millionen US-Dollar eingespielt. Er ist damit die weltweit erfolgreichste Filmbiografie und hat den bisherigen Rekordhalter Oppenheimer überholt, schreibt das Branchenportal Box Office Mojo. Michael erzählt von der Kindheit Jacksons bis zur Bad-Tour in den 80er Jahren. Kritisches, wie etwa die Missbrauchsvorwürfe gegen den Sänger, kommt im Film nicht vor.
1: Der Nikkei schließt im Minus 0,71%. Der Euro hat einen Wert von 92,24 und der US-Dollar 80,90. Und da staut es noch auf der A2 zwischen Emmen-Süd und Emmen-Nord. Wegen dem Pannenfahrzeug die rechte Spur, die ist blockiert und sonst haben sich alle Staus aufgelöst. Kommt sicher vorwärts.
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1: 3 Minuten ab 9 Uhr. Wir schauen aufs Wetter, wo wir am Vormittag noch so ein Mix aus Sonne, Wolken und Regen haben. Es tut dann aber auch mal auf. Zwischen die erst auf den Nachmittag und Abend hin gibt es dann zum Teil kräftigen Regen begleitet von Gewitter und es ist immer noch schwül warm mit 28 Grad. Der Dienstag morgen ja auch so ein Mix aus Sonne und Wolken im Verlauf vom Nachmittag und Abend kommt es zu Gewitter bei 27 Grad und die Aussichten der Mittwoch immer wieder mal Regensprung bei 25 Grad und dann gibt es einen schönen sonnigen Tag am Donnerstag mit 26 Grad.
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1: Ja, die Hauptzentralschweiz geht nach Locarno vom 9. bis 19. 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Ich sage es euch gerade in wenigen Minuten. Wir begleiten euch durch die 9-Pause, also nicht, dass es eine Stunde lang geht, mit dem Jimmy Cliff. In dieser Stunde Bellamy Brothers oder Atomic Kitten. Ich bin der Thomas Berger. Ich wünsche euch einen guten Montagmorgen.

0: sind wir schon wieder mit drinnen am Krampfen oder am Haushalten. Ich hoffe, Sie sind gut gestartet in der Mendung. Es ist 17 Minuten ab 9 Uhr. Reden wir von Lugano. 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
0: 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Eine von ihren tollen Hits. Oder da, wie schön du bist. 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
4: Eine Minute und dann ist es 9:30. Und es staut noch auf der A4 Brunnen Richtung Zürich zwischen Affolter am Albis und dem Islisberg-Tunnel. Die Staus haben sich aufgelöst und die Übersicht der Staumeldungen könnt ihr natürlich jederzeit nachlesen auf der Radio Zentral App. Dann wünsche ich euch weiterhin eine gute Fahrt mit dem breitesten Musikmix und dem Michael Jackson. Kiss, mache ich noch so richtig Stimmung vor dem Zähne. Und natürlich Albano und Romina Power haben weiterhin einen guten Vormittag.

Viertel vor 10 Uhr, Adele im breitesten Musikmix und wir haben nicht genug. Wir hören noch mehr tolle Songs, zum Beispiel unseren Klassiker zwischen 10 und 11 mit Boney M., No Mercy, Whitney Houston und viele mehr. Und natürlich sind ihr auch mit dabei, wenn ihr mir eine WhatsApp-Sprachnachricht möchtet, mit der Radio Zentral App oder direkt ins Studio auf 078 933 44 20. Gesucht sind Hits aus den letzten paar Jahrzehnten. Die Hitparadenstürmer, ein Oldie, den ihr vielleicht schon lange nicht mehr gehört habt, aus der Sparte Rockpop. Dann machen wir die WhatsApp-Sprachnachricht. Und es gibt eine Gefahrenmeldung von der A3 Zürich Richtung Chur zwischen Lachen und Reichenburg. Dort liegen Verkehrstafeln auf der Autobahn, also besonders vorsichtig sein dort in dem Streckenabschnitt. Und die A4 Brunnen Richtung Zürich, dort stocken es zwischen Affolter am Albis und dem Missisberg-Tunnel.

Madonna, Roxette, Rod Stewart. 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

0: Jetzt ist es 10 Uhr, in Willisau sind es 23 Grad und in Rotenturm 20 Grad.
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2: Das Wolfsrudel in der Russenschweiz hat Nachwuchs bekommen. Kleider vom Online-Händler Shein haben teils Schadstoff drin. Und der Nazi-Verteidiger Silvan Widmer muss ein WM-Training auslassen. Am Mikrofon Michel Grünig. Im Kanton Schweiz hat das Köpfenberg-Wolfsrudel erneut Nachwuchs bekommen. Mittels Fotofallen wurden in der Ausserschweiz drei Jungwölfe nachgewiesen, meldet der Kanton. Er prüft nun gemeinsam mit dem Kanton Glarus ein Abschussgesuch beim Bund. Damit sollen größere Schäden in der Landwirtschaft verhindert und die Scheu der Wölfe gegenüber dem Menschen erhalten bleiben, heißt es in der Mitteilung. Der Schweizer Baukonzern Implenia hat von der schwedischen Verkehrsbehörde einen Grossauftrag erhalten. Implenia darf in Göteborg eine U-Bahn-Station bauen. Das Auftragsvolumen liegt bei über 250 Millionen Franken, teilt der Schweizer Baukonzern mit. Kleider des Online-Händlers Shein enthalten zum Teil zu viele Schadstoffe. Das zeigen Untersuchungen der Deutschen Umwelthilfe. Einzelheiten von Thomas Bleskin.
3: Laut Umwelthilfe verstießen von 18 untersuchten Kleidungsstücken 7 gegen EU-Vorgaben. Das Bremer Umweltinstitut fand unter anderem hohe Konzentrationen sogenannter Ewigkeitschemikalien, die sich im Körper anreichern können, sowie bedenkliche Weichmacher. In einer Kinderjacke wurde ein Grenzwert um mehr als das 1000-fache überschritten. Bei Damenstiefeln lag ein Weichmacher um das fast 200-fache über dem zulässigen Wert.
2: Der Online-Händler Shein hat angekündigt, die betroffenen Produkte bis zum Abschluss seiner Untersuchung nicht mehr anzubieten. Weil in Russland der Treibstoff knapp wird, hat Kreml-Chef Wladimir Putin eine Krisensitzung einberufen. Zuallererst müssen die Auswirkungen der ukrainischen Angriffe gegen Raffinerien abgefedert werden, sagte Putin gemäß der staatlichen Nachrichtenagentur. Es stehe zudem ein Exportverbot für Diesel im Raum. Die ukrainischen Angriffe gegen Ölanlagen haben im Alltag der Russen Spuren hinterlassen. An Tankstellen bilden sich teilweise lange Warteschlangen. Russland habe inzwischen begonnen, seine Benzinreserven anzuzapfen.
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2: Der Silvan Widmer hat beim Training von gestern nicht mitgemacht. Der Nazi-Verteidiger hat Probleme mit der Hüfte und hat sich im Teamhotel behandeln lassen. Beim 4-2-Sieg gegen Bosnien-Herzegowina war der Silvan Widmer in der Startelf. Die Schweizer Nazi spielt an der WM am Freitag im 16-Finale gegen Algerien.
0: Staus im Zentralland haben sich aufgelöst. Ich wünsche euch eine sichere Fahrt.
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0: Wir haben heute Morgen viele Wolken, auch sonnige Abschnitte, ja, und es tut eher auf, im Moment zumindest, im Verlauf vom Nachmittag und Abend, gibt es einen wieder kräftigen Regen, begleitet von Gewitter, 28 Grad als Höchsttemperatur. Es bleibt schwül warm, morgen am Dienstag mit Sonne und Wolken, im Verlauf vom Nachmittag und Abend gibt es wieder Gewitter, 27 Grad, der Mittwoch mit 25 Grad und immer wieder einmal Regen, und bis jetzt der schönste Tag von dieser Woche. Das wird dann der Donnerstag sein mit viel Sonne und 26 Grad. 3 Minuten ab 10 Uhr ist es geworden. Ja, jetzt tauchen wir ein und geniessen. Denken ein bisschen zurück an früher. Das kann man gebig machen mit den Zentral Classics. Machen wir eine WhatsApp-Sprachnachricht, wenn ihr ein Oldie von früher gerne wettet hören. Mit der Radio Zentral App oder direkt auf 078 933 44 20. Die Stunde unter anderem mit Bonnie M. No Mercy sind mit dabei. Oder auch Whitney Houston. Ich bin Thomas Berger und ich wünsche euch weiterhin einen zufriedenen Montagmorgen.

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0: Mit U2 wird es 11 Grad im Kaiserstuhl, da sind es 24 Grad, ebenfalls 24 Grad Kempraten.
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2: Die Antifolterkommission kritisiert Schweizer Gefängnis. Kleider vom Onlinehändler Schein haben teils zu viel Schadstoff drin. Und der Nazi-Verteidiger Silvan Wittmer muss ein WM-Training rauslassen. Am Mikrofon Michelle Grünig. Die Antifolterkommission kritisiert die Situation in Schweizer Gefängnissen. Die Überbelegung habe die Haftbedingungen verschlechtert und beeinträchtige die Grundrechte der Inhaftierten, heißt es im neuen Tätigkeitsbericht. Die hohe Belegung schränke die Privatsphäre der Inhaftierten ein, erhöhe das Risiko von Gewalt und verschlechtere die Gesundheitsversorgung, schreibt die Antifolterkommission. Dies habe auch negative Auswirkungen auf das Personal. Die Antifolterkommission kritisiert zudem die Unterbringung von Asylsuchenden in Zivilschutzanlagen. Die Räumlichkeiten seien eng und es fehle Tageslicht. Nach einem Badeunfall im Kanton St. Gallen musste ein 5-jähriges Mädchen reanimiert werden. Gemäss ersten Erkenntnissen sprang das Mädchen in einem Freibad in Nidrutzwil vom 1-Meter-Sprungbrett und tauchte nicht mehr auf. Drittpersonen und Badepersonal konnten das Mädchen bergen und reanimieren. Die Kantonspolizei St. Gallen klärt die näheren Umstände ab. Der Schweizer Baukonzern Implenia hat von der schwedischen Verkehrsbehörde einen Grossauftrag erhalten. Implenia darf in Göteborg eine U-Bahn-Station bauen. Das Auftragsvolumen liegt bei über 250 Millionen Franken, teilt der Schweizer Baukonzern mit. Kleider des Onlinehändlers Schein enthalten zum Teil zu viele Schadstoffe. Das zeigen Untersuchungen der Deutschen Umwelthilfe. Einzelheiten von Thomas Bleskin.
3: Laut Umwelthilfe verstießen von 18 untersuchten Kleidungsstücken 7 gegen EU-Vorgaben. Das Bremer Umweltinstitut fand unter anderem hohe Konzentrationen sogenannter Ewigkeitschemikalien, die sich im Körper anreichern können, sowie bedenkliche Weichmacher. In einer Kinderjacke wurde ein Grenzwert um mehr als das 1000-fache überschritten. Bei Damenstiefeln lag ein Weichmacher um das fast 200-fache über dem zulässigen Wert.
2: Der Onlinehändler Schein hat angekündigt, die betroffenen Produkte bis zum Abschluss seiner Untersuchung nicht mehr anzubieten.
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2: Der Silvan Wittmer hat im Training von gestern nicht mitgemacht. Der Nazi-Verteidiger hat Probleme mit der Hüfte und hat sich im Teamhotel behandeln lassen. Beim 4:1-Sieg gegen Bosnien-Herzegowina war der Silvan Wittmer in der Startelf. Die Schweizer Nazi spielt an der WM am Freitag im 16-Finale gegen Algerien.
0: Die Übersicht der Staumeldungen könnt ihr jederzeit nachschauen bei uns auf der Radio Zentral App. Ja, aktuell haben wir keine Staus im Zentralland. Eine sichere Fahrt wünsche ich euch.
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0: Hier haben wir viele Wolken am Himmel, ein paar sonnige Abschnitte, aber im Verlauf vom Nachmittag und Abend kippen sie zuerst in den Bergen Regen und Gewitter, später auch im Flachland zum Teil recht intensiv. Temperatur am Nachmittag bei schwülen 28 Grad. Der Dienstagmorgen mit Sonnen und Wolken, im Verlauf vom Nachmittag und Abend kann sie ebenfalls gewittern mit 27 Grad. Der Mittwoch dort ist noch regnerisch mit 25 Grad und am Donnerstag dort wird es wieder Sonniger sein, recht einen schönen Tag erwartet uns bei höchstens 26 Grad.

0: Jetzt ist es 11:04 geworden.
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0: Ich hoffe, ihr mögt alle noch krampfen, bis es Mittag gibt. Wir begleiten euch auf die 12 Uhr zu mit dem Bob Marley. Mit dabei sind die Aha in dieser Stunde. Oder auch die Bee Gees, die gute Stimmung machen. Ich bin der Thomas Berger und weiterhin einen guten Montag.

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0: halb zwölf.
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2: Am Mikrofon Michelle Grünig. Die Rega hatte am heißen Sommerwochenende einiges zu tun. Die Rega-Crews standen schweizweit im Dauereinsatz, meldet die Rettungsflugwacht. Sie koordinierte am Wochenende über 100 Einsätze. Unter anderem mussten blockierte Wanderer evakuiert und Patienten in Spitäler geflogen werden. Auch 20 Nutztiere wurden geborgen. Die Anti-Folter-Kommission kritisiert die Situation in Schweizer Gefängnissen. Die Überbelegung habe die Haftbedingungen verschlechtert und beeinträchtige die Grundrechte der Inhaftierten, heisst es im neuen Tätigkeitsbericht. Die Anti-Folter-Kommission kritisiert zudem die Unterbringung von Asylsuchenden in Zivilschutzanlagen. Die Räumlichkeiten seien eng und es fehle Tageslicht. Nach einem Badeunfall im Kanton St. Gallen musste ein 5-jähriges Mädchen reanimiert werden. Gemäss ersten Erkenntnissen sprang das Mädchen in einem Freibad in Nidrutzwil vom 1-Meter-Sprungbrett und tauchte nicht mehr auf. Drittpersonen und Badepersonal konnten das Mädchen bergen und reanimieren. Die Kantonspolizei St. Gallen klärt die näheren Umstände ab.
3: Auf der A2 zwischen Wasser und Göschenen fällt es langsam an Verstauen vor dem Gotthard-Nordportal. Im Moment 1 Kilometer. Dann haben wir ein paar Aufhellungen, ein bisschen sonnige Abschnitte und am Nachmittag und spätestens auf der Abend gibt es zum Teil kräftigen Regen begleitet von Gewitter. Temperatur am Nachmittag bei 28 Grad. Morgen am Dienstag auch Sonne und Wolken so ein bisschen gemischt. Im Verlauf des Tages gibt es ein Gewitter wie 27 Grad und auch am Mittwoch bleibt es noch nass bei 25 Grad. Der Donnerstag wird dann recht ein sonniger Tag sein bei Höchsttemperaturen um die 26 Grad.
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4: Im Studio Marc Zimmermann. Zu Rotenburg soll es ein neues Sicherheitszentrum vom Kanton Luzern geben. Das Stimmvolk kann Ende November darüber abstimmen. Der Kantonsrat empfiehlt am Stimmvolk einstimmig ein Ja. Kritisiert worden sind im Kantonsrat Kosten, die über die Jahre immer weiter gestiegen sind. Inklusive Planungskredit liegen sie bei rund 300 Millionen Franken. Ohne das Zentrum wären die Kosten aber viel teurer, betont Franziska Rölli von der GLP.
5: Ohne eine Bündelung an einem Ort müsste eine neue Notruf-Einsatzzentrale, das Festnahmezentrum, Büro und Labor für die Lebensmittelkontrolle, Spezialraum für Veterinärdienst sowie ein Gebäude für Verkehrspolizei inklusive Werkstatt in separaten Projekten erstellt werden. Aufgrund dieser spezialisierten Nutzungen sind auch hier Mietlösungen noch schwer umsetzbar und es müsste ein grosser Mietausbau stattfinden, der auch mit Investitionen verbunden ist.
4: Beim Sicherheitszentrum Rotenburg ist auch eine Reservefläche eingeplant, so ist später auch ein Ausbau möglich. In der Stadt Luzern soll es Notwohnungen für Opfer von häuslicher Gewalt geben. Das verlangt ein Vorstoss aus dem Parlament. In erster Linie geht es um Anschlusslösungen für Frauen, die im Frauenhaus sind, sagt Sozial- und Sicherheitsdirektorin Melanie Setz.
6: Die Stadt Luzern hat zum Teil schon so Notwohnungen, die wir haben, aber eben, das sind wirklich Notwohnungen so für kurzfristige Zeit. Und Frauenhäuser haben uns eben auch zurückgemeldet. Das ist ein Thema, dass Frauen, die sind ja dann nicht nur aus der Stadt Luzern, sondern auch aus anderen Gemeinden und aus der ganzen Innerschweiz, Mühe haben, etwas zu finden, eine Anschlusslösung. Also einerseits werden wir wirklich mit den anderen Gemeinden, mit den anderen Kantonen schauen, braucht es ein Angebot und das halt noch spezifischer mit der Beratung, die ja gefordert ist, die aber sehr wichtig ist auch, könnte da etwas aufbauen.
4: Das Luzerner Stadtparlament diskutiert im Herbst über neue Notwohnungen für Opfer von häuslicher Gewalt. Die Luzerner Polizei ist gestern zweimal an Rüsszopf zum Nordpol ausgerückt. Es habe eine Meldung wegen einer Schlägerei gegeben, schreibt die Luzerner Polizei. Ein 18-jähriger Asylbewerber habe mehrere Leute angepöbelt und mehrere Frauen belästigt. Bis die Polizei gekommen ist, ist er von mehreren Leuten festgehalten worden. Nachher sei er zur Kontrolle in ein Spital gebracht worden. Der junge Asylbewerber ist dann nochmal zum Nordpol Interpol, wo ihm die Polizei nochmal weggewiesen hat. Das Zwilliken in der Gemeinde Affoltern am Albis ist in einem Clublokal illegal um Geld gespielt worden. Die Polizei hat das Lokal von einem Kosovar in der Nacht auf den Samstag kontrolliert. Dabei sagen noch weitere krumme Sachen bemerkt worden, teilt die Kantonspolizei Zürich mit. Im Kosovo-albanischen Kulturverein Zwilliken ist gerade ein illegales Pokerspiel gelaufen, wo die Polizei gekommen ist. Weiter hat der Kosovar unter anderem auch ohne Patent gewirtet oder illegale Ziggis verkauft. Er hat jetzt eine Anzeige am Hals. Und am Waldrand zu Duggen hat es gestern spät am Abend gebrannt. Die Einsatzkräfte haben auf den Wiesen im Bereich Legi mehrere Glutnester gefunden, meldet Kantonspolizei Schweiz. Wegen dem starken Wind hätte sich das Feuer schnell ausbreiten können. Die Feuerwehr habe aber rechtzeitig eingreifen und verhindern, dass der Wald Feuer fängt. Kapo Schweiz geht davon aus, dass der Wind Glut oder Kohle von der Feuerstelle in der Nähe auf der Wiese verteilt hat. Jetzt, wo es so trocken ist, soll man wirklich schauen, dass die Feuerstelle ganz gelöscht ist, bevor man weggeht, schreibt die Polizei.
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Ich hoffe, ihr habt einen guten Montagmorgen gehabt und jetzt knurrt der Magen, Zeit für etwas Feines zu essen. Durch den Morgen begleitet euch Thomas Berger. Ich wünsche euch einen guten und Informationen gibt es ab 12 Uhr im Zentralinfo an dem Montagmittag. Dort die Sendung begleitet euch dann Christian Stempfli. Weiterhin einen guten Tag.

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4: Es ist Montagmittag bei 25 Grad, Sächli Smott, 26 Grad haben wir die Schweiz.
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6: Die Anti-Folter-Kommission kritisiert die Situation in Schweizer Gefängnissen. Die extreme Hitzewelle ist nach 12 Tagen vorbei und Kleider vom Online-Händler Shein haben teils zu viel Schadstoff drin. Einen guten Mittag wünscht Michel Grünig. Die Anti-Folter-Kommission kritisiert die Situation in Schweizer Gefängnissen. Die Überbelegung habe die Haftbedingungen verschlechtert und beeinträchtige die Grundrechte der Inhaftierten, heisst es im neuen Tätigkeitsbericht. Die hohe Belegung schränke die Privatsphäre der Inhaftierten ein, erhöhe das Risiko von Gewalt und verschlechtere die Gesundheitsversorgung, schreibt die Anti-Folter-Kommission. Dies habe auch negative Auswirkungen auf das Personal. Die Kommission kritisiert zudem die Unterbringung von Asylsuchenden in Zivilschutzanlagen. Die Räumlichkeiten seien eng und es fehle Tageslicht. Neue Atomkraftwerke in der Schweiz sind nur mit staatlicher Förderung rentabel. Zu diesem Schluss kommt eine neue Studie der ETH Zürich und des Paul-Scherrer-Instituts. Damit neue AKW wirtschaftlich würden, müsse die Politik die Kernenergie ähnlich wie erneuerbare Energie fördern und Finanzierungsrisiken absichern, heisst es in der Studie. Bei Baukosten von 12.000 Franken pro Kilowatt lohne sich eine Investition aber selbst mit staatlicher Unterstützung in nur 3 von 4 Berechnungsmodellen nicht. Die Rega hatte am heißen Sommerwochenende einiges zu tun. Die Rega-Crews standen schweizweit im Dauereinsatz, meldet die Rettungsflugwacht. Sie koordinierte am Wochenende über 100 Einsätze. Unter anderem mussten blockierte Wanderer evakuiert und Patienten in Spitäler geflogen werden. Nach fast 2 Wochen ist die Hitzewelle bei uns vorüber. Gewitter haben teilweise bereits für Abkühlung gesorgt. Die Hitzewarnungen für die Alpen-Nordseite und das Wallis wurden aufgehoben. Im Tessin und im Bündner Misox dauert die Hitze dagegen an, teilt Meteo Schweiz mit. Kleider des Online-Händlers Shein enthalten zum Teil zu viele Schadstoffe. Das zeigen Untersuchungen der Deutschen Umwelthilfe. Einzelheiten von Thomas Bleskin.
7: Laut Umwelthilfe verstießen von 18 untersuchten Kleidungsstücken 7 gegen EU-Vorgaben. Das Bremer Umweltinstitut fand unter anderem hohe Konzentrationen sogenannter Ewigkeitschemikalien, die sich im Körper anreichern können, sowie bedenkliche Weichmacher. In einer Kinderjacke wurde ein Grenzwert um mehr als das 1000-fache überschritten. Bei Damenstiefeln lag ein Weichmacher um das fast 200-fache über dem zulässigen Wert.
6: Der Online-Händler Shein hat angekündigt, die betroffenen Produkte bis zum Abschluss einer Untersuchung nicht mehr anzubieten. Zum Radsport. Marc Hirschi und Yannis Voisin sind vom Schweizer Team Tudor für Tour de France aufgeboten worden. Für den Berner Marc Hirschi ist die 5. Tour de France, für den Jurassier Yannis Voisin eine Premiere. Das Team Tudor fokussiert sich bei seiner 2. Teilnahme auf Etappensieg. Tour de France startet am Samstag mit einem Mannschaftszeitfahren zu Barcelona.
4: Wir haben aktuell Stau vor dem Gotthard in beide Richtungen. 10 Minuten Wartezeit Richtung Süden, 20 Minuten Richtung Norden. Und eine Meldung für die A1, Zürich Richtung Bern, zwischen der Raststätte Gunzgen Nord und Önsingen hat es einen Unfall gegeben. Aktuell steht der Verkehr, der Zeitverlust etwa 20 Minuten vor Önsingen.
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4: Heute Nachmittag haben wir zuerst sonnig, dann kommen mehr und mehr Wolken, Regen und Gewitter. Dann im späteren Nachmittag oder Abend auch kräftige Regengötze drunter. Im Laufe der Nacht beruhigt sich das Wetter dann wieder. Maximal 28 Grad messen wir heute, morgen maximal 29. Es ist zum Teil sonnig, am Nachmittag und am Abend dann aber wieder Regen und Gewitter im Programm, zum Teil auch heftige. Am Mittwochvormittag ist nass, sonst viel Wolken und wenig Sonne bei 22 bis 23 Grad.
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4: Das sind unsere Themen am Montagmittag, 29. Juni. Im Luzerner Kantonsrat gehen die hohen Kosten vom Sicherheitszentrum Rotenburg zu reden. Das Ausserschweizer Köpfenberg Wolfsrudel hat wieder Nachwuchs bekommen. Die Stadt Luzern könnte eine Notschlafstelle speziell für Jugendliche bekommen. Und Goldfisch oder Schildkröten sollen nicht in unseren Seen landen.
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4: Alle Details hat jetzt der Lukas Wedekind.
9: Der Luzerner Kantonsrat ist einstimmig dafür, dass es zu Rotenburg ein neues Sicherheitszentrum braucht. Trotzdem gehen im Kantonsrat aber die hohen Kosten des Projekts und die wenigen Parkplätze zu reden. Aus den Debatten im Luzerner Regierungsgebäude berichtet der Lukas Palmer.
10: Das neue Sicherheitszentrum von Rotenburg sei für den Kanton Meilenstein, sagt die Präsidentin der Kommission für Verkehr und Bau, Laura Spring. Immer wieder zu reden gegeben haben über die Jahre, aber eben die hohen Kosten. Es braucht jetzt einen Sonderkredit von 276 Millionen. Zusammen mit den Planungskosten ergibt das ein Preisschild von sogar rund 300 Millionen Franken. Trotz der hohen Kosten überwiegen für den Urs Marti von der Mitte die Vorteile. Der entscheidende Punkt zeigt er.
11: Bei Notfällen werden künftig alle Blaulichtorganisationen, Polizei, Feuerwehr, Sanität, aus einer Hand koordiniert. Wir gehen nun noch einen Schritt weiter, machen dies gemeinsam mit dem Kanton Obwalden, Nidwalden, Schwyz und Zug mit einer redundanten Lösung mit dem Standort Schwyz.
10: Die Bevölkerung profitiere hier also direkt, erst recht bei einem Notfall, so der Urs Marti. Eine bessere Kostenkontrolle fordern aber in Zukunft die SVP und die FDP. Der Synergieeffekt darf nicht nur eine Floskel sein, sagt Martin Behrer von der FDP.
12: Der Zusammenschluss an einem Ort muss finanziell, aber auch operativ einen Gewinn bringen.
10: Jedes Jahr können wir aber mit dem Sicherheitszentrum Rotenburg in Zukunft mit den Synergien 3 Millionen Franken sparen, betont Franziska Rölli von der GLP. Ohne Sicherheitszentrum Rotenburg wäre es noch viel teurer geworden, sagt sie.
13: Ohne eine Bündelung an einem Ort müsste eine neue Notruf-Einsatzzentrale, das Festnahmezentrum, Büro und Labor für die Lebensmittelkontrolle, Spezialraum für Veterinärdienst sowie ein Gebäude für Verkehrspolizei inklusive Werkstatt in separaten Projekten erstellt werden.
10: Zu reden gibt auch, dass der Luzerner Regierungsrat davon abgekommen ist, dass das Sicherheitszentrum Rotenburg mit einem höheren Anteil an einheimischem Holz gebaut werden. Anders als zum Beispiel beim Zivilschutzgebäude Sempach oder beim Neubau von der Kante Rüssbühl. Der Can Waldvogel von den Grünen versteht hier aber, dass der Regierungsrat so entschieden hat. Und er findet es auch gut, dass auch hier, wie beim neuen Verwaltungsgebäude am Seetalplatz zusammen, mehrheitlich auf Mitarbeiterparkplätze verzichtet wird.
14: Es ist ein konsequenter und richtiger Schritt zur Förderung von umweltfreundlicher Mobilität in einem urbanen Raum. Und es ist ja richtig und wichtig, dass für Schichtmitarbeitende, wo die Nutzung des ÖV zum Teil nicht möglich ist, natürlich Ausnahmen vorgesehen sind.
10: Das sieht Bernhard Steiner von der SVP ganz anders. Für ihn hat es zu wenig Parkplätze. Das zeigt der grosse Schwachpunkt des Sicherheitszentrums Rotenburg.
15: Nehmen wir mal an, der Mitarbeiter wohnt in Wollhausen. Mit dem Auto hat er eine Fahrzeit von 20 Minuten, mit dem ÖV jedoch schon am Morgen und dann am Abend jeweils eine gute Stunde, bis er sein Arbeitsziel erreicht hat. Als Mitarbeitnehmer tut man hier also jeden Tag rund 1,5 Stunden persönliche Freizeit opfern. Wer gut qualifizierte Fachkräfte rekrutieren und halten will, muss diese Realitäten ernst nehmen.
10: Schlussendlich sagt der Luzerner Kantonsrat also trotz der Kontroversen bei den Parkplätzen und den Kosten einstimmig Ja zum neuen Sicherheitszentrum Rotenburg. Das letzte Wort hat das Stimmvolk vom Kanton Luzern Ende November.
9: Der Beitrag von Lukas Palmer. Stadt Luzern überlegt sich, eine neue Notschlafstelle anzubieten. Ziel ist ein Trendsangebot speziell für Jugendliche und Frauen. Das verlangen mehrere Vorstösse aus dem Stadtparlament. Die Stadt will etwas machen, aber nicht allein, sagt die Sozial- und Sicherheitsdirektorin Melanie Setz.
16: Für Frauen gibt es ja einzelne Plätze, für Jugendliche gibt es keinen so Platz. Darum möchten wir eigentlich, bevor wir etwas einrichten und wirklich so Platz schaffen, zusammen mit der umliegenden Gemeinde und dem Kanton, wirklich prüfen, was gibt es überhaupt für einen spezifischen Bedarf. Kann man es halt zusammen etwas errichten, Notschlafstelle für Jugendliche zusammen mit vielleicht Notschlafstelle für Frauen, wo man schauen, ob das kompatibel ist und was gibt es eben sonst noch für Themen, die man vielleicht noch anschauen muss. Das möchten wir eigentlich zuerst prüfen, bevor wir anfangen, von Plätze einrichten. Aber wir sehen, dass das sehr wohl ein Bedarf sein kann.
9: Das Luzerner Stadtparlament diskutiert im Herbst über eine neue Notschlafstelle. In der Stadt Luzern soll es Notwohnungen für Opfer von häuslicher Gewalt geben. Das verlangt der Vorstoss aus dem Parlament. In erster Linie geht es um Anschlusslösungen für Frauen, die im Frauenhaus sind, sagt die Sozial- und Sicherheitsdirektorin Melanie Setz.
16: Die Stadt Luzern hat zum Teil schon so Notwohnungen, die wir haben, aber eben, das sind wirklich Notwohnungen so für kurzfristige Zeit. Und Frauenhäuser haben uns eben auch zurückgemeldet, das ist ein Thema, dass Frauen, die sind ja nicht nur aus der Stadt Luzern, sondern auch aus anderen Gemeinden und aus der ganzen Innerschweiz, Mühe haben, etwas zu finden, eine Anschlusslösung. Also einerseits werden wir wirklich mit den anderen Gemeinden, mit den anderen Kantonen schauen, braucht es ein Angebot und das halt noch spezifischer mit der Beratung, die ja gefordert ist, die aber sehr wichtig ist auch, könnte da etwas aufbauen.
9: Das Luzerner Stadtparlament diskutiert im Herbst über neue Notwohnungen für Opfer von häuslicher Gewalt. Tiere aus Aquarien oder aus einem Gartenteich gehören nicht in unsere Gewässer oder Flüsse oder Seen. Vor dem warnen mehrere Zentralschweizer Kantone in einer Sensibilisierungskampagne. Unter anderem der Kanton Luzern. Kathrin Ganz von der Dienststelle Landwirtschaft und Wald erklärt, warum man so Tiere oder Pflanzen nicht einfach in die Gewässer aussetzen soll.
17: Weil die Lebewesen Tiere verändern in den meisten Fällen dann qualvoll oder sie etablieren sich als invasive Arten und können dann auch sehr grosse Schäden anrichten. Zum Beispiel der Rotwangen-Schmuckschildkröte oder Goldfisch, die ganze Teiche leer fressen können. Oder der Nuttall-Wasserpest aus Nordamerika, der ursprünglich aus Aquarien gekommen ist und sich bei uns jetzt als invasive Art verbreitet.
9: Außerdem gehört das Wasser von Aquarien nicht in die Gewässer, sondern ins Abwasser. Wer seine Tiere im Gartenteich oder im Aquarium nicht mehr halten kann, soll ein neues Zuhause suchen und sich zum Beispiel bei einer Auffangstation oder bei einer Tierpraxis melden. Die Luzerner Polizei ist gestern zweimal an Rüstzopf zum Nordpol ausgerückt. Es hat eine Meldung wegen Schlägerei gegeben, schreibt die Luzerner Polizei. Ein 18-jähriger Asylbewerber hat mehrere Leute angepöbelt und mehrere Frauen belästigt. Bis die Polizei kam, ist er von mehreren Leuten festgehalten worden. Nachher sei er zu einer Kontrolle ins Spital gebracht worden. Der junge Asylbewerber ist dann nochmals zum Nordmol, wo ihn die Polizei nochmals weggewiesen hat. Im Kanton Luzern gibt es bald eine neue Kulturförderung. Ab Anfang August können mittelgrosse Kulturbetriebe digital Förderbeiträge beantragen. Zum Beispiel für laufende Betriebskosten. Als mittelgrosser Kulturbetrieb gelten unter anderem das Jazzfestival Willisau oder das Luzerner Kleintheater. Die ersten Förderbeiträge werden ab nächstem Jahr ausgezahlt. Der Kanton Luzern teilt sich die Kosten für die Beiträge mit den entsprechenden Gemeinden. Der Kanton Luzern einigt sich im Schulhäuserstreit mit den Gemeinden. Der Kanton hat den Gemeinden fast 13 Millionen weniger pro Jahr an die Räumkosten zahlen. Mehrere Gemeinden haben dagegen Beschwerden beim Kantonsgericht gemacht. Die wird jetzt zurückgezogen. Der Grund, der Kanton zahlt für die Jahre 2026 und 2027 je knapp 5 Millionen noch. Es sei eine Kompromisslösung, schreibt der Verband der Luzerner Gemeinden und der Kanton in einer gemeinsamen Mitteilung. Wie es ab dem Jahr 2028 weitergeht, wollen die beiden Seiten jetzt zusammen mit einer Arbeitsgruppe aushandeln. Grundsätzlich zahlen der Kanton Luzern und Gemeinde je die Hälfte der Schulkosten. Es ist eine sogenannte Verbundaufgabe. Die Luzerner Polizei hat in Udligenswil einen Raser verwischt. Am Samstagabend ist der 28-Jährige im 80er-Bereich mit fast 170 Stundenkilometern unterwegs gewesen. Der Mann ist vorläufig verhaftet worden. Steht in einer Mitteilung, sein Fahrausweis ist ihm abgenommen und sein Auto sichergestellt worden. Das Zwilliken in der Gemeinde Affolter am Albis ist in einem Clublokal illegal um Geld gespielt worden. Die Polizei hat das Lokal von einem Kosovar in der Nacht auf den Samstag kontrolliert. Dabei seien noch weitere krumme Sachen bemerkt worden, teilt die Kantonspolizei Zürich mit. Im kosovo-albanischen Kulturverein Zwilliken ist gerade ein illegales Pokerspiel gelaufen, wie die Polizei gekommen ist. Weiter hat der Kosovar unter anderem auch ohne Patent gewirtet oder illegal Ziggis verkauft. Jetzt eine Anzeige am Hals. Im Kanton Schweiz hat das Köpfenberger Rudel Nachwuchs bekommen. Fotofallen zeigen, dass sicher 3 Wolfswelpen rum sind, informiert der Kanton. Das Rudel in der Ausserschweiz wird weiterhin beobachtet, um herauszufinden, wie viele Wölfe wirklich rum sind und wie sie sich verhalten. Um den Bestand zu regulieren, soll in Absprache mit dem Kanton Glarus ein Abschussgesuch beim Bund eingereicht werden, meldet der Kanton Schweiz. Am Waldrand zu Duggen hat es gestern spät am Abend gebrannt. Die Einsatzkräfte haben auf der Wiese im Bereich Legi mehrere Glutnester gefunden, meldet die Kantonspolizei Schweiz. Wegen starkem Wind hat sich das Feuer schnell ausbreiten können. Die Feuerwehr konnte aber rechtzeitig eingreifen und verhindern, dass der Wald Feuer fährt. Kapo Schweiz geht davon aus, dass der Wind Glut oder Kohle von der Feuerstelle in der Nähe auf die Wiese verteilt hat. Jetzt, wo es so trocken ist, soll man wirklich schauen, dass die Feuerstellen ganz gelöscht sind, bevor man weggeht, schreibt die Polizei. Die Stadtschule Zog führt neue Förderangebote ein. Kinder, die mehr Unterstützung brauchen, sollen in Zukunft in kleinen Gruppen unterrichtet werden. Die erweiterten Lernorte sind auch bekannt als Schulinseln. Ziel ist, dass Kinder möglichst gleich wieder in die Klasse zurück können. Die Stadtschule Zog wollen auch Teilpädagogik im Kindergarten und in den Unterstufen ausbauen. Das neue Angebot fährt in der Schuleinheit Zentrum als Pilotprojekt an und soll ab dem übernächsten Schuljahr dann an allen Schulen zu Zog eingeführt werden. Und die Stadt Zog plant den Ausbau der Altersversorgung. Laut einem Bericht soll es bis 2040 deutlich mehr ältere Menschen geben. Darum brauche es rund 140 zusätzliche Pflegebetten und 145 Wohnungen für betreutes Wohnen. Konkrete Bauprojekte gäbe es noch nicht. Der Bericht zeige nur den möglichen Bedarf und möglichen Standort, z.B. das alte Gaswerk oder den Ahornpark. Im September informiert die Stadt Zog über das weitere Vorgehen.
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4: Die grösste Hitze der letzten Tage ist durch. Überstanden. Aufschnaufen heisst es bei vielen. An diesen Orten hat es jetzt ein bisschen geregnet. Aber lange das für die Natur, um sich zu erholen? Oder ist es nur ein Tropfen auf einen heißen Stein? Das fragen wir in 3 Minuten.

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1: Endlich ist sie da, die Abkühlung, die langersehnte. Nach einer Woche Schwitzen bei Temperaturen von über 30 Grad maximal tagsüber bringen die Gewitter immer wieder kurze Abkühlungen. Mit dem Regen kommt auch ein bisschen Erholung für Böden, Flüsse und See im Zentralland. Und das ist dringend nötig, Stefanie Weiss.
2: Nach diesen trockenen, heissen Tagen brauche ich die Natur den Regen unbedingt, sagt Klaus Marquardt vom Wetterdienst Meteo News.
3: Grundwasserpegel sind tief, Bodenseepegel ist tief, Flüsse und alles hat wenig Wasser, weil halt nur noch wenig Schmelzwasser von oben herkommt. Da ist das Pulver diesbezüglich verschossen und von dem her, ich sehe, es steht jetzt einiges an Regen verträgen.
2: Man sieht es ja selber. In den Seen und Flüssen hat es viel zu wenig Wasser. Das ist für die Fische eine Katastrophe. Zu wenig Wasser und zu heiß, sagt Klaus Marquardt.
3: Man sieht halt auch, wie die Gewässertemperaturen sind. Die sind halt auch alle brutal hoch, wie wenn das irgendwo schon im August wäre. Aber es ist halt erst Juni, aber halt trotzdem Wassertemperaturen wie im Schwimmbad.
2: Jetzt gibt es zwar kurze Abkühlungen, aber laut Klaus Marquardt sagen die vereinzelten Gewitter ein Tropfen auf den heissen Stein.
3: Bei denen schüttet es wie blöd, mitunter auch eingelagerte Hagelzeug, ein Keller läuft voll und einen Kilometer zwei weiter hört man aus Donnergrollen und es ist trocken. Das ist halt so typisch bei diesen Lagen und von dem her nichts, was komplett flächendeckend ist, da kommt nicht jeder dran.
2: Außerdem können die austrockneten Böden so viel Wasser auf einmal gar nicht aufnehmen. Optimal wäre ein Monat lang immer wieder Regen, erklärt Klaus Marquardt.
3: Am besten wäre ein länger anhaltender Landregen, einfach, dass es einmal so unmotiviert von sich umregnet, nicht schüttet wie blöd, sondern halt einfach normal regnet.
2: Ab Mitte Woche sollte es mit dem Regen aber schon wieder vorbei sein. Dann wird es wieder trocken, heiß und sonnig. Für die Böden, Flüsse und Seen ist die Erholung also nur von kurzer Dauer.
1: Berichtet Stefanie Weiss hier im Zentralinfo um 1:07. Montag, Mittag, allen zusammen recht guten. Wir haben übrigens von beidem im Musikprogramm. Ein Titel heisst «Rain is a good thing». Luke Bryan oder dann Stevie Wonder. Sonnenschein und Regen, alles zusammen. Und jetzt ab auf die Insel mit dem Peter Cornelius.

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7: Wir haben 12:30.
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8: Im Studio Michel Grünig. Neue Atomkraftwerke in der Schweiz sind nur mit staatlicher Förderung rentabel. Zu diesem Schluss kommt eine neue Studie der ETH Zürich und des Paul-Scherrer-Instituts. Damit neue AKW wirtschaftlich würden, müsse die Politik die Kernenergie ähnlich wie erneuerbare Energie fördern, heißt es in der Studie. Im Tirol müssen rund 200 Menschen aus einem Tal ausgeflogen werden. Die Ausflugstouristen waren seit gestern nach mehreren Erdrutschen abgeschnitten. Sie mussten die Nacht in einer Schutzhütte und einem Bergrestaurant verbringen, teilt das Verteidigungsministerium von Österreich mit. Verletzte gab es keine. Die spanische Polizei hat offenbar einen italienischen Mafia-Boss gefasst. Gegen den 65-Jährigen lag seit 4 Jahren ein europäischer Haftbefehl vor. Der Mann soll zur kalabrischen Mafia-Organisation 'Ndrangheta gehören. Die italienische Justiz wirft ihm unter anderem Drogenhandel, Geldwäscherei und Gewaltdelikte vor.
7: Börsendaten vom Montagmittag. Der Swiss Market Index ist 0,4%, 0,3% im Minus. Der Deutsche Aktienindex wieder auf dem gleichen Stand wie bei Tagesbeginn. Der Euro wird gehandelt für 92 Rappen und der US-Dollar für aufgerundet 81.
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7: Wie sieht die Strassensituation aus im Zentraland? Wir haben Stau vor dem Gotthard in beide Richtungen. 1 Kilometer Richtung Süden, 2 Kilometer Richtung Norden. Und nach wie vor muss man mehr Zeit einberechnen auf der Autobahn A1 Richtung Bern. Dort hat es einen Unfall gegeben zwischen der Raststätte Gunzgen Nord und Önsigen. Der Zeitverlust aktuell etwa 20 Minuten vor Önsigen. Der Wetterausblick hat der Roger Perret von Medienews zusammengefasst.
9: Am Nachmittag ist es zuerst recht sonnig, dann gibt es vermehrt Wolken und das Risiko für Regengüsse und Gewitter steigt an. Es ist schwül warm, wir haben rund 28 Grad. In der Nacht hat es zuerst weitere Regengüsse und Gewitter, dann beruhigt sich das Wetter, es gibt klare Abschnitte. Die Temperaturen am Morgen sind bei knapp 20 Grad. Morgen Dienstag geht es teilweise sonnig weiter, am Nachmittag oder am Abend gibt es aber wieder Regengüsse und Gewitter, die zum Teil kräftig sein können. Dazu erreichen die Temperaturen morgen wieder knapp 30 Grad. Am Mittwoch hat es den ganzen Tag viel Wolken, es gibt nur wenig Sonne. Vor allem am Vormittag ist es häufig nass und die Temperaturen sind deutlich tiefer, bei rund 2 bis 23 Grad.
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7: Tschutte, tschutte, tschutte, all around the world. Das grosse Thema im Sport bei uns, auch im Zentralsportstudio um 20 vor 1. Da schauen wir unter anderem mit dem Noah Okafor auf unseren nächsten Gegner. Was meint unser Start zu Algerien? Antworten gibt's nach 2 Titeln. Einer davon kommt von Terence Trent D'Arby. Das ist ein grosser Hit aus den 80er. Sign Your Name. Und dann der Lionel Richie im Duett mit dem Blake Shelton.

0: 20 vor 1 gewesen. Am Montagmittag, ihr hört das Zentralinfo.
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0: Ja, unser ganz, ganz grosses Sportthema. Wir Schweizer Fans müssen uns noch gedulden auf ein 16. Final. Aber ein erster Achtelfinalteilnehmer ist schon bekannt, Marc Zimmermann.
2: Ja, es ist der Co-Gastgeber Kanada. Der hat gegen Südafrika aber eine Zitterpartie gehabt. Erst in der 92. Minute schiesst sich Kanada zum 1-0-Sieg. Kanada trifft im Achtelfinal dann auf Holland oder Marokko. Die Schweiz spielt, wie schon erwähnt, ihr WM-16-Achtelfinale am Freitagmorgen früh gegen Algerien. Der Nazi-Stürmer Noah Okafor sagt bei SRF, auf was man sich beim Gegner muss einstellen muss.
3: Individuell haben sie sehr gute Spiele, weil sie den Unterschied ausmachen können. Aber jetzt haben wir, glaube ich, den nächsten Tag Zeit, um nochmal richtig gute Gegner zu analysieren.
2: Für die Schweizer Nazi und den Noah Okafor ist es eine spezielle Begegnung gegen Algerien. Schließlich trainiert der ehemalige Nazi-Trainer Wladimir Petkovic Nordafrikaner.
3: Ich glaube, wie ich es gemacht habe, das bin ich natürlich sehr dankbar und freue mich auch wieder zu sehen. Und vielleicht dann nach dem Spiel zwei, drei Wörter auszutauschen. Aber wichtig ist zuerst mal das Spiel, dass wir uns da gut vorbereiten und versuchen, gewinnen gegen Algerien.
2: Der Noah Okafor ist an der WM bis jetzt noch nicht zum Einsatz gekommen. Das sage ich keine einfache Situation für ihn, aber er versuche.
3: Mehr gelassen sein. Ich weiß, wo meine Qualitäten sind und ich versuche, das Beste daraus zu nehmen. Und einfach das Team, versuche da sein fürs Team und jeden Tag alles zu geben. Und dann, wenn es mich braucht, dass ich ready bin.
2: Der WM-16-Achtelfinale zwischen der Schweiz und Algerien ist am Freitagmorgen um 5 Uhr Schweizer Zeit. Silvan Widmer hat beim Training von gestern nicht mitgemacht. Der Nazi-Verteidiger hat Probleme mit den Hüften und hat sich im Teamhotel behandeln lassen. Beim 4:1 gegen Bosnien-Herzegowina ist der Silvan Widmer in der Startelf gsi. Heute Abend, Schweizer Zeit, sind die nächsten beiden 16-Achtelfinals. Der fünffache Weltmeister Brasilien spielt am 7. gegen Japan. Und der vierfache Weltmeister Deutschland spielt am 22:30 gegen Paraguay. Auch wenn die Deutschen Favorit sind, Paraguay dürfte kein Selbstläufer werden. Aus Boston berichtet der Thomas Bremser.
4: Paraguay ist gleich zum Start ordentlich unter die Räder gekommen gegen die USA, hat dann aber die Türkei rausgeschmissen mit einem 1:0 und das mit 10 Mann. Die haben sich da richtig reingeschmissen und dementsprechend ungemütlich erwartet Julian Nagelsmann sie.
5: Sie definieren sich schon auch sehr über den Defensivfußball, den sie gut spielen. Auf jeden Fall ein unangenehmer Gegner, der uns einiges abverlangen wird.
4: Klar ist, eine Leistung wie gegen Ecuador kann sich das deutsche Team nicht leisten, da muss deutlich mehr kommen.
2: In der Nacht auf morgen steht dann das Duell Holland gegen Marokko auf dem Programm. Die aktuelle Fußball-WM in den USA, Kanada und Mexiko ist eine WM von den Superlativen. Und sie hat am Weltfußballverband, wie erwartet, Rekordzahlen gebracht, in und außerhalb der Stadien. Die FIFA hat zum Start der K.O.-Runde eine erste Bilanz gezogen. Unsere Korrespondentin Diana Kramer weiss, wie die ausfällt.
6: Mehr als 4,6 Millionen Zuschauer sahen die 72 Vorrundenspiele live in den Stadien. Das ist neuer Rekord, genauso wie die 215 Tore, die bisher fielen. Zum Vergleich, bei der gesamten WM 2022 in Katar gab es 172 Treffer, allerdings auch in nur 64 Partien insgesamt. Auch die Fans sorgen bei dieser XXL-WM für Superlative. In den Arenen wurden laut FIFA bisher schon 2,8 Millionen Biere und fast 1 Million Flaschen Wasser verkauft. Dazu kamen 300.000 Hotdogs.
2: Zum Radsport. Marc Hirschi und Yannis Ouazzar sind vom Schweizer Team Tudor für Tour de France aufgeboten worden. Für den Berner Marc Hirschi ist es die 5. Tour de France, für den Jurassier Yannis Ouazzar eine Premiere. Das Team Tudor fokussiert sich bei seiner zweiten Teilnahme auf Etappensieg. Tour de France startet am Samstag mit einem Mannschaftszeitfahren zu Barcelona. Und dann gehen wir noch zum Tennis. Wimbledon. Belinda Bencic ist da schon im Einsatz. Sie spielt gegen die Britin Mika Stojsavljevic. Und da sieht es gut aus. Im ersten Satz führt Belinda Bencic mit 5:2.
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0: Mit ein paar Verkehrsinfos noch nach wie vor 1 Kilometer Stau Richtung Süden und 2 Kilometer Stau Richtung Norden vor dem Gotthard. Und Geduld braucht es vor Hönsingen auf der A1 Richtung Bern wegen einem Unfall. Es staut zwischen der Raststätte Gunzgenort und Hönsingen.

0: ist Nachmittag um 1 bei 28 Grad Glaris und 24 Grad messen wir Zengelberg.
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2: Das Stimmvolk entscheidet über neue Atomkraftwerke. Telefonnummern werden in der Schweiz besser geschützt und dank dem Regen wird es jetzt kühler. Im Nachrichtenstudio der Lukas Wedekind. Die sogenannte Blackout-Initiative wird zurückgezogen, teilt das Initiativkomitee mit. Der Grund: Das Parlament hat mit einer Gesetzesänderung bereits beschlossen, das Verbot für neue Atomkraftwerke aufzuheben. Gegen diese Änderung wurde jedoch das Referendum ergriffen. Damit dürfte die Stimmbevölkerung voraussichtlich Ende Februar 2027 über die Zulassung neuer AKW entscheiden. Sollte die Gesetzesänderung an der Urne scheitern, könnte die Initiative wieder aktuell werden. Der Schutz vor Missbrauch von Schweizer Telefonnummern wird verstärkt. Ab dem nächsten Mittwoch sind auch Handynummern besser geschützt. Das hat das Bundesamt für Kommunikation entschieden. Telekom-Anbieter müssen verdächtige Anrufe künftig als unbekannt anzeigen oder in eindeutigen Fällen ganz blockieren. Damit sollen Telefonbetrüger gestoppt werden, die mit gefälschten Bank- oder Polizeinummern arbeiten. Der Konsumentenschutz begrüßt die neue Regelung. Sie ergänzt die bereits eingeführten Filter gegen Werbeanrufe und soll helfen, Betrugsversuche besser zu verhindern. Endlich ist der Regen da. Doch die Gewitter in dieser Woche reichten nicht aus, damit sich unsere Seen und Flüsse von der Hitze und Trockenheit erholen können, sagt Klaus Marquardt vom Wetterdienst Meteo News.
3: Grundwasserpegel sind tief, Bodenseepegel ist tief, Flüsse und also wenig Wasser, weil halt nur noch wenig Schmelzwasser von oben herkommt. Da ist das Pulver diesbezüglich verschossen und von dem her, ich sehe, es steht jetzt einiges an Regen verträgen.
2: Das Problem bei Gewittern sei zudem, dass die trockenen Böden so viel Wasser auf einmal gar nicht aufnehmen können. Damit sich die Böden und Gewässer erholen, bräuchte es über mehrere Wochen hinweg längere Niederschläge. Radsport. Marc Hirschi und Yannis Ouazar sind vom Schweizer Team Tudor für Tour de France aufgeboten worden. Für den Berner Marc Hirschi ist es die fünfte Tour de France, für den Jurassier Yannis Ouazar eine Premiere. Das Team Tudor fokussiert sich bei seiner zweiten Teilnahme auf Etappensieg. Tour de France startet am Samstag mit dem Mannschaftszeitfahren zu Barcelona.
0: Die Verkehrssituation im Zentralland. Wir haben Stau Richtung Süden vor dem Gotthard und auch Richtung Norden. 1 Kilometer zwischen Wasser und Göschenen und 2 Kilometer ab Quinto bis Airolo. Und nach wie vor braucht es Geduld auf der A1 Richtung Bern. Zwischen der Raststätte Gunzgen Nord und Önsigen hat es Stau wegen einem Unfall, der dort passiert ist, den Zeitverlust etwa 20 Minuten vor Önsigen.
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0: Der Petrus meint, zuerst noch Sonne heute Nachmittag, dann mehr Wolken und dann hat eben das Land Regen und Gewitter verdient. Auch kräftige Gewitter kann es darunter haben. Im Laufe der Nacht beruhigt sich dann das Wetter wieder. Morgen am Dienstag haben wir zum Teil sonnig, am Nachmittag und am Abend wieder Regen und Gewitter im Anflug. Zum Teil auch kräftige. Das Thermometer heute und morgen, das liegt etwa bei maximal 28 oder 29 Grad, bevor es am Mittwoch dann noch höchstens 22 oder 23 Grad gibt, mit viel Wolken und am Vormittag nass.
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2: In Rotenburg soll ein neues Sicherheitszentrum vom Kanton Luzern entstehen. Das Stimmvolk kann Ende November darüber abstimmen. Der Kantonsrat empfiehlt dem Stimmvolk einstimmiges Ja. Kritisiert worden sind im Kantonsrat Kosten, die über die Jahre immer mehr gestiegen sind. Inklusive Planungskredit liegen sie bei rund 300 Millionen Franken. Das kritisiert unter anderem der Bernhard Steiner von der SVP.
4: Nach dem Wettbewerb sind zusätzliche Einheiten nach Rotenburg verlagert worden, unter anderem der Interventionsdienst, das Eichamt, Festnahmezentrum, die Logistik, Übermittlungstechnik, die Informatik sowie die Staatsanwaltschaft, Abteilung 2 von Emmen. Politisch kann man das sicher mit Synergien begründen. Aber wenn wir jetzt immer mehr unter ein Dach packen und zugleich auf eine Etappierung verzichten, dann darf man sich nicht über die hohen Kosten und die lange Projektierungs- und Baudauer nicht wundern.
2: Mehrere Kantonsräte fordern darum vom Luzerner Regierungsrat in Zukunft eine bessere Kostenkontrolle. Der Kanton Luzern einigt sich im Schulhäuserstreit mit den Gemeinden. Er hat den Gemeinden fast 13 Millionen weniger pro Jahr an die Raumkosten zahlen. Jetzt gibt es eine Kompromisslösung. Peter Haufenstein.
5: Der Kanton zahlt in den Gemeinden jetzt für die Jahre 26 und 27 je knapp 5 Millionen Franken nach. Das schreiben der Verband der Luzerner Gemeinden und der Kanton in einer gemeinsamen Mitteilung. Wie es ab dem 28. weitergeht, wenn die beiden Seiten zusammen in einer Arbeitsgruppe auskäsen. Gemeinden, die gegen die Kürzung letztes Jahr Beschwerden gemacht haben, wollen die jetzt zurückziehen. Grundsätzlich zahlen der Kanton Luzern und die Gemeinden je die Hälfte der Schulkosten. Es ist eine sogenannte Verbundaufgabe.
2: Am Waldrand zu Duggen hat es gestern am Abend gebrannt. Die Einsatzkräfte haben auf der Wiese im Bereich Legi mehrere Glutnester gefunden, meldet die Kantonspolizei Schweiz. Wegen dem starken Wind hat sich das Feuer schnell ausbreiten. Die Feuerwehr konnte aber rechtzeitig eingreifen und verhindern, dass der Wald Feuer fährt. Die Kapo Schweiz geht davon aus, dass der Wind Glut oder Kohle von der Feuerstelle in der Nähe auf der Wiese verteilt hat. Jetzt, wo es so trocken ist, soll man wirklich schauen, dass die Feuerstelle ganz gelöst sind, bevor man weggeht, schreibt die Polizei. Die Stadtschulen Zug führen neue Förderangebote ein. Kinder, die mehr Unterstützung brauchen, sollen in Zukunft in kleinen Gruppen unterrichtet werden. Das erweiterte Lernort sind auch bekannt als Schulinseln. Ziel ist, dass Kinder möglichst gleich wieder in die Klasse zurück können. Die Stadtschulen Zug wollen auch Teilpädagogik im Kindergarten und in den Unterstufen ausbauen. Das neue Angebot fängt in der Schuleinheit Zentrum als Pilotprojekt an und soll ab dem übernächsten Schuljahr dann an allen Zuger Schulen eingeführt werden.
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1: Der Gewinner von Sanremo, vom italienischen Musikfestival, haben wir gehört, der Sal da Vinci. Das ist der Sender mit dem breitesten Musikmix, behaupten wir immer wieder. Da sind ein paar Beweise. Wir spielen den Mr. Knight Rider, den David Hasselhoff, in dieser Stunde. Oder auch ein Instrumentalstück von James Last. Daneben gibt es modernen Pop von der Dua Lipa. You got me in love again. Oder wir reisen bis auf Afrika miteinander. Mit der Band Toto. Und vielen weiteren, die sich das Stell dich eingeben in unserem Programm. Unter anderem jetzt der Robert Palmer.
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tue ich nicht gerne wecken aus dem Träumen mit dem James Last und dem Instrumentaltitel Biscaya hier auf Radio Zentral. Nur kurz ein paar Verkehrsinfos. Um 13:30 auf der A2 Richtung Süden. Vor dem Gotthard haben wir 1 Kilometer Stau ab Wassen bis Göschenen und die umgekehrte Richtung 2 Kilometer ab Quinto bis Airolo. Die Fahrt Airolo ist gesperrt. Und auf der A1 braucht es immer noch Geduld in Fahrt Richtung Bern. Etwa 20 Minuten Zeitverlust wird angegeben vor Önsigen wegen einem Unfall zwischen der Raststätte Gunzgenort und Önsigen, der vor einer Weile passiert ist. Musikalisch haben wir noch einiges vor heute Nachmittag. Unter anderem irgendwann einmal zwischen 2 und 5 eine Überraschung. Dann tun wir unser goldiges Geräusch wieder zwischen 2 Titel hineinschmuggeln. Und wenn das spezielle Geräusch erklingt, dann müsst ihr so schnell wie möglich reagieren. Mit dem Stichwort Gold per WhatsApp im Studio. Und dann dürft ihr wieder auslesen aus unserem grossen Billett-Topf. Irgendwann zwischen 2 und 5 geht ein weiteres goldiges Ticket raus. Und jetzt ein goldiger Song aus dem Jahr 1990. Da hat David Hasselhoff wieder probiert, einen Hit zu landen. 1988 hat er mit «Looking for Freedom» einen Nummer-1-Hit geschafft, bei uns in der Schweizer Hitparade. Dann 2 Jahre später mit «Crazy for You» ist er nicht mehr an die Spitze gekommen. Aber trotzdem, gebe ich zu, ich habe diese CD gutes Mal gewünscht und ich habe sie bekommen. «Crazy for You», lang ist es her.

Da sind wir in den 70er Jahren gelandet mit der legendären Sweet aus Großbritannien und dem Singalong Coco oder eben Ho Chi Kakao und so weiter. Jetzt gehen wir in die Disco-Ära mit Irene Cara und dem Song Fame. Musical Music hier auf Radio Zentral. 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

Samstagmusik im Doppelpack gibt es bei uns jetzt gerade hier auf Radio Zentral. Reality von Richard Sanderson, das war der Soundtrack vom Film La Boom. Und jetzt aus dem Film The Graduate. Einige Jahre davor Simon & Garfunkel mit Mrs. Robinson. Noch bis zu den Nachrichten.

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1: Nachmittag um 2 bei 26 Grad zu Buchs und 27 messen wir zu Wädischwil.
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3: Das Stimmvolk entscheidet über neue Atomkraftwerke. Die Rega hat ein intensives Wochenende hinter sich und Belinda Bencic ist zu Wimbledon eine Runde weiter. Im Nachrichtenstudio der Lukas Wedekind. Die sogenannte Blackout-Initiative wird zurückgezogen, teilt das Initiativkomitee mit. Der Grund: Das Parlament hat mit einer Gesetzesänderung bereits beschlossen, das Verbot für neue Atomkraftwerke aufzuheben. Gegen diese Änderung wurde jedoch das Referendum ergriffen. Damit dürfte die Stimmbevölkerung voraussichtlich Ende Februar 2027 über die Zulassung neuer AKW entscheiden. Sollte die Gesetzesänderung an der Urne scheitern, könnte die Initiative wieder aktuell werden. Die Rega hatte am heißen Sommerwochenende einiges zu tun. Die Rega Crews standen schweizweit im Dauereinsatz, meldet die Rettungsflugwacht. Sie koordinierte am Wochenende über 100 Einsätze. Unter anderem mussten blockierte Wanderer evakuiert und Patienten in Spitäler geflogen werden. Auch 20 Nutztiere mussten geborgen werden. Die Anti-Folter-Kommission kritisiert die Situation in Schweizer Gefängnissen. Die Überbelegung habe die Haftbedingungen verschlechtert und beeinträchtige die Grundrechte der Inhaftierten, heisst es im neuen Tätigkeitsbericht. Die hohe Belegung schränke die Privatsphäre der Inhaftierten ein, erhöhe das Risiko von Gewalt und verschlechtere die Gesundheitsversorgung, schreibt die Anti-Folter-Kommission. Dies habe auch negative Auswirkungen auf das Personal. Die Anti-Folter-Kommission kritisiert zudem die Unterbringung von Asylsuchenden in Zivilschutzanlagen. Die Räumlichkeiten seien eng und es fehle Tageslicht. Endlich bringen Gewitter Abkühlung nach den heißen, trockenen Tagen. Wegen der langen Trockenphase haben die Seen einen sehr tiefen Wasserstand. Damit sich die Gewässer erholen, seien die Gewitter nicht ausreichend, sagt Klaus Marquardt von Meteo News.
4: Was man den noch hat, ist natürlich, dass das, was fällt, ist viel, alles auf einmal, also so gewitterig durchsetzt mit hoher Intensität. Und auf trockener Böden rinnt auch viel oberflächlich wieder weg.
3: Es bräuchte über mehrere Wochen hinweg längere Niederschläge. Tennis: Belinda Bencic steht beim Grand Slam-Turnier zu Wimbledon in der zweiten Runde. Sie gewinnt ihre Auftaktpartie gegen die 17-jährige Britin Mika Stoisaljevic klar in 2 Sätze. Die nächste Gegnerin von der Belinda Bencic ist entweder die Italienerin Elisabetta Gocciaretto oder die Chinesin Wang Xinyu.
1: Nach wie vor Stau vor dem Gotthard haben wir in beide Richtungen. 1 Kilometer Richtung Süden, 2 Richtung Norden. Die Fahrt Tairolo ist gesperrt. Und immer noch braucht es Geduld auf der A1 Richtung Bern. Zwischen der Raststätte Gunzgen Nord und Önsingen hat es Stau nach einem Unfall. Der Zeitverlust bis zu 20 Minuten vor Önsingen.
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1: Was macht das Wetter in den kommenden Stunden? Der Roger Perret hat die Wetterkarten offen.
5: Am Nachmittag ist es zuerst recht sonnig, dann gibt es vermehrt Wolken und das Risiko für Regengüsse und Gewitter steigt an. Es ist schwül warm, wir haben rund 28 Grad. In der Nacht hat es zuerst weitere Regengüsse und Gewitter, dann beruhigt sich das Wetter, es gibt klare Abschnitte. Die Temperaturen am Morgen sind bei knapp 20 Grad. Morgen Dienstag geht es teilweise sonnig weiter, am Nachmittag oder am Abend gibt es aber wieder Regengüsse und Gewitter, die zum Teil kräftig sein können. Dazu erreichen die Temperaturen morgen wieder knapp 30 Grad. Am Mittwoch hat es den ganzen Tag viel Wolken, es gibt nur wenig Sonne. Vor allem am Vormittag ist es häufig nass und die Temperaturen sind deutlich tiefer, bei rund 2 bis 23 Grad.
1: In dieser Stunde klatschen wir miteinander, wenn ihr mögt. Oder wir gehen auf China. I'll give you a man, a David Bowie oder Queen sind in unserem Programm. Dann auch Shania Twain. Oder Musica Italiana von Lucio Dalla. Kunterbunt von Stil zu Stil, Dekade zu Dekade, Epoche zu Epoche. Wir spielen die grossen Hits. Gute Unterhaltung.
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1: Jetzt wieder eine Stippvisite in der Disco mit den Pointer Sisters. I'm so excited.

gehört auf Radio Zentral am Montagnachmittag. Wir haben Viertel ab zwei. Und jetzt gehen wir zu einer Musiklegende aus Großbritannien, die so hier angefangen hat. Die erste Demo-Aufnahme von seinen Conrads. So hat die Band geheissen vom jungen David Bowie. Du jetzt mal noch mit Schmalz locken, à la Elvis, mit seinen blonden Haaren am Saxophon, hat man ihn dort auch gehört. Und später dann ist der Durchbruch gekommen. Ganz viel hat er gemacht in seiner Karriere. Fast 50 Jahre lang war er aktiv und auf 26 Studioalben ist er verewigt, eben auch mit spannenden Co-Produktionen. Mit der Queen zum Beispiel hat er zusammengearbeitet und mit vielen, vielen anderen. 140 Millionen Tonträger sind über den Ladentisch aus dem Hause Bowie. Er ist nicht mehr unter uns seit gut 10 Jahren, seine Musik aber die bleibt. Da gehen wir in die 80er mit ihm. Er singt vom China Girl.

0: fertig gerockt. We rocked you, könnte man sagen. Queen, es ist 2 Minuten ab der 2:30.
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0: Montagnachmittag, wir sind auf den Frequenzen von Radio Zentral, wo wir immer wieder ein Auge auf dem Radar haben. Aktuell hat es Stau auf der A2 in beide Richtungen. Zwischen in der Region Selisberg-Tunnel wegen Verkehrsüberlastung, der Zeitverlust etwa 10 Minuten. Auf der A2 Luzern-Gotthard in der Region Selisberg-Tunnel. Dann stockt es auf der Zürichstrasse, Hiwil bis Atal Seegräben. Und wir haben nach wie vor Stau auf der A1 Richtung Bern zwischen der Raststätte Gunzgen Nord bis Önsingen. Etwa 20 Minuten mehr braucht es dort. Vor dem Gotthard kein Stau mehr Richtung Süden, allerdings Richtung Norden. Da wird eine Wartezeit von 20 Minuten angegeben für die A2 zwischen Quinto und Airolo. Eine Meldung über ein spezielles Buchprojekt ist aus Liechtenstein, aus dem Ländle, da zu uns reingepurzelt. Und das Buchprojekt hat nicht jemand privat gestartet, ein Autor, eine Autorin, sondern die Regierung. Stimmen aus der Pandemie, heisst's. Und das Ziel, man möchte Lehren ziehen aus den Erfahrungen von der Corona-Pandemie. 40 bis 50 Leute aus allen Schichten kommen zu Wort in diesem Buch. Sie erzählen ihre persönlichen Erlebnisse. Offen, authentisch und respektvoll soll es werden. Und man möchte damit Gräben überwinden und Brücken bauen. Damit möchte die Liechtenstein die Aufarbeitung der Pandemie abschliessen. Und da tut man ein spezielles Augenmerk auf die Ethik legen. Und verschiedenste Leute das Wort kommen. Ganz offen, ehrlich und eben respektvoll, wie es heisst in der Medienmitteilung. Stimmen aus der Pandemie. Ja, viel ist diskutiert worden, tut's mal, und es wird in dem Fall jetzt noch weiter.

Ihr hört Radio Zentral am 3:15 Uhr, Montag Nachmittag. Ich weiss nicht, was haltet ihr von dem Künstler da? Oder sind ihr da daheim? Oder würdet ihr gerne diese Melodie hören? 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

0: 25 Grad messen wir zu Göschenen, 29 Grad zu Cham. Jetzt ist Nachmittag um 3.
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2: Der Kampf gegen Telefonbetrüger wird verstärkt. Der Bundesrat will Asylanten besser integrieren und Belinda Bencic ist zu Wimbledon eine Runde weiter. Im Nachrichtenstudio der Lukas Wedekind. Der Schutz vor Missbrauch von Schweizer Telefonnummern wird verstärkt. Ab dem nächsten Mittwoch sind auch Handynummern besser geschützt. Das hat das Bundesamt für Kommunikation entschieden. Telekom-Anbieter müssen verdächtige Anrufe künftig als unbekannt anzeigen oder in eindeutigen Fällen ganz blockieren. Damit sollen Telefonbetrüger gestoppt werden, die mit gefälschten Bank- oder Polizeinummern arbeiten. Der Konsumentenschutz begrüßt die neue Regelung. Sie ergänzt die bereits eingeführten Filter gegen Werbeanrufe und soll helfen, Betrugsversuche besser zu verhindern. Die Pläne des Bundesrats zur besseren Integration von Menschen aus dem Asylbereich stoßen auf breite Zustimmung. Mit Ausnahme der SVP unterstützen alle grossen Parteien die vorgeschlagenen Änderungen. Der Bundesrat will unter anderem, dass Personen mit Schutzstatus S früher und gezielter in Integrationsprogramme und den Arbeitsmarkt eingebunden werden. Die SVP lehnt die Vorlage ab. Sie befürchtet, dass dadurch ein vorübergehender Aufenthalt faktisch zu einem dauerhaften werden könnte. Im Tirol müssen rund 200 Menschen aus einem Tal ausgeflogen werden. Die Ausflugstouristen waren seit gestern nach mehreren Erdrutschen abgeschnitten. Sie mussten die Nacht in einer Schutzhütte und einem Bergrestaurant verbringen, teilen die Behörden mit. Verletzte gab es keine. Die spanische Polizei hat offenbar einen italienischen Mafiaboss gefasst. Gegen den 65-Jährigen lag seit 4 Jahren ein europäischer Haftbefehl vor. Der Mann soll zur kalabrisischen Mafiaorganisation 'Ndrangheta gehören. Die italienische Justiz wirft ihm unter anderem Drogenhandel, Geldwäscherei und Gewaltdelikte vor. Der 65-Jährige soll nun nach Italien ausgeliefert werden. Dort droht ihm eine Haftstrafe von knapp 20 Jahren. Tennis. Belinda Bencic steht beim Grand Slam-Turnier zu Wimbledon in der 2. Runde. Sie gewinnt ihre Auftaktpartie gegen die 17-jährige Britin Mika Stojsaljevic klar in 2 Sätze. Die nächste Gegnerin von der Belinda Bencic ist entweder die Italienerin Elisabetta Gocciaretto oder die Chinesin Wang Xinyu.
0: Auf der Strasse zwischen Hiwil und Ahrtal-Seegräben haben wir in beide Richtungen stockenden Verkehr im Moment. Sonst sehe ich überall grün im Zentraland, mit Ausnahme von der Leventina. Dort hat es 2 Kilometer Stau vor dem Gotthard Richtung Norden, 20 Minuten Wartezeit ab Quinto bis Airolo. Die Einfahrt Airolo ist gesperrt.
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0: Das Wetter hat einen anderen Charakter als in den letzten Tagen. Auf jeden Fall weniger heiß. Wir können aber auch sagen, dass es doch recht warm wird heute. Bis zu 28 Grad maximal am Nachmittag. Es kommen dann noch mehr Wolken und es könnte regnen oder gewittern, zum Teil auch kräftig. Im Laufe der Nacht beruhigt sich das Wetter dann wieder. Morgen haben wir zum Teil sonnig, am Nachmittag und am Abend kann es dann aber wieder regnen und gewittern. Auch kräftige Gewitter sind darunter. Das Thermometer geht bis auf 29 Grad hoch. Am Mittwoch dann deutlich mehr Wolken, alles in allem. Nur scheuch etwa mal ein bisschen Sonne und der Vormittag wird nass. Höchstens 22 bis 23 Grad erwarten wir.
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0: Das heisst. Eine Country-Legende gibt es bei uns. Oder Schweizer Musik. Dann singen wir Französisch. Natürlich etwa wieder Englisch mit der Boyband. Und wir dürfen ganz grosse Legenden präsentieren. Aus diversen Stilrichtungen, aus diversen Epochen, alles zusammengemixt hier bei uns. Der Auftakt macht Nick Kershaw in dieser Stunde. Gute Unterhaltung wünscht Christian Stempfli im Namen des ganzen Zentralteam.
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Wem sind die Klänge bekannt vorgekommen? In der Version von Santa Esmeralda, die wir Rosi gerade gehört haben, ein französisches Musikprojekt von Nicolas Skorsky. Ja, richtig, nicht Sarkozy. Nicolas Skorsky heisst der gute Mann und Jean-Manuel de Scaramo. Ein grosser Hit ist das geworden, die Flamenco-Version von einem Song, der 1964 zum ersten Mal aufgenommen worden ist. 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

So hat die ergreifende erste Version vom Song tönt bei der Nina Simone, der grossen Jazz-, Blues- und Gospel-Lady aus Amerika. Und dann ein paar Monate später, im November 1964, hat der britische Combo diesen Song aufgenommen.

So hat es dann bei den Animals von Eric Burdon getönt. Ist ein riesen Hit geworden. Und eben auch im darauffolgenden Jahrzehnt, in den 70er Jahren, hat der Text und die Melodie grossen Anklang gefunden. In der Version von Santa Esmeralda aus Frankreich. Die haben dann nochmal probiert, einen Animals-Song zu adaptieren.

aber mit The House of the Rising Sun sind sie dann nicht mehr so erfolgreich gewesen wie mit Don't Let Me Be Misunderstood. Und jetzt geht's weiter mit der Kelly Family. Ja, dass man uns nicht falsch versteht. Die Kelly Family mit dem Song Na, Na, Na. Ein bisschen einsilbig.

Ein grosser Hit aus Frankreich haben wir gehört. Ein weiterer von Michel Delpech aus den 70er Jahren. Der ist zu Frankreich selber weit vorgekommen in den Hitparaden, auch zu Deutschland. Holland hat einen Platz 2 gegeben und Belgien Platz 1. Zu Norwegen auch ein 7. Platz für Michel Delpech. Ein französischer Sänger, Komponist und Autor, der vor 10 Jahren verstorben ist und eine grosse Karriere hatte als Chansonnier und Schlagersänger. Wir schauen auf Gegenwart, auf den Strassenverkehr im Zentraland. Da läuft es jetzt um 3:30 nicht rund auf der A4 Richtung Zürich. Zwischen der Verzweigung Rütihof und Cham Stau im Baustellenbereich wegen einem Unfall. Die Fahrbahn ist verengt. Und auf der A14 Luzern Richtung Zug zwischen Giesikerrot und der Verzweigung Rütihof ebenfalls Stau wegen einem Unfall, der dort passiert ist. Sonst rollt es störungsfrei in der Region mit Ausnahme vom Gotthard-Südportal. Davor haben wir 2 Kilometer Stau, 20 Minuten Wartezeit ab Quinto bis Airolo.

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Ist das ein Hammond-Orgel? Oder nicht? Erkennen wir es am Klang? Ah, und da wird noch weiter gegörgelt und gegörgelt. Bei den Zombies, einer Band, die in den 60er Jahren erfolgreich war, aber dann auch wieder von der Bildfläche verschwunden ist. Zombies mit Time of the Season gehört auf Radio Zentral. Wir haben Viertel vor vier und Verkehrsinformationen für alle, die auf den Autobahnen unterwegs sind. Auf der A4 Richtung Zürich zwischen der Verzweigung Rütihof und Chom hat es Stau im Baustellenbereich wegen einem Unfall. Der linke Fahrstreifen ist gesperrt. Und einen Unfall hat es auch gegeben auf der A14 Richtung Zug. Da staut es ab Giesikerod bis zur Verzweigung Rütihof. Stop and Go wird gemeldet von der Zürichstrasse Hiwil bis Atal Seegräben. Und 2 Kilometer Stau hat es vor dem Gotthard Südportal und in der weitere Umgebung sehe ich nicht mehr. Alles gut. Wir wünschen gutes Fürstchen und euren Beifahrer kommt jetzt mit einem klingenden Namen aus Amerika. Etwa eine Gitarre hat er dabei und auf jeden Fall Sonnenbrillen an. Da ist der Roy Orbison.

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1: Es ist 4 Uhr bei 29 Grad zu Hofteren, 28 Grad haben wir zu Altdorf.
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3: In der Schweiz gibt es neue Hitzerekorde. Die Rettungskräfte in Venezuela kämpfen gegen Zeit und Belinda Bencic ist zu Wimbledon eine Runde weiter. Im Nachrichtenstudio der Lukas Wedekind. Die Hitzewelle sorgt in der Schweiz kurz vor ihrem Ende nochmals für Rekorde. So wurden heute im bündnerischen San Bernardino auf über 1600 Metern 24,2 Grad gemessen. So viel wie noch nie seit Messbeginn. Und auch in Basel war es gestern mit 39 Grad noch nie so heiß. Gleichzeitig kam es wegen der Trockenheit unter anderem im Kanton Luzern zu mehreren Flurbränden. In der kommenden Nacht erwarten die Meteorologen eine deutliche Abkühlung. Auch 5 Tage nach den schweren Erdbeben in Venezuela suchen Rettungskräfte weiter nach Überlebenden. Die Hoffnung schwindet mit jeder Stunde, dennoch werden vereinzelt noch Menschen lebend aus den Trümmern geborgen. Nach offiziellen Angaben sind bisher über 1400 Menschen ums Leben gekommen, Zehntausende gelten weiterhin als vermisst. Die Suche wird durch Nachbeben zusätzlich erschwert. In Spanien hat die Polizei einen mutmaßlich hochrangigen Mafiaboss gefasst. Der Italiener gelte als Chef eines Clans der mächtigen Verbrecherorganisation 'Ndrangheta, die in Kalabrien im Süden Italiens beheimatet ist, teilte die Nationalpolizei mit. Claudia Wächter berichtet aus Italien.
4: Jahrelanger Knastaufenthalt erwartet Don Mico hier in Italien. Ihm wird unter anderem Mord vorgeworfen, Waffenbesitz und Drogenhandel. Der Mafiaboss saß bereits hinter Gittern, musste aber aufgrund von Behördenfehlern freigelassen werden und er tauchte ab. Zuletzt lebte er völlig unauffällig in einem Ort in der Nähe von Madrid, aber Ermittler hatten sein Netzwerk im Visier und nun klickten die Handschellen für Don Mico nach einem Restaurantbesuch.
3: Tennis, Belinda Bencic steht beim Grand Slam-Turnier zu Wimbledon in der zweiten Runde. Sie gewinnt ihre Auftaktpartie gegen die 17-jährige Britin Mika Stoisaljevic klar in 2 Sätze. Die nächste Gegnerin von der Belinda Bencic ist entweder die Italienerin Elisabetta Gocciaretto oder die Chinesin Wang Xinyu.
1: Börsendaten um 2 ab 4 Uhr, Montag Nachmittag. Der Swiss Market Index ist aktuell an der Zürcher Börse 0,2% im Plus. Der deutsche Aktienindex zu Frankfurt ebenfalls 0,2% im Grünen. Der Dow Jones notiert 0,6% im Plus. Ein Euro wird gehandelt für 92 Rappen und der US-Dollar für 81 Rappen. Verkehrssituation im Zentralland auf der A4 Richtung Zürich zwischen der Verzweigung Rütihof und Chom staut es im Baustellenbereich wegen einem Unfall. Der linke Fahrstreifen ist gesperrt. Und auf der A14 Richtung Zug zwischen Giesikenrot und der Verzweigung Rütihof haben wir Stau, auch wegen einem Unfall, der passiert ist dort. Der Zeitverlust etwa eine Viertelstunde.
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1: An einigen Orten sind es schon da. Regen- und Gewitterwolken, zum Teil auch mit Blitz und Donner im Zentralland. Das gehört zum Abendprogramm. Nicht überall, aber es kann nass werden. Im Laufe der Nacht beruhigt sich das Wetter dann wieder. Morgen haben wir zum Teil sonnig, am Nachmittag und Abend dann aber auch wieder Regen und Gewitter im Anzug. Es kann auch kräftig gewittern, so wie heute da und dort. Am Mittwoch ist der Vormittag nass, allgemein hat es viel Wolken und nur wenig Sonne. Und dann kühlt es ein bisschen ab auf 22 bis 23 Grad maximal.
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1: Mit dem Janik Höhn.
6: In Zug geht es los mit den Arbeiten vom neuen Busdepot von der Zuglandverkehrsbetrieb ZVB. In etwa 4 Jahren sollen die Busse auf dem Areal an der A unterirdisch parkiert werden. Das gibt Platz für anderes. Unter anderem zieht auch der Rettungsdienst Zug und die kantonale Verwaltung auf das Areal an der A. Die Planung von dem Bauprojekt ist rund 16 Jahre lang gegangen und heute ist der Spatenstich gewesen. Für das Projekt ist ein langer Schnuff nötig gewesen, sagt Cyril Weber, Geschäftsführer von der Zuglamp Verkehrsbetrieb.
7: Es braucht einfach Zeit, wenn wir alle mit ins Boot halten. Ich glaube, die Zeit war gut investiert, wenn man nachher dann sieht, dass wir eine Bebauungsplanabstimmung gemacht haben mit über 80% Ja, dass man auch sieht, dass wir keine Einsprache haben bei einer Baubewilligung. Und das ist auch ein Teil des Erfolgs, dass man sich Zeit genommen hat.
6: In einem zweiten Schritt baut Zug Pensionskasse 2 weitere Gebäude mit mindestens 160 Wohnungen. Etwa 40% von diesen Wohnungen sollen dabei preisgünstig sein. Das Paar ist der Tankstellen-Shop an der Zugerstrasse überfallen worden. Ein maskierter Mann ist gestern Abend im BP-Shop rein und hat mit einem Messer eine Angestellte bedroht. Er hat sie aufgefordert, Geld aus der Kasse zu nehmen, schreibt die Zuger Polizei. Der Mann ist nachher mit dem Geld zu Fuß geflüchtet. Verletzt worden ist niemand. Die Zuger Polizei sucht jetzt Zeugen und den unbekannten Täter. Die Polizei sucht einen Mann, der um die 20 ist, ca. 1,75 Meter groß ist, schwarze Haare und eine dunkle Hautfarbe hat und während dem Überfall einen schwarz-weissen Kapuzenpulli, schwarze Trainerhosen und weisse Turnschuhe getragen hat. Im Kanton Luzern verzögert sich die Abstimmung über die SP-Volksinitiative für zahlbare Wohnungen. Der Regierungsrat kommt ein Jahr mehr Zeit über, um einen Gegenvorschlag auszuschaffen. Das hat der Kantonsrat mit 62 zu 32 Stimmen entschieden. Die Initiative fordert, dass der Anteil von preisgünstigen Wohnungen in den nächsten 14 Jahren auf 20% steigt. Für die Fristverlängerung hat sich unter anderem der Christian Galliker von der Mitte stark gemacht.
8: Wie die Regierung anerkennt auch die Mitte, dass es bei den Rahmenbedingungen rund um den Wohnungsmarkt Korrekturen braucht zur Förderung von bezahlbarem Wohnraum. Die Gesetzesinitiative der SP aber will den Staat direkt verantwortlich machen. Der Kanton muss mit diesen Vorgaben Wohnungen subventionieren und in den Bodenmarkt eingreifen. Wir glauben, es gibt bessere und effektivere Lösungen über die Ausgestaltung von Rahmenbedingungen und auch Finanzierungsunterstützungen.
6: Gegen die Fristverlängerung haben sich die SP und die SVP ausgesprochen, das aber aus unterschiedlichen Gründen. Für die SP muss es schnell vorwärts gehen mit der Abstimmung. Die SVP findet, dass es keinen Gegenvorschlag braucht. Und zu guten Ende hat sich ein Mann nach einem Sturz aus dem 4. Stock lebensbedrohlich verletzt. In der Nacht auf gestern ist der 30-jährige Paul aus dem Fenster gefallen. Daraufhin ist er mit der Rega ins Spital gebracht worden. Warum der Mann aus dem Fenster gefallen ist, ist laut der Urner Kantonspolizei noch unklar. Dass ihn jemand geschubst hat, sei unwahrscheinlich.
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1: Irgendwann in dieser Stunde muss es bei uns so tönen. Wie wir haben gesagt, vor den 5. lassen wir das goldige Ticket raus. Jetzt, das Geräusch hier gilt noch nicht, aber wir tun es dann einmal zwischen 2 Lieder rein und dann könnt ihr euch melden. Und dann wird es bei uns hier innen schellen im Studio. 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

0: Coole Geschichte hier auf Radio Zentral. Wir haben 18 Minuten ab der 4. Jetzt das Verkehrsupdate für die A4 Richtung Zürich. Zwischen der Verzweigung Rüttihof und Chom hat es Stau im Baustellenbereich wegen einem Unfall. Der linke Fahrstreifen ist gesperrt. Und auf der A14 stockt es Richtung Zug zwischen Giesikenrot und der Verzweigung Rüttihof. Der Grund ist ein Unfall, der vor einer Weile dort passiert ist. Stau haben wir aktuell auf der A1 Richtung St. Gallen zwischen Dietiken und der A4 im Gubrist. Allen unterwegs eine gute und sichere Fahrt. Stop and Go wird auch gemeldet für die A14 Richtung Luzern zwischen Buri und der Verzweigung Rotsee. Jetzt fahren wir ein bisschen runter, tempomässig, mit dem Titel. Der kommt aus Italien, von der Collage, Donna Musica.
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0: über die Frau Musik haben wir hier gehört. Eine Hymne auf Musik, eine Liebeserklärung an die Musik, die so viel erklingt hier bei uns. Jetzt geht es bei uns aber um etwas Sächliches und darüber reden wir, das Wetter.
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0: Und unser Experte vor der Wetterkarte ist der Roger Pere von Medienews. Roger, siehst du schon, dass es blitzt und donnert im Zentralland oder kommt es erst?
2: Ja, es hat ganz lokal, so in Kanton Schweiz, das Gewitter drin und sonst höchstens einmal Regensprutzen in den Bergen. Viel weniger als Modell gemacht sind. Auch das kommt vor. Manchmal ist es so, dass es viel mehr Gewitter hat als Modell machen und jetzt heute hat es eher weniger. Ja, die meisten Modelle machen sogar Richtung Mittelland überhaupt kein Gewitter heute oben. Es ist wirklich schwierig, um das genau einschätzen. Es wird am Abend schon Regen und Gewitter geben. In den Bergen sowieso, im Flachland, wie gesagt, nicht zwingend. Da müssen wir halt schauen, was der Radar macht. Da ist immer schlicht am Anschlag, um irgendwelche Gewitter dann an Ort und Zeit vorhersagen zu können. In der Nacht, vielleicht noch weitere Schauer und Gewitter, zuerst in den Bergen, möglich. Dann aber doch trocken und klare Abschnitttemperatur. Morgen knapp 20 Grad und heute, ja, zuerst mal eben seit wirklich langer Zeit, über 10 Tage, über 12 Tage, glaube ich, keine 30 Grad mehr im Flachland, aber wir sind noch knapp vorbeigeschrammt.
0: Es war ein Aufschnaufen. Heute Morgen auf der Fahrt ins Studio im Bus habe ich mit Leuten darüber geredet, ja, wo richtig wirklich effektiv durchgeschnauft haben, dass es mal nicht mehr so heiß ist. Und aber eben dementsprechend schwieriger wird es jetzt auch, Prognosen zu machen, weil es ist wieder abwechslungsreicher. Das Menü von Petrus für die kommenden Tage nicht mehr einfach eitel Sonnenschein und heiß.
2: Nein, nicht mehr. Nein. Es ist halt immer so eine Gewitterneigung drin und ja, es ist sehr schwierig zum Einschätzen. Es ist immer mühsam ein bisschen für uns Meteorologen, um die Gewitter ansagen. Sie sind zum Teil wirklich außer Rand und Band, die Modelle. Die zeigen dann das wirklich nur ansatzweise, was passiert. Zum Teil passiert dann eben überhaupt nicht das, was Modelle zeigen. Also, es ist spannendes Wetter, das muss man sagen. Es bleibt spannend und ist ja super, dass man nicht alles so genau vorhersagen kann. In der heutigen Zeit, wo man alles so genau versucht zu machen, das Wetter hat doch ein eigenes Leben. Und das wird es auch morgen haben. Es wird teilweise sonnig sein, alles in allem. Das kann man schon sagen. Am Vormittag so hochnebelartige Wolken, am Nachmittag dann größere Quellwolken. Morgen dann doch wahrscheinlich recht verbreitet im Verlauf des Nachmittags und oben. Die Gewitter dürften den lokal auch heftig sein. Aber wo genau es am meisten Gewitter gibt, wo viel es gibt, wenn es genau können, kann man, wie gesagt, nicht sagen. Temperaturen weiterhin so knapp 30 Grad. Und ein bisschen durchschnaufen bezüglich Temperaturen kann man am Mittwoch. Die gerne Regen haben, können auch voll auf ihre Kosten. Es wird nämlich immer wieder nass sein, zum Teil auch kräftige Regengüsse und örtlich Gewitter geben. Nur wenig Sonne, bei noch etwa 2 bis 23 Grad. Ich und mein Garten freuen uns wirklich auf den Mittwoch.
0: Ich glaube, ein paar tun es auch noch gerade unterschreiben. Merci, Roger Pere.
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1: Wir haben 16:30.
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3: Am Mikrofon der Lukas Wedekind. Das Bundesgericht hat ein Urteil des Aargauer Obergerichts nach einem tödlichen Verkehrsunfall abgeschwächt. Ein 75-jähriger Autofahrer wird nicht wegen vorsätzlicher, sondern wegen fahrlässiger Tötung verurteilt. Das Bundesgericht kommt zum Schluss, der Mann habe bei seinem Überholmanöver im dichten Nebel zwar grob gegen die Verkehrsregeln verstoßen, den Tod eines anderen aber nicht bewusst in Kauf genommen. Bei dem Unfall im November 2022 kam ein 19-jähriger Motorradfahrer ums Leben. Über das neue Strafmaß muss nun das Aargauer Obergericht entscheiden. Die Pläne des Bundesrats zur besseren Integration von Menschen aus dem Asylbereich stoßen auf breite Zustimmung. Mit Ausnahme der SVP unterstützen alle grossen Parteien die vorgeschlagenen Änderungen im Grundsatz. Der Bundesrat will unter anderem, dass Personen mit Schutzstatus S früher und gezielter in Integrationsprogramme und den Arbeitsmarkt eingebunden werden. Mehr als 20 Jahre war ein verurteilter Drogendealer auf der Flucht. Jetzt ist er an der deutsch-österreichischen Grenze festgenommen worden. Der heute 67-Jährige war 2004 wegen Drogenverkaufs an Minderjährige zu 4 Jahren Gefängnis verurteilt worden. Die Polizei kontrollierte einen Reisebus bei Passau. Dabei ging ihnen der verurteilte Mann ins Netz. Er muss nun seine Strafe absitzen.
1: Wir haben aktuell Probleme auf der Hauptstrasse Bern-Luzern. Zwischen Aeschlimann-Matto und Schüpfen ist in beide Richtungen gesperrt wegen einem Unfall. Eine Umleitung ist eingerichtet. Auf der A14 Richtung Luzern zwischen Giesikerrot und der Verzweigung Rotsee stockt es. Verkehrsbelastung auf mehreren Abschnitten. Dann haben wir Stop and Go auf der Zürichstrasse Hiwil bis Atal-Seegräben in beide Richtungen. Und nach wie vor 2 Kilometer Stau vor dem Gotthard-Südportal.
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1: Und jetzt Achtung, der Chef kommt. Boss nennt man ihn auch. Bürgerlicher Name Bruce Frederick und so weiter. Springsteen aus Amerika kommt er und über «Sis Amerika» singt er mit seinen Sonnen- und Schattenseiten. «Born in the USA».

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1: Ja, und jetzt bin ich gerade ein bisschen überfordert hier im Studio. Ich weiss nicht mehr, wo anschauen. Ganz ein Haufen Nachrichten sind reingekommen mit dem Stichwort Gold, nachdem da unser goldiges Geräusch erklungen ist. Und unter anderem haben uns Hörerinnen und Hörer auch Sprachnachrichten gerade spontan eingeschickt.
2: Gold, Gold, das goldige Ticket. Ja, das hätte ich gern. Und dazu habe ich ein Liedli. O, du goldig Sonneli, tu doch nimmer scheinen. Bitte schick doch

Ja, genau. Ein grosser Wunsch für viele, dass es nicht mehr so heiß ist wie in den letzten Tagen. Aber jetzt wird es doch heiß, hier bei mir im Studio. Unsere Glücksfee muss kommen und entscheiden, wer als das goldige Ticket überkommt. Darf auslesen heute. Ihr erfahrt es in 2,5 Minuten. Nach einem goldigen Song von John Travolta und Olivia Newton-John.

0: 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Da sind Verkehrsinformationen für die Region auf der A14 zwischen Giesikerrot und der Verzweigung Rotsee stockend auf mehreren Abschnitten. Auf der Hauptstrasse Bern-Luzern ist nach wie vor in beide Richtungen gesperrt zwischen Aeschlimatt und Schüpfen. Wegen einem Unfall eine Umleitung ist eingerichtet. Dann weiters auf der A2 stockend im Feierabendverkehr Richtung Luzern zwischen dem Schluentunnel und dem Sonnenbergtunnel. Und auf dem Westring haben wir Stau zwischen Urdorf Süd und dem Limmataler Kreuz, Fahrt Richtung Zürich. Und jetzt die Auflösung.
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0: Marcel Filiger von Fenkriede ist unser glücklicher Gewinner heute und er gewinnt das goldige Ticket. Marcel, herzliche Gratulation.
2: Danke vielmals.
0: Ich höre ein bisschen Nebengeräusch. Bist du gerade unterwegs auf dem Heimweg Feierabend oder wo bist du dran?
2: Genau. Gerade im Miesisbergtunnel auf dem Heimfahren. Genau.
0: Aber du hast eine Gelegenheit gefunden, um schnell ein WhatsApp ins Studio zu schicken mit dem Stichwort Gold. Und damit hast du über 100 Leute ein Billett vor der Nase weggeschnappt. Was ist das für ein Gefühl? Nach dem Feierabend noch ein Gewinn?
2: Ja, sehr speziell. Es ist gerade jetzt noch der Aufsteller vom Tag. Nachdem
0: noch
2: nicht alles
0: rund
2: gelaufen ist, passt
0: das tiptop. Oh, schön. Jetzt bist du noch entscheidungsfähig nach einem strengen Tag. Weisst schon, wohin du gehen willst. Wir haben diverse Billets, zum Beispiel für das Moon and Stars noch im Top finden. Da wäre zum Beispiel Roxette, Kim Wilde, Duran Duran, Jamiroquai, Gölä, Blick und einfach Ben. Wäre das etwas? Oder für was hast du dich entschieden?
2: Gölä klingt doch gut, ja.
0: Tut es gut. Tun wir buchen. Gölä und dann noch der Blick gut, ja. Ist auch noch gerade dabei. Und einfach Ben im Dreierpack. Ganz viel Mundart, Pop und Rock. Auf der Piazza Grande am 10. Juli. Okay, in dem Fall schon Plan fixiert. Bleibst noch schnell einen Moment dran für alle Details. Und wir können sagen, morgen, einmal durch den Tag durch, geht das nächste goldige Ticket dann raus. Da bei uns.
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1: Montagabend, es wird 5 Uhr.
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2: In der Schweiz gibt es neue Hitzerekorde. Die Rettungskräfte Venezuela kämpfen gegen die Zeit und ein Gewaltverbrechen erschüttert Deutschland. Im Nachrichtenstudio der Lukas Wiedekind. Die Hitzewelle sorgte in der Schweiz kurz vor ihrem Ende nochmals für Rekorde. So wurden heute im bündnerischen San Bernardino auf über 1600 Metern 24,2 Grad gemessen. So viel wie noch nie seit Messbeginn. Und auch in Basel war es gestern mit 39 Grad noch nie so heiß. Gleichzeitig kam es wegen der Trockenheit, unter anderem im Kanton Luzern, zu mehreren Flurbränden. In der kommenden Nacht erwarten die Meteorologen eine deutliche Abkühlung. Eine neue Studie der ETH zeigt, dass sich der Neubau von Atomkraftwerken in der Schweiz wirtschaftlich nicht lohnt. Damit sich ein neues AKW finanziell rechnen würde, müssten die Baukosten laut den Forschenden beinahe halbiert werden. Das sei keine Überraschung, sagt Lisa Mazzoni, Präsidentin der Grünen.
3: Dass das Parlament so blind entschieden hat, weil die Fakten sind da. Einerseits, man braucht es nicht. Man hat Volksabstimmungen durchgebracht, wo klar gesagt wurde, wir wollen den Weg der Erneuerbaren.
2: Zwar würden neue Atomkraftwerke den Bedarf an Stromimporten im Winter senken. Die Studie zeigt jedoch, dass die Schweiz auch dann auf Stromimporte nicht verzichten könnte. In der Schweiz sind im vergangenen Jahr über 140.000 Tonnen Elektro- und Elektronikgeräte gesammelt und wiederverwertet worden. So viele wie noch nie. Zudem wurden die Altgeräte zum ersten Mal auf PFAS, die sogenannten Ewigkeitschemikalien, untersucht. Laut den Recyclingorganisationen Sond Swico spare die Wiederverwertung wertvolle Rohstoffe und senke die Umweltbelastung. Auch 5 Tage nach den schweren Erdbeben in Venezuela suchen Rettungskräfte weiter nach Überlebenden. Die Hoffnung schwindet mit jeder Stunde. Dennoch werden vereinzelt noch Menschen lebend aus den Trümmern gerettet. Nach offiziellen Angaben sind bisher über 1400 Menschen ums Leben gekommen. Zehntausende gelten weiterhin als vermisst. Die Suche wird durch Nachbeben zusätzlich erschwert. Ein Gewaltverbrechen erschüttert Deutschland. Bei Schüssen in einer Jugendeinrichtung wurden laut Polizei 5 Erwachsene getötet. Weitere Menschen sollen zum Teil schwer verletzt worden sein. 2 Verdächtige wurden festgenommen, darunter der mutmaßliche Schütze. Ronny Thorau berichtet.
4: Wegen der Schwere ihrer Verletzungen schließen die Ermittler nicht aus, dass noch weitere Menschen sterben könnten. In der Jugendeinrichtung, wo die Schüsse fielen, sind Wohngruppen für Mütter und Kinder untergebracht. Offen ist, wer genau die Getöteten sind, was die Motive des mutmaßlichen Täters und was die zweite festgenommene Person mit der Tat zu tun hatte. Einen Zusammenhang mit sogenannter Clankriminalität schließt die Polizei nach ersten Erkenntnissen aus. Eine weitere Gefahr für die Bevölkerung bestehe nicht mehr, so die Polizei. Auch eine nahe Kita und eine Grundschule seien nicht in Gefahr gewesen.
1: Der Swiss Market Index ist 0,25% im Plus an der Zürcher Börse. Der DAX notiert 0,3% im Minus an der Frankfurter Börse. Und der Dow Jones an der New Yorker Börse macht einen Gump um 0,6%. Der Euro wird gehandelt für 92 Rappen abgerundet und der US-Dollar für 81 Rappen aufgerundet.
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1: Verkehrssituation im Feierabendverkehr auf der Hauptstrasse Bern-Luzern hat es einen Unfall gegeben. Zwischen Aeschlimatt und Schüpfen ist nach wie vor in beide Richtungen gesperrt. Eine Umleitung ist eingerichtet. Auf der A2 Richtung Luzern zwischen dem Schluentunnel und dem Sonnenbergtunnel stockt im Feierabendverkehr wegen Verkehrsüberlastung. Auf der A14 haben wir Stop & Go Richtung Luzern zwischen Giesikenroth und der Verzweigung Rotsee auf mehreren Abschnitten. Dann stockt es ab Hiwil bis Atal, Seegräben. Und wir haben immer noch Stau vor dem Gotthard-Südportal, 2 Kilometer ab Quinto bis Airolo. Allen unterwegs eine gute Fahrt.
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1: Heute Abend kann es da und dort Gewitter geben, zum Teil auch kräftige. Es muss aber nicht überall. Und so bleibt es dann auch in den ersten Nachtstunden. Dann beruhigt sich die Lage wieder und wir erwarten morgen dann recht einen sonnigen Vormittag und auch Teil vom Nachmittag. Das Thermometer kann nochmal bis auf 29 Grad hochgehen etwa, und knapp an der 30 Grad Marke knospern. Und dann auf später Nachmittag oder Abend erwarten wir wieder Gewitter oder Regengütsch, zum Teil auch heftige. Der Mittwoch wird dann eher eine graue Angelegenheit und weniger warm, etwa 2 bis 23 Grad maximal.
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1: Im Kanton Luzern verzögert sich die Abstimmung über zahlbaren Wohnraum um ein Jahr. Zug geht es los mit den Arbeiten vom neuen Busdepot. Der Kanton Zug stellt den Kindes- und Erwachsenenschutz neu auf. Und das Gurtnellen geht ein Mann aus dem vierten Stock und verletzt sich lebensbedrohlich. Das sind unsere Themen in der Übersicht.
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2: Im Kanton Luzern verzögert sich die Abstimmung über die SP-Volksinitiative für zahlbare Wohnungen. Der Regierungsrat kommt ein Jahr mehr Zeit über, um nicht Gegenvorschlag auszuschaffen. Das hat der Luzerner Kantonsrat entschieden. Der Lukas Balmer berichtet aus der Debatte im Regierungsgebäude in Luzern.
6: Eine zahlbare Wohnung ist für die SP vom Kanton Luzern eine, die weniger als 70% vom Durchschnitt von vergleichbaren Wohnungen kostet. In den nächsten 14 Jahren soll der Anteil von solchen preisgünstigen Wohnungen im Kanton Luzern auf 20% steigen, fordert die Initiative. Der zuständige Regierungsrat, der Finanzdirektor Reto Weiss, wird deutlich, was die Initiative angeht. Sie ist für den Regierungsrat zu extrem.
7: Das bringen Sie ohne massivste finanzielle Unterstützung der öffentlichen Hand nicht auf den Boden. Erreichen Sie gar nicht. Es reicht nicht einmal, wenn Sie den Boden mit 0% einsetzen.
6: Vor kurzem sind im Kanton Zürich 3 Initiativen deutlich abgelehnt worden, die mehr preisgünstigen Wohnraum gefordert haben. Der Luzerner Regierungsrat hätte es sich einfach machen können und die SP-Initiativen einfach zur Ablehnung empfehlen können, ohne Gegenvorschlag, und sie wäre ziemlich sicher wie im Kanton Zürich abgelehnt worden, so der Reto Weiss. Genau das hätte die SVP hier im Luzerner Kantonsrat gerne gehabt. Eine Abstimmung ohne Gegenvorschlag, sagt der Thomas Gfeller von der SVP.
8: Ein Gegenentwurf ist aus unserer Sicht weder notwendig noch sinnvoll. Ein verlängertes Verfahren schafft zusätzlich politische Prozesse und vermittelt den Eindruck, als müsse das Anliegen von der Initiative grundsätzlich übernommen werden. Einfach in einer anderen Form.
6: Anders sieht das der Matthias Serni von der FDP. Er ist zwar auch klar gegen die Initiative von der SP, will aber, dass der Luzerner Regierungsrat eben Zeit überkommt, um diesen Gegenvorschlag auszuschaffen.
9: Wer Wohnraum langfristig bezahlbar halten will, muss vor allem mehr Wohnraum ermöglichen. Das heisst für uns schnellere Verfahren, bessere Rahmenbedingungen für Investitionen, Verdichtung, dort wo sie sinnvoll ist, und eine Baupolitik, die nicht zusätzliche Hürden schafft.
6: Genau das will die SP mit ihren Initiativen aber nicht. Neuer Wohnraum möchte alles nur noch teurer, sagt Pia Engler von der SP.
10: Wir müssen Instrumente finden, wir müssen Massnahmen treffen, damit eben der Wohnraum bezahlbar ist für die Leute, für Familien, für Alleinerziehende, für ältere Menschen, für Studierende, einfach die Menschen in diesem Kanton leben. Wir können nicht länger zuwarten.
6: Das sehen auch die Grünen so. Sie finden es zwar gut, dass der Regierungsrat einen Gegenvorschlag macht, dafür brauche ich den Regierungsrat aber nicht ein Jahr. 9 Monate würden länger, so der Fabrizio Misticoni von den Grünen. Der Luzerner Kantonsrat hat sich aber klar dagegen ausgesprochen, dass der Regierungsrat für die Ausarbeitung des Gegenvorschlags nur 9 Monate Zeit überkommt, es bleibt bei einem Jahr. Das mit 62 zu 32 Stimmen bei 9 Enthaltungen.
2: Der Lukas Palmer hat berichtet. In Rotenburg soll es ein neues Sicherheitszentrum vom Kanton Luzern geben. Das Stimmvolk kann Ende November darüber abstimmen. Der Kantonsrat empfiehlt dem Stimmvolk einstimmiges Ja. Kritisiert worden sind im Kantonsrat Kosten, die über die Jahre immer weiter gestiegen sind. Inklusive Planungskredit liegen sie bei rund 300 Millionen Franken. Ohne das Zentrum wären die Kosten aber noch viel höher, betont Franziska Rölli von der GLP.
11: Ohne eine Bündelung an einem Ort müsste eine neue Notruf-Einsatzzentrale, das Festnahmezentrum, Büro und Labor für die Lebensmittelkontrolle, Spezialraum für Veterinärdienst sowie ein Gebäude für Verkehrspolizei inklusive Werkstatt in separaten Projekten erstellt werden. Aufgrund dieser spezialisierten Nutzungen sind auch hier Mietlösungen noch schwer umsetzbar und es müsste ein grosser Mietausbau stattfinden, der auch mit Investitionen verbunden ist.
2: Beim Sicherheitszentrum zu Rotenburg ist auch eine Reservefläche eingeplant. So ist später auch ein Ausbau möglich. Zuggerland-Verkehrsbetrieb ZVB hat heute mit dem Bau des neuen Hauptstützpunkts angefangen. Mit dem symbolischen Spatenstich fängt die Bauphase eines Projekts an, das schon drei Zuggerbaudirektoren beschäftigt hat. Der Beitrag von Diana Baumgartner.
12: Es ist ein 300 Millionen Franken Projekt. Beim Areal an der A in der Nähe vom Bahnhof Zug gibt es ein neues Busdepot für Zuggerland-Verkehrsbetriebe, ZVB. Ein Schritt, der nötig ist, sagt Cyril Weber, Geschäftsführer der ZVB.
13: Unser Gebäude ist jetzt aus den 50er Jahren. Oder? Kann man sich vorstellen, wie damals Depot und Garage gebaut worden sind. Das ist einfach nicht mehr zeitgerecht. Wir haben keinen Platz. Die Fahrzeuge können nicht richtig unterhalten und warten. Und von daher ist elementar wichtig, dass man jetzt eine Infrastruktur hat, wo man in die Zukunft gehen, wo man moderne Antriebstechnologien gut und sicher kann unterhalten und warten und wo man vor allem Platz auch für weitere Entwicklung wird haben. Weil der Zug wird weiterhin wachsen und das Wachstum heisst auch Wachstum im öffentlichen Verkehr.
12: Rund 16 Jahre lang ist die Planung gegangen und heute war der Spatenstich. Für das Projekt war eine lange Stufe nötig, sagt Cyril Weber von der ZVB.
13: Es braucht einfach Zeit, wenn wir alle mit ins Boot halten. Ich glaube, die Zeit war gut investiert, wenn man nachher sieht, dass wir eine Bebauungsplanabstimmung gemacht haben mit über 80% Ja, dass man auch sieht, dass wir keine Einsprache haben bei einer Baubewilligung. Und das ist auch ein Teil des Erfolgs, dass man sich Zeit genommen hat.
12: In etwa 4 Jahren soll dann der Hauptstützpunkt der Zuggerland-Verkehrsbetriebe ZVB fertig sein. Weiter soll dort auch der Rettungsdienst Zug und die kantonale Verwaltung einziehen. Der Cyril Weber, Unternehmensführer der ZVB, erklärt, wie ein Areal oder A in Zukunft aussehen soll und was sonst noch dort ankommt.
13: Wir sind heute horizontal verteilt über das Gebiet. Wir stellen das Ganze auf. Wir gehen mit dem Bus ins UG. Im EG gibt es eine Werkstatt oben durch unser Büro. Wir rutschen ganz Richtung Süden an die Bahngleisführer. Durch das gibt es hinten Platz. Es gibt Platz für eine Stadtentwicklung. Ich glaube, das ist wichtig, dass wir auch eine Stadtentwicklung haben.
12: Im zweiten Schritt baut die Zuger Pensionskasse 2 weitere Gebäude mit mindestens 160 Wohnungen. Rund 40% von diesen Wohnungen sollen dabei preisgünstig sein. Die Wohnungen auf dem Areal haben zu reden gegeben. Es ist kritisiert worden, dass auf dem Areal an der A in der Stadt Zug mehr Wohnungen gebaut werden sollen. Der Zuger Baudirektor meint zu dieser Kritik.
14: Wohnraum, die Thematik, die wir, glaube ich, der Kanton Zug, nicht nur der Kanton Zug, schweizweit, wird uns das Thema noch begleiten. Man muss auch immer die Realität sehen im Ganzen innen, oder? Die 800 Wohnungen auf dem Areal ist sehr ähnlich, wenn wir es so sagen dürfen, eine surreale Vorstellung. Und das, was wir jetzt hier machen, ich glaube, das ist dann schon ein bisschen realistischer und es ist ein Beitrag im Ganzen im Zentrum innen.
12: Erst vor kurzem hat das Generationenprojekt auf dem Areal an der A einen anderen Dämpfer erlebt. Die Stadt Zug hat im Gebiet PFAS im Boden gefunden. Das sind sogenannte Ewigkeitschemikalien. Darum wird zeitgleich zu den Arbeiten vom neuen Busdepot auch der Boden saniert. Die Kosten von diesen Arbeiten übernimmt die Stadt Zug als ehemalige Grundstückbesitzerin, sagt Eliane Birchmeier, Vorsteherin vom Baudepartement der Stadt Zug.
15: Wir rechnen plus minus mit etwa 10 Millionen Franken. Das ist eine sehr teure Sache. Die Stadt Zug hat aber für die PFAS-Entsorgung rechtzeitig auch Rückstellungen gemacht. Also das können wir mal dort daraus entnehmen.
12: Von all diesen Arbeiten soll der ÖV-Nutzer nicht merken. Schon jetzt fahren die rund 80 Busse von den Zuggerland-Verkehrsbetrieben von einem Provisorium aus, nämlich vom sogenannten Gaswerkareal.
2: Diana Baumgartner hat berichtet. Der Kanton Zug stellt das Amt für Kinder- und Erwachsenenschutz neu auf. Vieles läuft nicht optimal, das hat im Februar eine externe Analyse gezeigt. Neu soll es beim Amt nur noch 3 statt 5 Abteilungen geben. Wir sind auch dran, die Abläufe und die Kommunikation zu verbessern, sagt der Zuger Innendirektor, der Andrea Hostetler. Das ist jetzt ein Zwischenschritt.
16: Ich bin stolz. Also, wir haben die Amtsleitung können klären, wir haben die Struktur bereits können klären. Wir sind mit diesem Prozess, mit dem Intake-Prozess sind wir am Arbeiten. Also ich bin dankbar, weil Sie müssen sich immer vorstellen, das läuft alles, währenddem wir ja gleichzeitig die offenen Gefährdungsmeldungen stark haben können reduzieren. Das belastet das Team. Also wir sind im laufenden Betrieb sind wir am Umbauen. Und was ich noch sagen ist, die Strukturanpassung, die gilt dann ab 1. März 2027.
2: Neuer Leiter vom Zugeramt für Kinder- und Erwachsenenschutz wird Armin Kamenzind. Der 44-jährige Luzerner war bis im letzten Herbst Geschäftsführer vom Gemeindeverband Luzern Plus. Armin Kamenzind wird im neuen Jahr Nachfolger von Mario Häfliger, der pensioniert wird. Der Kanton Luzern einigt sich im Schulhäuserstreit mit den Gemeinden. Er hat den Gemeinden fast 13 Millionen weniger pro Jahr an die Raumkosten zahlen. Jetzt gibt es eine Kompromisslösung. Peter Helfenstein.
17: Der Kanton zahlt in den Gemeinden jetzt für die Jahre 26 und 27 je knapp 5 Millionen Franken nach. Das schreibt der Verband der Luzerner Gemeinden und der Kanton in einer gemeinsamen Mitteilung. Wie es ab dem 28. weitergeht, wenn die beiden Seiten zusammen in einer Arbeitsgruppe auskäsen. Gemeinden, die gegen die Kürzung letztes Jahr Beschwerden gemacht haben, wenn die jetzt zurückziehen. Grundsätzlich zahlen der Kanton Luzern und die Gemeinden je die Hälfte der Schulkosten. Es ist eine sogenannte Verbundaufgabe.
2: Die Hitze und Trockenheit ist ein grosses Thema bei den Gemüsebauern in der Region. Alarmierend sei die Situation aber noch nicht, sagt Kilian Bog, Präsident der Gemüseproduzentenvereinigung Zentralschweiz.
18: Klar ist es sehr heiß oder sehr heiß gewesen in den letzten Tagen. Jetzt diese Woche gibt es ein bisschen Entspannungszeit. Dann ist es auch ja, trocken gewesen. Der Niederschlag hat ganz klar gefehlt. Grundsätzlich sind aber Gemüsegärtner gut eingerichtet zum Bewässern. Was aber ganz klar falsch ist, es hat einen grossen Mehraufwand gebraucht, je nachdem auch mit Nachtschichten verbunden. Dass man in der Nacht bewässern, dass man weniger Verdunstung hat vom Wasser und das Wasser wirklich am Boden ist, das die Pflanzen dann brauchen. Die
2: Branche hat gelernt von früheren Hitzewellen, sagt der Kilian Bog. Darum sind die meisten Gemüsebauern jetzt auch besser vorbereitet. Im Kanton Luzern hat es in den letzten Tagen mehrere Brände gegeben. 4 Brände wegen Stein in landwirtschaftlichen Maschinen, die einen Funkenschlag ausgelöst haben. Bei einem Brand im Bannwald, Schwarzenberg, sei die Brandursache wahrscheinlich eine Kerze an einer Gedenkstätte gewesen, sagt Janik Probst, Mediensprecher der Luzerner Polizei.
19: Da läuft im Moment die Abklärung noch, wie der Brand genau ausgebrochen ist im Schwarzenberg, in dem Bannwald. Da sind wir im Moment auf der Suche nach Zeugen, also Leute, die allenfalls Angaben machen können zu dieser Gedenkstätte mit dieser Kerze, wo mutmaßlich der Brand ausgelöst hat oder auch verdächtige Beobachtungen im Gebiet gemacht hat. Die sollen sich doch bitte bei uns melden.
2: Wegen der Temperatur und der Trockenheit der letzten Tage können sie schnell brennen. Im Kanton Luzern gilt darum ein absolutes Feuerverbot im Wald und in der Nähe vom Wald. Über das Wochenende hat die Luzerner Polizei mehrere Leute wegen Verstößen gegen das Feuerverbot angezeigt. Und in Gurtnellen hat sich ein Mann nach einem Sturz aus dem 4. Stock lebensbedrohlich verletzt. In der Nacht auf gestern ist der 30-jährige Paul aus dem Fenster gefallen. Daraufhin ist er mit der Rega ins Spital gebracht worden. Wieso der Mann aus dem Fenster gefallen ist, ist laut der Urner Kantonspolizei noch nicht klar.
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1: Wir haben 17:35. Da sind Verkehrsinfos fürs Zentraland. Richtung Luzern auf der A2 zwischen dem Schluentunnel und dem Sonnenbergtunnel stocken sie im Feierabendverkehr. Auf der A14 Richtung Luzern ebenfalls auf mehreren Abschnitten zwischen Giesigrot und der Verzweigung Grotzi. Und nach wie vor ist die Hauptstrasse Bern-Luzern zwischen Aeschlimatt und Schüpfen gesperrt wegen einem Unfall. Eine Umleitung ist eingerichtet.

0: One Hit Wonder haben wir gehört von der Gruppe Passen, One in a Million. Es ist 17:30, ihr hört Radio Zentral. Unsere Hörerinnen und Hörer sind sehr aktiv, vor allem in der letzten Stunde, da haben wir unsinnig viele Zuschriften bekommen. Ein Hörer hat sich noch entschuldigt, dass er nicht so schnell Gold geschrieben hat. Er hat zuerst noch müssen parkieren. Ja, kein Stress, ihr könnt euch ruhig ein bisschen Zeit lassen, während dem, was der goldige Song läuft, und dann schreiben. Und dann kommt unsere Glücksfee zum Zug, die dann jemand auswählt und das goldige Tagesticket verschenkt. Das kann ein Festivalpass sein, das kann ein Konzerterlebnis sein. Ganz viel ist da noch in unserem Topf drin. Für alle die, die auch möchten mitmachen, schaut mal, was es alles noch rum hat. Es ist noch lange nicht erschöpft, das Ganze. Und da sehe ich gerade von einer Zentralhörerin einen Vorschlag für einen Musiktitel, den wir ins Programm nehmen könnten. Der neue Sommerhit verspricht es Daniela. Ich würde sagen, spielen wir nach den 6. da. Zwischen 6 und 7 haben wir jede Wertung carte blanche und könnt eure Wunschtitel einspielen.
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0: Wie planen ihr euren Abend? Wie euren morgendlichen Tag mit Outdoor-Aktivitäten? Fragezeichen. Das sind die Infos, die ihr braucht, vom Roger Pere dazu.
5: Der Oben bringt Sonne und Wolken und auch örtliche Regengüsse und Gewitter. In der Nacht kann es zuerst noch Lokalschauer und Gewitter haben. Dann ist es trocken, es gibt klare Abschnitte. Die Temperaturen am Morgen sind bei knapp 20 Grad. Morgen Dienstag geht es insgesamt auch wie sonnig weiter. Nachmittag und Abend können aber zum Teil kräftige Regengüsse und Gewitter auf. Die Temperaturen sind dabei ähnlich wie heute mit knapp 30 Grad. Der Mittwoch bringt in viel Wolken und wenig Sonne. Und vor allem am Vormittag ist immer wieder nass. Die Temperaturen sind dabei deutlich tiefer. Wir haben noch etwa 22 bis 23 Grad.
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0: Eine Schweizerin auf dem Heiligen Rasen von Wimbledon und ein Schweizer Team auf dem Asphalt von Frankreich. Das sind unsere beiden Themen im Zentral Sportstudio, das Schweizer Tudor-Team im Radsport und Belinda Bencic, die heute super in das Wimbledon-Tennisturnier gestartet ist. Etwa um 20 vor, nach dem Hit da aus den späten 90er von der Gruppe All Saints.
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0: Blick auf die Straße im Zentraland um 20 vor 6. Wir haben immer noch die Hauptstrasse gesperrt zwischen Aeschlimann und Schüpfen in beide Richtungen wegen einem Unfall. Eine Umleitung ist eingerichtet. Es stockt im Feierabendverkehr auf der A2 Gotthard Richtung Luzern zwischen dem Schluentunnel und dem Sonnenberg. Auf der A14 Richtung Luzern Stop and Go auf mehreren Abschnitten zwischen Giesikenrot und der Verzweigung Rotsee. Dann stockt es über den Seedamm im Feierabendverkehr oder auch zwischen Hiwil und Atal Seegräben. Dann haben wir weiters gesperrt zwischen Stäfa und Üriken. Fahrt Richtung Rapperswil wegen einem Unfall. Der Verkehr wird verändert geführt auf dem Abschnitt. Und noch ein Blick in die Stadt Luzern zwischen dem Sättel und dem Stadtzentrum oder auch zwischen dem Urnerhofweg und der St. Karli-Brücke haben wir Stau im Feierabendverkehr.
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0: Jetzt wechseln wir das Terrain und gehen vom Asphalt unter anderem auf den Rasen.
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0: Der Yannick Höhn hat unter anderem Tennis im Angebot.
3: So ist es, und zwar mit einer erfolgreichen Meldung für die Belinda Bencic. Sie steht nämlich beim Grand Slam Turnier zu Wimbledon in der zweiten Runde. Sie gewinnt ihre Auftaktpartie gegen die 17-jährige Britin Mika Stojsavljevic klar in zwei Sätze. Nur ganz am Anfang hat Belinda Bencic Mühe gehabt.
4: Ja, ist natürlich nicht ein optimaler Start gewesen, aber ja, besser ein Break kassieren gerade am Anfang vom Satz und schon am Schluss. Also ich habe einfach versucht, in Match zu finden und habe jetzt nicht gross Panik geschoben am Anfang, aber natürlich versucht, ja, in Match hineinzukommen und dann solid zu spielen, und das ist mir dann gut gelungen.
3: Die nächste Gegnerin von der Belinda Bencic ist entweder die Italienerin Elisabetta Gocciaretto oder die Chinesin Wang Xingyu. Und vom Tennisrasen gehen wir jetzt zum Fußballrasen und schauen an die WM. Heute Abend, Schweizer Zeit, sind die nächsten beiden 16-Finals an der Fußball-WM. Der fünffache Weltmeister Brasilien spielt am 7. gegen Japan und der vierfache Weltmeister Deutschland spielt am 22:30 gegen Paraguay. Auch wenn die Deutschen Favorit sind, Paraguay dürfte kein Selbstläufer werden. Aus Boston berichtet der Thomas Bremser.
5: Paraguay ist gleich zum Start ordentlich unter die Räder gekommen gegen die USA, hat dann aber die Türkei rausgeschmissen mit einem 1:0 und das mit 10 Mann. Die haben sich da richtig reingeschmissen und dementsprechend ungemütlich erwartet Julian Nagelsmann sie.
6: Sie definieren sich schon auch sehr über den Defensivfußball, den sie gut spielen. Auf jeden Fall ein unangenehmer Gegner, der uns einiges abverlangen wird.
5: Klar ist, eine Leistung wie gegen Ecuador kann sich das deutsche Team nicht leisten. Da muss deutlich mehr kommen.
3: Und in der Nacht auf morgen steht dann noch das Duell Holland gegen Marokko auf dem Programm. Wir bleiben noch beim Fußball. Die Frauen vom FC Luzern holen Verstärkung. Die Laura Vogt wechselt vom FC Rapperswil-Jona als Goalie zum FCL. Gleichzeitig verlängert der FC Luzern für die nächste Saison den Vertrag von 6 Spielerinnen. Unter anderem von der Zugerin Sarah Schildknecht, die nach einer langen Knieverletzung wieder zurückkommt. Und Lena Welti aus Goalswangen ist nächste Saison weiter dabei. Beide Spielerinnen kommen aus dem eigenen Nachwuchs. Dann gehen wir noch zum Radsport. Der Marc Hirschi und der Janis Voisar sind vom Schweizer Team Tudor für die Tour de France aufgeboten worden. Für den Berner Marc Hirschi ist es die 5. Tour de France, für den Jurassier Janis Voisar eine Premiere. Das Team Tudor fokussiert sich bei seiner zweiten Teilnahme auf Etappensieg. Tour de France startet am Samstag mit einem Mannschaftszeitfahren in Barcelona. Und wir bleiben noch beim Team Tudor. Schweizer Rennvelo Team baut zusehends nämlich ein neues Hauptquartier. Das Gebäude ist im Moment im Rohbau. Der Tudor-Fahrer Roland Dahlmann freut sich auf die neuen Trainingsmöglichkeiten.
7: Vor allem, wenn man sieht, was da entsteht, was alles entsteht. Eine Möglichkeit halt für die Mannschaft, aber auch eine Möglichkeit für die Fahrer. Und ja, einfach grandios, das zu sehen. Auch immens gross von der Fläche her. Von dem her, man kann sich das schon noch nicht ganz vorstellen, aber ja, es entsteht ja. Wir sehen das Endprodukt gleich mal.
3: Das Teamzentrum wird 6 Stück höher und kostet 18 Millionen Franken. Im untersten Stock gibt es eine Erlebniswelt für Fans und die Öffentlichkeit. Dazu meint der Roland Thalmann.
7: Radsport geht normalerweise zu den Leuten. Die Leute stehen an der Strassenrand, durch den Swissfahrt vorbei, andere Rande fahren vorbei. Und jetzt haben sie die Möglichkeit, den Radsport zu sehen, zum Radsport zu kommen. Und das ist eine grosse Möglichkeit, die es eigentlich wirklich sonst nicht gibt.
3: Wenn alles nach Plan läuft, ist, das neue Hauptquartier vom Rennvelo-Team Tudor Pro Cycling Zuse im Frühling fertig.
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0: Wir sind noch nicht fertig, noch nicht am Ende vom Latin mit unserem Musikprogramm. Wir haben zum Beispiel noch den hier vor den Nachrichten. Aus Großbritannien zugeschaltet, der Elton John. Oder dann Italo-Pop. Vom Tony Esposito. Und was gibt es darüber aus? Da könnt ihr noch mitmischen. Zwischen 6 und 7 haben wir verschiedene Plätze freigeschaufelt für eure Musikwünsche und Grüße in Abend. Mit einem WhatsApp im Studio sind ihr dabei. 078 933 44 20.

0: Montagabend, wir haben 6 bei 29, bei 25 Grad zu Frühling, Sörenberg aktuell.
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2: Die Hitzewelle sorgt für weitere Rekorde. Neue Atomkraftwerke lohnen sich laut einer Studie nicht und die Retter zu Venezuela kämpfen gegen die Zeit. Im Nachrichtenstudio der Lukas Wiedekind. Die Hitzewelle hat an mehreren Schweizer Wetterstationen für einen Rekord gesorgt. In Bern, Zollikofen, Bayern, Buchs, Arab, Büy und Schaffhausen wurden erstmals 13 Tage mit mindestens 30 Grad in Folge gemessen. Damit ist die aktuelle Hitzewelle dort die längste seit Messbeginn. In der kommenden Nacht erwarten die Meteorologen eine deutliche Abkühlung. Eine neue Studie der ETH zeigt, dass sich der Neubau von Atomkraftwerken in der Schweiz wirtschaftlich nicht lohnt. Damit sich ein neues AKW finanziell rechnen würde, müssten die Baukosten laut den Forschenden beinahe halbiert werden. Im Winter wäre aber ein Atomkraftwerk trotzdem wichtig, sagt der Berner FDP-Nationalrat Christian Wasserfallen.
3: Das kann man nicht mit Photovoltaik ersetzen, das liefert im Winter zu wenig, es gibt schon ausser Gas. Die Technologie, die im Winter könnte übernehmen, und dann ist ein Kernkraftwerk deutlich sinnvoller, weil es kein CO2 ausstößt und soll man es viel unabhängiger und flexibler einsetzen kann.
2: Wie die Studie allerdings zeigt, wäre die Schweiz auch mit neuen Atomkraftwerken auf importierten Strom angewiesen. Die Schweiz hat Nigeria 23 bedeutende Kulturgüter zurückgegeben. Darunter sind 18 sogenannte Benin-Bronzen, die Ende des 19. Jahrhunderts bei einem britischen Angriff geraubt worden waren. Übergeben wurden die Objekte vom Bund und 3 Schweizer Museen. Gleichzeitig unterzeichneten die Schweiz und Nigeria ein Abkommen gegen den illegalen Handel mit Kulturgütern. Auch 5 Tage nach den schweren Erdbeben in Venezuela suchen Rettungskräfte weiter nach Überlebenden. Die Hoffnung schwindet mit jeder Stunde. Dennoch werden vereinzelt noch Menschen lebend aus den Trümmern geborgen. Nach offiziellen Angaben sind bisher über 1400 Menschen ums Leben gekommen. Zehntausende gelten weiterhin als vermisst. Die Suche wird durch Nachbeben zusätzlich erschwert.
0: Feierabendverkehr im Zentralland, zum Beispiel in der Stadt Luzern, gibt es auf deiner Strasse Stau. Oder zu ringsherum auch grössere Probleme nach wie vor. Auf der Hauptstrasse zwischen Aschlis-Matt und Schüpfen ist in beide Richtungen gesperrt wegen einem Unfall. Eine Umleitung ist eingerichtet. Es stockt auf der A2 Richtung Luzern zwischen dem Schluentunnel und dem Sonnenberg wegen Verkehrsüberlastung. Auf der A14 ebenso fährt Richtung Luzern zwischen Giesikenroth und der Verzweigung Rotsee. Da stockt es auf mehreren Abschnitten. Dann über den Seedamm, nach wie vor Stop and Go im Feierabendverkehr zwischen Pfäffikenschweiz und Rapperswil. Und gesperrt ist immer noch die Haupt-C-Strasse Zürich-Rapperswil zwischen Stäfa und Uerike wegen einem Unfall. Der Verkehr wird dort verändert geführt.
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0: Sonnenwolken und dann dort ein Regengutsch oder auch ein kräftiger Regengutsch oder ein Gewitter. Das ist das Abendprogramm. In der Nacht noch weiter ein bisschen nass da und dort, nicht überall. Dann gibt es Wetterberuhigung und klare Abschnitte. Morgen Dienstag haben wir zum Teil sonnig. Am Nachmittag oder am Abend kann es da und dort wieder kommen, regnen oder gewittern, zum Teil auch heftig. Das Thermometer sinkt in der Nacht auf etwa 19 Grad runter, klettert morgen noch einmal auf 29 Grad, bevor es dann am Mittwoch höchstens 22 bis 23 Grad warm wird. Am Mittwoch mit viel Wolken, wenig Sonne und vor allem am Vormittag häufig nass.
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2: Zug geht es los mit dem 300 Millionen Franken Projekt. Auf dem Areal an der A in der Nähe vom Bahnhof Zug ist heute der Spatensteg vom neuen Busdepot für die Zuggerland Verkehrsbetriebe ZVB gewesen. Der Cyril Weber, Geschäftsführer von der ZVB, sagt, wieso der Neubau nötig ist.
4: Unser Gebäude ist jetzt aus den 50er Jahren. Oder? Kann man sich vorstellen, wie damals mal Depot und Garage gebaut worden sind. Das ist einfach nicht mehr zeitgerecht. Wir haben keinen Platz. Die Fahrzeuge können wir nicht richtig unterhalten und warten. Und von daher ist elementar wichtig, dass man jetzt eine Infrastruktur hat, wo man in die Zukunft geht, wo man moderne Antriebstechnologien gut und sicher kann unterhalten und warten und wo man vor allem Platz auch für weitere Entwicklung wird haben. Weil der Zug wird weiterhin wachsen und das Wachstum heisst auch Wachstum im öffentlichen Verkehr.
2: Auch der Rettungsdienst Zug und die kantonale Verwaltung ziehen die rund 4 Jahre aufs Areal an der A. Im zweiten Schritt baut die Zuger Pensionskasse 2 weitere Gebäude mit mindestens 160 Wohnungen. Rund 40% von diesen Wohnungen sollen dabei preisgünstig sein. Der Kanton Zug stellt das Amt für Kindes- und Erwachsenenschutz neu auf. Vieles läuft nicht optimal, das hat im Februar eine externe Analyse gezeigt. Neu soll es beim Amt nur noch 3 statt 5 Abteilungen geben. Man sei auch dran, die Abläufe und Kommunikation zu verbessern, sagt der Zuger Innendirektor Andreas Hastädtler. Das sei jetzt ein Zwischenschritt.
5: Ich bin stolz. Also, wir haben die Amtsleitung können klären, wir haben die Struktur bereits können klären. Wir sind mit diesem Prozess, mit dem Intake-Prozess sind wir am Arbeiten. Also ich bin dankbar, weil Sie müssen sich immer vorstellen, das läuft alles, während wir ja gleichzeitig die offenen Gefährdungsmeldungen stark haben können reduzieren. Das belastet das Team. Also wir sind im laufenden Betrieb sind wir am Umbauen. Und was ich noch sagen ist, die Strukturanpassung, die gilt dann ab 1. März 2027.
2: Neuer Leiter vom Zugeramt für Kinder- und Erwachsenenschutz wird Armin Kamenzind. Der 44-jährige Luzerner war bis im letzten Herbst Geschäftsführer vom Gemeindeverband Luzern Plus. Der Armin Kamenzind wird im neuen Jahr Nachfolger von Mario Häfliger, der pensioniert wird. Im Kanton Luzern verzögert sich die Abstimmung über die SP-Volksinitiative für zahlbare Wohnungen. Der Regierungsrat kommt ein Jahr mehr Zeit über, um einen Gegenvorschlag auszuschaffen. Das hat der Kantonsrat mit 62 zu 32 Stimmen entschieden. Die Initiative fordert, dass der Anteil von preisgünstigen Wohnungen in den nächsten 14 Jahren auf 20% steigt. Der Matthias Erni von der FDP ist für die Fristverlängerung, für einen Gegenvorschlag aber gegen die Initiative.
6: Je nach Umsetzung müsste der Kanton Land kaufen, Liegenschaften erwerben, Darlehen vergeben, Projekte subventionieren. Das ist alles Geld, das an anderen Stellen fehlen und den Druck auf den Staatshaushalt weiter erhöhen. Wir wollen darum keine Symbolpolitik auf dem Wohnungsmarkt. Wir wollen Lösungen, die mehr Wohnraum schaffen, Investitionen ermöglichen und Fehlanreize vermeiden. Die Fristverlängerung tun wir unterstützen, sodass ein marktverträglicher und mehrheitsfähiger Gegenvorschlag kann sorgfältig ausgearbeitet werden.
2: Gegen die Fristverlängerung haben sich die SP und die SVP ausgesprochen. Das aber aus unterschiedlichen Gründen. Für die SP muss es schnell vorwärts gehen mit der Abstimmung. Die SVP findet, dass es keinen Gegenvorschlag brauche. In Rottenburg soll ein neues Sicherheitszentrum vom Kanton Luzern entstehen. Das Stimmvolk kann Ende November darüber abstimmen. Der Kantonsrat empfiehlt dem Stimmvolk einstimmiges Ja. Kritisiert worden sind im Kantonsrat Kosten, die über die Jahre immer gestiegen sind. Inklusive Planungskredit liegen sie bei rund 300 Millionen Franken. Das kritisiert unter anderem der Bernhard Steiner von der SVP.
7: Nach dem Wettbewerb sind zusätzliche Einheiten nach Rotenburg verlagert worden, unter anderem der Interventionsdienst, das Eichamt, Festnahmezentrum, die Logistik, Übermittlungstechnik, die Informatik sowie die Staatsanwaltschaft Abteilung 2 von Emmen. Politisch kann man das sicher mit Synergien begründen. Aber wenn wir jetzt immer mehr unter ein Dach packen und zugleich auf eine Etappierung verzichten, dann darf man sich nicht über die hohen Kosten und die lange Projektierungs- und Baudauer nicht wundern.
2: Mehrere Kantonsräte fordern darum vom Luzerner Regierungsrat in Zukunft eine bessere Kostenkontrolle. Das Paar ist der Tankstellenshop an der Zugerstrasse überfallen worden. Ein maskierter Mann ist gestern oben in den Shop rein und hat mit einem Messer eine Angestellte bedroht. Er hat sie aufgefordert, Geld aus der Kasse zu nehmen, schreibt die Zugerpolizei. Der Mann ist nachher mit dem Geld zu Fuß geflüchtet. Verletzt wurde ist niemand. Die Zugerpolizei sucht jetzt Zeugen und den unbekannten Täter. Die Polizei sucht einen Mann, der um die 20 ist, ca. 1,75 m gross, schwarzes Haar und dunkle Hautfarbe hat. Und er hat während dem Überfall einen schwarz-weissen Kapuzenpullover, schwarze Trainerhosen und weisse Turnschuhe angehabt.
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0: 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Wir sind auf Empfang via WhatsApp. Habt ihr einen Musikvorschlag für die kommenden Minuten bis zum 7. hier? 078 933 44 20.

Guten Abend miteinander. Schön habt ihr Radiozentral eingestellt. Wenn ihr gerade eine Hand frei habt, nichts müsst steuern, im Auto fahren zum Beispiel oder den Kochlöffel schwingen, schickt doch eine Nachricht zu uns ins Studio rein. Folgende Botschaft: Name, Wohnort, Wunschtitel und dann vielleicht einen grossen Abend, einen Gedanken zum Tag. Whatever you want, könnte man fast sagen. Gut, wir spielen nicht ganz alles, aber doch sehr vieles. Radio Zentral, das ist der Sender mit dem breitesten Musikmix. Und mit einem WhatsApp könnt ihr mitmachen. Bis zum 7. spielen wir eure Wunschtitel, eure Grüße. Am gäbigsten gerade mit einer Sprachnachricht. Ihr findet den direkten Link auch in unserer Zentral-App. Alle weiteren Informationen auf der Homepage. Und wir starten mit dem Musikwunsch von PG von Kriens. Als Vorbereitung auf einen Algerien-Match hört ihr gerne der König vom Rai aus Algerien, der Khaled.

0: Vom Postwendet kommt ein Gegenvorschlag. Wir haben algerische Musik gehört hier auf Radio Zentral. Und jetzt gibt es die Replik mit der Basel-Pieter-Stimme. Der Felix von Luzern schreibt «Bringen heim» vom Baschi. Spielen wir gerade in wenigen Augenblicken.
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0: Da haben wir Ausgangstipps zum einen fürs Wochenende, Freitag, 3. und Samstag, 4. Juli. Dann ist die Schweiz im Dorfbachgebiet wieder die legendäre Dorfbächler-Kilbi. Es gibt verschiedene Stände und Attraktionen, ein vielfältiges Kinderprogramm. Der Kilbi-Jass für die Erwachsenen gehört auch dazu. Oder das Kilbi-Turnier. Am Abend dann in den Baren und Restaurants sind DJ parat. Es gibt viel Musik. Dorfbächler Kilbi in der Schweiz. Wer sie noch nie erlebt hat, hat jetzt die erste Gelegenheit. Oder andere gehen wie alle Jahre wieder. Dann schauen wir weit voraus. Ende kommenden Monat, 25. Juli. Dann könnt ihr auf dem Zugersee einen speziellen Nachmittag erleben für Ladies Only. Dancing Queens sind eingeladen für eine energiegeladene Nachmittagsfahrt auf dem Zugersee. DJ Elaine liefert Hits aus den 80er Jahren und macht super Stimmung auf dieser Fahrt für die Dancing Queens. Infos findet ihr auf der Homepage zugersee-schifffahrt.ch/erlebnisse. 40 Franken kostet alles drum und dran. Abfahrt Samstag, 25. Juli, am Nachmittag um 2 beim Bahnhof Steg zu Zug. Für eine Nachmittagsfahrt nur für Ladies. Und dann einen Monat später, Montag, 24. August, gibt es einen Gourmet-Anlass auf dem Zugersee. Am Abend, am 7. Da erwartet mich Noemi Bernard, Gourmet-Köchin zusammen mit Gastronautik und den Lieferanten aus der Region, die auf dem Aussendeck Köstlichkeiten servieren. Ein Abend mit Probieren, Entdecken, feinen Wein degustieren und das Zusammensein geniessen. Das fühlt sich an wie Ferien. Möglich ist es auf dem Zugersee am Montag, 24. August. In vollen Zügen auf dem Schiff kann man einen Abend geniessen. Billett könnt ihr euch schon jetzt reservieren.
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0: Ein Blick auf die Strassen im Sendegebiet. Der Feierabendverkehr, der ist langsam durch. Aber es gibt noch Probleme. Auf der A14 Richtung Luzern staut es zwischen Giesikenrot und der Verzweigung Rotsee. Bis zu 25 Minuten mehr müsst ihr einberechnen, steht auf unserem Radar. Stau auf mehreren Abschnitten in Fahrtrichtung Luzern. Dann stockt es nach wie vor Richtung Luzern auf der A2 zwischen dem Schluentunnel bis zum Sonnenberg. Und immer noch gesperrt ist die Hauptstrasse zwischen Aeschlimatt und Schüpfen in beide Richtungen wegen einem Unfall. Ein Unfall hat es auch auf der A14 Richtung Luzern beim Rathausentunnel. Der linke Fahrstreifen ist blockiert.

Schon ein junger Klassiker ist das, den wir hier gehört haben. Bringen heim vom Baschi. Und ganz einen frischen Song spielen wir jetzt ein auf Vorschlag von der Daniela Wüst von Eschenbach. Back into the Sun von Mark Medlock. Das ist ihr Musikvorschlag. Und sie schreibt, das wird sicher ein neuer Sommerhit. Sind ihr einverstanden? Ja, wir haben Sommer. Da ist frische Musik. Und wenn ihr alle Tümen auftönt, dann wird das ein Hit.

Hallo zusammen, hier ist Therese Vogel von Schenken. Ich wünsche mir vom Louis Armstrong eine Wonderful World und schicke den Gruß an meinen Schatz, der gerade am Hasenhirten und Schildkrötenfüttern ist. Auch einen gemütlichen Abend. Tschüss zusammen.

0: Wir haben 6:30 gehabt.
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2: Im Studio der Lukas Wedekind. Wegen einer technischen Panne kann die Polizei die fest installierten Alarmsirenen in der Schweiz derzeit nicht auslösen. Laut dem Bundesamt für Bevölkerungsschutz ist die Alarmierung der Bevölkerung aber trotzdem sichergestellt. Die Sirenen könnten vor Ort aktiviert werden. Auch der Warndienst Alert Swiss und Radiomeldungen funktionierten weiterhin. Der Grund der Störung ist nicht bekannt. Diese soll bis morgen behoben sein. In der Schweiz sind im vergangenen Jahr über 140.000 Tonnen Elektro- und Elektronikgeräte gesammelt und wiederverwertet worden. So viel wie noch nie. Zudem wurden die Altgeräte zum ersten Mal auf PFAS, die sogenannten Ewigkeitschemikalien, untersucht. Laut den Recyclingorganisationen Sans und Zwicko spare die Wiederverwertung wertvolle Rohstoffe und senke die Umweltbelastung. Mehr als 20 Jahre war ein verurteilter Drogendealer auf der Flucht. Jetzt ist er an der deutsch-österreichischen Grenze festgenommen worden. Der heute 67-Jährige war 2004 wegen Drogenverkaufs an Minderjährige zu 4 Jahren Gefängnis verurteilt worden. Deutsche Polizisten kontrollierten einen Reisebus bei Passau. Dabei ging ihnen der verurteilte Mann ins Netz. Er muss nun seine Strafe absitzen.
0: Keine Verbesserung an gewissen Orten im Abendverkehr. Wir haben nach wie vor Probleme auf der Hauptstrasse Bern-Luzern. Zwischen Aeschlimann und Schüpfen ist in beide Richtungen gesperrt wegen einem Unfall. Eine Umleitung ist eingerichtet. Dann stockt es nach wie vor Richtung Luzern auf der A2 zwischen dem Schluentunnel und dem Sonnenberg wegen Verkehrsüberlastung. Dann auf mehreren Abschnitten von der A14 Richtung Luzern zwischen Giesikenrot und der Verzweigung Rotsee hat es Stau wegen einem Unfall. Der Zeitverlust bis zu 25 Minuten. Weiters auf der Hauptstrasse über den Seedamm ab Pfäffiken Schweiz bis Rapperswil haben wir stockenden Verkehr. Oder immer noch gesperrt ist die Seestrasse Zürich-Rapperswil zwischen Stäfa und Uerike wegen einem Unfall. Der Verkehr wird verändert geführt. Dann stocken jetzt auf der A2 Richtung Gotthard zwischen Emmenort und dem Rüssport-Tunnel. Stockenden Verkehr haben wir auch zwischen dem Übergang von der A14 und der Hauptstrasse in Silbruck. Und last not least zwischen Effels und Netzstel stockenden Feierabendverkehr. Allen unterwegs gute und sichere Fahrt.
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0: Es kann zum Teil noch kräftige Regengütsche oder Gewitter geben im Zentralland. Es ziehen die Zellen durch. Wo genau, wenn genau, kann ich nicht sagen. Aber es könnte etwas kommen, es muss aber nicht. Und das bleibt das Motto in den kommenden Stunden. In der Nacht sollte sich dann das Wetter beruhigen. Und es kühlt abends auf etwa 19 Grad. Heute in der Nacht. Morgen gibt es noch mal einen warmen Sommertag mit bis zu 29 Grad. Wir haben ziemlich sonnig. Am Nachmittag oder am Abend kommen dann wieder Regengütsche oder Gewitter. Zum Teil auch heftige. Am Mittwoch viel Wolken, wenig Sonne. Vor allem am Vormittag häufig nass bei 22 bis 23 Grad.
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0: Mit Wunschmusik bis am 7. noch. Ein, zwei Startplätze können wir vergeben. Was hättet ihr gern? Sagen Sie uns mit einer Sprachnachricht direkt ins Studio. Sunday.

Ja, schönen guten Abend miteinander. Da ist der Kurt König von der Alp Untermürtchen. Ich wünsche Alparosa vom Pollenhofer. Grüßen möchte ich den Luca, der heute mit uns auf die Mürtchenalp gekommen ist. Dann alle, die mich sonst noch kennen, wünsche ich einen schönen Abend und zusammen einen schönen Gruß. Ciao zusammen.

Hallo zusammen, bei dir in Tegel, bin im Moment auf der Alp, Alple, und heute wünsche ich mir ein Lied für mich, weil ich 2 Stunden im Käskeller verbracht habe und Käse gewaschen habe. Das ist wie ein Fitnesscenter für mich. Darum wünsche ich mir das Lied heute für mich. Shine on. Ja, ich wünsche allen zusammen einen wunderbaren Abend. Tschüss zusammen. 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

Radiozentrale Montagabend. Ihr hört gerade den nächsten Wunschtitel. Zuerst schauen wir nochmal auf die Strasse. Da hat es eine Warnung gegeben auf gewissen Abschnitten. Aber es gibt noch Probleme. Zum Beispiel auf der A14 Richtung Luzern. Stau wegen einem Unfall zwischen Giesikenrot und der Verzweigung Rotsee. Etwa 25 Minuten mehr müsst ihr einberechnen. Auf der A14 Richtung Luzern staut auf mehreren Abschnitten. Dann auf der Hauptstrasse Bern-Luzern ist immer noch gesperrt zwischen Aeschlimatt und Schüpfen. Laut unseren Informationen wegen einem Unfall. Eine Umleitung ist eingerichtet. Und gesperrt ist auch die C-Strasse Zürich-Rapperswil zwischen Stäfen und Üriken wegen einem Unfall. Der Verkehr wird verändert geführt. Und wir schaut weiter aufs Musikprogramm. Ich muss immer ein bisschen in die WhatsApp hineinschauen, ob jemand noch ein weiterer Vorschlag reingepurzelt ist. Gut, dann könnten wir jetzt Keith Urban einspielen mit dem Song «Days Go By». Das wünscht Petra von Kriens und wünscht mit allen zusammen einen schönen Abend.

In 8 Minuten ist es 7. Dann startet der Match Brasilien gegen Japan. 16. Finale an der Fußballweltmeisterschaft in Übersee. Um 10:30 dann Deutschland gegen Paraguay und am Morgen um 3 Holland gegen Marokko. Für alle Nachtschwärmer, einmal in unseren Gefilden. Anderen Ecken der Welt muss man nicht die halbe Nacht verbringen, um all die Matches zu schauen. Jetzt weiters noch mit einem Musikgruß. Und der kommt aus dem Thurgau von Amriswil. Dort ist der Roger daheim. Und ich sehe ihn gerade, laut dem Foto, das er ins Studio geschickt hat, unterwegs auf dem Spaziergang mit zwei Hunden, einem Labrador und einem Bless, einem Sennenhund.

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0: der Matt Stewart macht Platz für die nächsten Nachrichten. Die vom Sydney, Montagabend, 19 Uhr haben wir.
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2: Die Hitzewelle in der Schweiz geht zu Ende. Deutschland wird von einem Gewaltverbrecher erschüttert. Und im zweiten 16. Finale der WM spielt Brasilien gegen Japan. Im Nachrichtenstudio der Lukas Wedekind. Der Bund hat die Hitzewarnung für die Alpen-Nordseite und das Wallis aufgehoben. Damit geht die außergewöhnlich lange Hitzewelle in weiten Teilen der Schweiz zu Ende. Zuvor hatten mehrere Wetterstationen, so unter anderem Buchs-Aarau und Schaffhausen mit 13 Tagen und mindestens 30 Grad in Folge, einen neuen Rekord aufgestellt. Im Tessin und im unteren Misox bleibt die Hitzewarnung bis Ende Woche bestehen. In der kommenden Nacht erwarten die Meteorologen eine deutliche Abkühlung. Die Schweiz hat Nigeria 23 bedeutende Kulturgüter zurückgegeben. Darunter sind 18 sogenannte Benin-Bronzen, die Ende des 19. Jahrhunderts bei einem britischen Angriff geraubt worden waren. Übergeben wurden die Objekte vom Bund und drei Schweizer Museen. Gleichzeitig unterzeichneten die Schweiz und Nigeria ein Abkommen gegen den illegalen Handel mit Kulturgütern. Wegen einer technischen Panne kann die Polizei derzeit die fest installierten Alarmsirenen in der Schweiz nicht auslösen. Laut dem Bundesamt für Bevölkerungsschutz ist die Alarmierung der Bevölkerung aber trotzdem sichergestellt. Die Sirenen könnten vor Ort aktiviert werden. Auch der Warndienst Alert Swiss und Radiomeldungen funktionierten weiterhin. Der Grund der Störung ist nicht bekannt. Diese soll bis morgen behoben sein. Nach den Schüssen in der Nähe von Hamburg ist ein weiterer Mensch gestorben. Wie die Polizei mitteilt, starben 5 Menschen vor Ort. Eine 6. Person erlag im Krankenhaus ihren Verletzungen. Ronny Thorau berichtet.
3: Was genau am Montagmittag in Stade geschah in der Jugendhilfeeinrichtung mit Mutter- und Kindwohngruppen, liegt noch im Dunkeln. Die Polizei teilte mit, man habe den mutmaßlichen Schützen festgenommen. Zwei weitere Personen werden angeblich vernommen, wurden aber zunächst nicht festgenommen. Welche Rolle sie bei der Tat spielten, ist unklar. Näheres zum mutmaßlichen Haupttäter ebenso. Ein Zeuge schilderte Focus Online, dass nach den Schüssen eine Frau und ein junger Mann versucht hätten, vom Tatort wegzufahren. Mehrere Beamte sollen dann das Feuer eröffnet haben.
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2: In diesen Minuten geht der zweite 16-Final an der WM los. Brasilien spielt gegen Japan.
0: Verkehrssituation im Zentralland unverändert bezüglich der A14-Zug Richtung Luzern zwischen Giesikenroth und der Verzweigung Rothsee stockt wegen einem Unfall. Auf mehreren Abschnitten Stop and Go, jetzt nicht mehr Stau. Aber noch gesperrt ist die C-Strasse Zürich-Rapperswil zwischen Steffen und Jüriken. Nach einem Unfall der Verkehr wird dort verändert geführt. Sonst überall wieder grünes Licht im Sendegebiet. Wir wünschen euch eine gute Fahrt. Der Roger Pere schaut mit uns voraus, wettertechnisch, was der Abend und dann auch der Montagtag bringt.
5: Der Abend bringt Sonne und Wolken und auch örtlich Regengüsse und Gewitter. In der Nacht kann es zuerst noch Lokalschauer und Gewitter haben. Dann ist es trocken, es gibt klare Abschnitte. Die Temperaturen am Morgen sind bei knapp 20 Grad. Morgen Dienstag geht es insgesamt teilweise sonnig weiter. Nachmittag und Abend können aber zum Teil kräftige Regengüsse und Gewitter auf. Die Temperaturen sind dabei ähnlich wie heute mit knapp 30 Grad. Der Mittwoch bringt in viel Wolken und wenig Sonne. Und vor allem am Vormittag ist immer wieder nass. Die Temperaturen sind dabei deutlich tiefer. Wir haben noch etwa 22 bis 23 Grad.
0: Wir spielen eine kunterbunte Musikmischung mit Weltstars von gestern. John Lennon zum Beispiel ist leider nicht mehr unter uns, nicht mehr aktiv, auch der King of Rock'n'Roll nicht. Und auch die Stimme hören wir nicht mehr hier live. Aber der Kenny Rogers, der Elvis Presley und der John Lennon Sie alle haben wir zum Glück gespeichert und können sie einspielen, so viel als wir wollen. Die Band hier hingegen, die ist noch quick lebendig. Luzerner Singer-Songwriter namens Dada Anteportas und sie hören wir hier in wenigen Augenblicken. Der Auftakt macht «A Living Legend», der noch da ist und was uns immer noch erfreut mit seiner Musik. Sei es live oder auf Konserven, beides möglich. Stevie Wonder.

Zweiten haben sie so einen Sound angebracht. Gut, sie haben schon noch ein bisschen Unterstützung gehabt im Studio Roxette aus Schweden, haben wir gehört. Mit dem Oldie schon fast, kann man schon sagen, oder? Schon ein älterer Titel, Sleeping in My Car. Roxette existiert noch, ob schon die Sängerin nicht mehr da ist, aber der Peer Gessle macht weiter und er kommt gleich in die Schweiz, und zwar auf Piazza Grande, auf Locarno, und er ist bei uns dabei im grossen Topf. Er könnte Billett gewinnen für einen Roxette-Auftritt. Es braucht allerdings eine ordentliche Portion Glück. 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Jetzt noch ein Blick auf die Strassen im Sendegebiet. Wir haben nach wie vor Probleme auf der Seestrasse Zürich Richtung Rapperswil zwischen Stäfen und Ürik ist gesperrt nach einem Unfall. Der Verkehr wird verändert geführt. Wieder offen ist die Hauptstrasse zwischen Aeschlimatt und Schüpfen. Die war auch längere Zeit gesperrt wegen einem Unfall. Und eine Umleitung ist eingerichtet worden. Sonst im ganzen Sendegebiet keine Probleme. Wir wünschen allen, die unterwegs sind, egal ob auf zwei oder vier Rädchen, ein gutes Fürschikon. Fürschikon wollen auch Fußballer an der Weltmeisterschaftsendrunde in Nordamerika und Mexiko. Aktuell ist Japan am Shooten gegen Favorit Brasilien. Am 7. hat der Match angefangen. Nach 20 Minuten steht es noch 0-0 unentschieden. Und wir machen weiter mit New Country. Das ist der Eric Church mit Talladega.

Synthie-Pop von einem Synthie-Pop-Pionier, der Jean-Michel Jarre, haben wir gehört mit Equinox Part 5. Es war 7:30 Uhr, Montagabend, ihr hört Radio Zentral. Auf verschiedenen Ebenen wird Spitzensport gezeigt, unter anderem im Tennis. Da sind zu Wimbledon zum Beispiel jetzt gerade Zabalenka und Kostovic dran auf dem heiligen Rasen von Wimbledon und auf den Rasen von Nordamerika und Mexiko wird geshootet auf höchstem Niveau und da bahnt sich gerade eine Überraschung an im erste Match jetzt im Abendprogramm. Brasilien, der Rekordweltmeister, ist hinten drin seit der 29. Minute gegen Japan. Der Keishu Sano, der bei Mainz 05 unter Vertrag ist, hat es 1-0 gemacht für die Japaner gegen die Brasilianer. Allerdings ist da natürlich noch nichts entschieden. Eine gute halbe Stunde ist gespielt im 16. Final der Fußball-WM Brasilien gegen Japan. Es kommen dann anschliessend noch weitere Leckerbissen. Zum Beispiel Deutschland gegen Paraguay. Den Vergleich erwartet nach ab der 22:30. Und für die, die nicht schlafen können, Nacht gibt es dann noch Holland gegen Marokko. Live ab dem 3. Uhr morgen, Schweizer Zeit. Die Holland-Fans, ja, die müssen tatsächlich früh aufstehen oder spät ins Bett, je nachdem, wie man es nimmt. Auch die Schweizer Fans, die haben dann einiges vor am Freitagmorgen. Am 5. ist Abpfiff zum 16. Final gegen Algerien. Ich weiss nicht, habt ihr den Wecker schon gestellt? Schaut ihr neu mit, vielleicht sogar in einem Public Viewing. Weil, ja, es gibt Restaurants, Bars oder auch Festzelt, wo parat sind und dann das Licht anmachen, den Fernseher anschalten und Kaffee und Gipfeli parat machen für das Highlight im 16. Final Schweiz gegen Algerien am Freitagmorgen. Noch ein Blick auf die Strassen im Sendegebiet. Nach wie vor ist die C-Strasse zwischen Steffen und Ueriken gesperrt wegen einem Unfall. Der Verkehr wird verändert geführt. Jetzt gehen wir zurück in der Musikgeschichte, kurz in die 60er Jahre, wo eine Band aus Amerika von sich reden gemacht hat, namens Jefferson Airplane. When the truth is found to be lies. No, die Band hat weiter existiert, später unter dem Titel Jefferson Starship und in den 80er Jahren haben sie frisch angefangen. Unter dem Namen Starship, ganz einfach. Und wieder haben sie einen Hit landen. Der heisst We Built This City, den wir jetzt hören.

Ein Lucky Day eingezogen haben die japanischen Fußballer. Einmal in der ersten Halbzeit vom WM-16-Final gegen Rekordweltmeister Brasilien. Immer noch führen die Japaner seit der 29. Minute mit 1-0. Der Sano von Mainz konnte den ersten Treffer machen. Jetzt noch Nachspielzeit von der ersten Hälfte und dann geht's ab in Pause zum Pausentee. Und wir schauen kurz für Sie auf den Montag morgen, wenn dann wieder Kaffee und Gipfeli Trumpf sind, hier in unseren Gefilden. Unter anderem reden wir mit dem neuen Kommandant von der Feuerwehr von der Stadt Luzern, Thomas Lang, und mit seinem Vorgänger, der Theo Honermann, der in Pension geht, ist unser Zentralgast nach den Achten. Ganz viel hat er erlebt in manchem Jahr im Einsatz für die Feuerwehr der Stadt Luzern. Ein paar Beispiele von seinem Arbeiten hören wir dann morgen am Morgen. Und eben auch sein Nachfolger, der Thomas Lang. Noch eine Verkehrsinformation für die C-Strasse Zürich-Rapperswil zwischen Stäfa und Jürike ist immer noch gesperrt wegen einem Unfall. Der Verkehr wird verändert geführt. Und jetzt kommt niemand geringeres als der King of Rock'n'Roll hier auf den Plattenteller von Radio Zentral. In 12 Minuten ist es 8 Uhr, dann gibt es bei uns die nächsten Nachrichten. Und der Song, den wir hier hören, den könnte man eigentlich in der Endlosschlaufe fast spielen, oder? Einverstanden. Suspicious Minds. Es gibt sogar einen Moment in dieser Aufnahme, wo der Song leisliger und leisliger wird und dann wieder richtig Fahrt aufnimmt. 4,5 Minuten Musikgeschichte. Here we go. Elvis Presley.

0: Elm ist es 16 Grad, Ermensee 24 Grad. Es ist 8 Uhr.
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0: Die Hitzewelle in der Schweiz geht zu Ende. Deutschland wird von einem Gewaltverbrecher erschüttert. Und im zweiten 16. Finale führt Japan gegen Brasilien. Im Nachrichtenstudio einen guten Abend wünscht Lukas Wedekind. Der Bund hat die Hitzewarnung für die Alpen-Nordseite und das Wallis aufgehoben. Damit geht die außergewöhnlich lange Hitzewelle in weiten Teilen der Schweiz zu Ende. Zuvor hatten mehrere Wetterstationen, so unter anderem Buchs-Aarau und Schaffhausen, mit 13 Tagen und mindestens 30 Grad in Folge einen neuen Rekord aufgestellt. Im Tessin und im unteren Misox bleibt die Hitzewarnung bis Ende Woche bestehen. In der kommenden Nacht erwarten die Meteorologen eine deutliche Abkühlung. Wegen einer technischen Panne kann die Polizei derzeit die fest installierten Alarmsirenen in der Schweiz nicht auslösen. Laut dem Bundesamt für Bevölkerungsschutz ist die Alarmierung der Bevölkerung aber trotzdem sichergestellt. Die Sirenen könnten vor Ort aktiviert werden. Auch der Warndienst, Alert Swiss und Radiomeldungen funktionierten weiterhin. Der Grund der Störung ist nicht bekannt. Diese soll bis morgen behoben sein. In der Schweiz sind im vergangenen Jahr über 140.000 Tonnen Elektro- und Elektronikgeräte gesammelt und wiederverwertet worden. So viel wie noch nie. Zudem wurden Altgeräte zum ersten Mal auf PFAS, die sogenannten Ewigkeitschemikalien, untersucht. Laut den Recyclingorganisationen Sand und Swico spare die Wiederverwertung wertvolle Rohstoffe und senke die Umweltbelastung. Nach den Schüssen in der Nähe von Hamburg ist ein weiterer Mensch gestorben. Wie die Polizei mitteilt, starben 5 Menschen vor Ort. Eine 6. Person erlag im Krankenhaus ihren Verletzungen. Ronny Thorau berichtet.
2: Was genau am Montagmittag in Stade geschah in der Jugendhilfeeinrichtung mit Mutter- und Kindwohngruppen, liegt noch im Dunkeln. Die Polizei teilte mit, man habe den mutmaßlichen Schützen festgenommen. Zwei weitere Personen werden angeblich vernommen, wurden aber zunächst nicht festgenommen. Welche Rolle sie bei der Tat spielten, ist unklar. Näheres zum mutmaßlichen Haupttäter ebenso. Ein Zeuge schilderte Focus Online, dass nach den Schüssen eine Frau und ein junger Mann versucht hätten, vom Tatort wegzufahren. Mehrere Beamte sollen dann das Feuer eröffnet haben.
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0: In Houston ist die erste Halbzeit vom zweiten 16. Final gespielt. Brasilien steht gegen Japan auf dem Feld und es steht zur Halbzeit 0-1 für Japan. Der Blick auf die Strasse, da haben wir freie Fahrt. Weiterhin eine gute und sichere Fahrt. Und wir kommen zu den Aussichten. Bis am Mittwoch in der Nacht regnet es zuerst stark und es kann auch gewittern. Später klart es auf. Morgen ist ziemlich sonnig. Gegen oben kann es dann lokal auch wieder zu heftigen Regengüssen und Gewitter kommen. Temperatur am Morgen um die 19 Grad, am Nachmittag um die 29 Grad. Am Mittwoch gibt es mehr Wolken, weniger Sonne und vor allem am Morgen regnet es. Temperaturen nur noch um die 23 Grad.

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1: Diese Themen haben heute Schlagzeilen gemacht. Guten Abend. Eine neue Studie der ETH zeigt, dass sich der Neubau von Atomkraftwerken in der Schweiz wirtschaftlich nicht lohnt. Damit sich ein neues AKW finanziell rechnen würde, müssten die Baukosten laut den Forschenden beinahe halbiert werden. Das sei keine Überraschung, sagt Lisa Mazzone, Präsidentin der Grünen.
2: Dass das Parlament so blind entschieden hat, weil die Fakten sind da. Einerseits, man braucht es nicht. Man hat Volksabstimmungen durchgebracht, wo klar gesagt wurde, wir wollen den Weg der Erneuerbaren.
1: Zwar würden neue Atomkraftwerke den Bedarf an Stromimporten im Winter senken, die Studie zeigt jedoch, dass die Schweiz auch dann auf Stromimporte nicht verzichten könnte. Die Anti-Folter-Kommission kritisiert die Überbelegung der Schweizer Gefängnisse. Die Haftbedingungen hätten sich verschlechtert und beeinträchtigten die Grundrechte der Inhaftierten, heißt es im neuen Tätigkeitsbericht der Kommission. Auch die Arbeitsbedingungen für das Personal seien belastend. Einfach mehr Gefängnisse zu bauen, sei keine Lösung, schreibt die Kommission weiter. Vielmehr sei eine umfassende Strategie nötig, um die Gesamtzahl der inhaftierten Personen zu reduzieren.
3: Endlich ist der Regen da, doch die Gewitter in dieser Woche reichten nicht aus, damit sich unsere Seen und Flüsse von der Hitze und Trockenheit erholen können, sagt Klaas Marquardt vom Wetterdienst Meteo News.
4: Grundwasserpegel sind tief, Bodenseepegel ist tief, Flüsse und alles hat wenig Wasser, weil halt nur noch wenig Schmelzwasser von oben herkommt. Da ist das Pulver diesbezüglich verschossen und von dem her, wie gesagt, es steht jetzt einiges an Regenverträgen.
3: Das Problem bei Gewittern sei zudem, dass die trockenen Böden so viel Wasser auf einmal gar nicht aufnehmen können. Damit sich die Böden und Gewässer erholen, bräuchte es über mehrere Wochen hinweg längere Niederschläge. Ab übermorgen sind Handynummern in der Schweiz besser vor Missbrauch geschützt. Schweizer Mobilnummern dürfen dann nicht mehr für Betrugsanrufe aus dem Ausland missbraucht werden. Telekom-Anbieter müssten verdächtige Anrufe als unbekannt anzeigen oder blockieren. Der Konsumentenschutz begrüßt laut Mitteilung die neuen Regeln und erwartet weniger Betrugs- und Werbeanrufe. Der Konsumentenschutz empfiehlt zudem unter anderem keine Waren oder Dienstleistungen am Telefon zu kaufen.
1: Sexualisierte Deepfake-Videos werden in der EU verboten. Die Mitgliedstaaten haben der neuen Regelung zugestimmt. Diese tritt Anfang Dezember in Kraft. Verboten werden KI-Werkzeuge, mit denen täuschend echte sexualisierte Bilder oder Videos von Personen ohne deren Einwilligung erstellt werden können. Satirische Karikaturen sollen ausgenommen bleiben.
5: Die grosse Hitzewelle ist durch. Was dürfen wir vom Wetter erwarten in den kommenden Stunden und Tagen? Der Roger Pere von Meteo News hat die Übersicht.
6: Die Temperaturen am Morgen sind bei knapp 20 Grad. Morgen Dienstag geht es insgesamt teilweise sonnig weiter. Nachmittag und Abend können aber zum Teil kräftige Regengüsse und Gewitter auf. Die Temperaturen sind dabei ähnlich wie heute mit knapp 30 Grad. Der Mittwoch bringt in viel Wolken und wenig Sonne. Und vor allem am Vormittag ist immer wieder nass. Die Temperaturen sind dabei deutlich tiefer. Wir haben noch etwa 22 bis 23 Grad.
5: Für alle die, die gerne Verkehrsinformationen haben durch die Nacht durch, wir tun sie über das Radio nicht updaten. Erst ab 5 Uhr morgen dann wieder live. 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Wir wünschen euch eine gute und sichere Fahrt. Habt Sorge.

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1: Diese Themen haben heute Schlagzeilen gemacht. Guten Abend. Eine neue Studie der ETH zeigt, dass sich der Neubau von Atomkraftwerken in der Schweiz wirtschaftlich nicht lohnt. Damit sich ein neues AKW finanziell rechnen würde, müssten die Baukosten laut den Forschenden beinahe halbiert werden. Im Winter wäre aber ein Atomkraftwerk trotzdem wichtig, sagt der Berner FDP-Nationalrat Christian Wasserfallen.
2: Das kann man nicht mit Photovoltaik ersetzen, das liefert im Winter zu wenig, es gibt sonst ausser Gas, Technologie, die im Winter könnte übernehmen und dann ist ein Kernkraftwerk deutlich sinnvoller, weil es kein CO2 ausstößt und soll man es viel unabhängiger und flexibler einsetzen kann.
1: Wie die Studie allerdings zeigt, wäre die Schweiz auch mit neuen Atomkraftwerken auf importierten Strom angewiesen. Nur die SVP stellt sich gegen Integrationsmaßnahmen für Personen mit Schutzstatus S. Der Bundesrat will die Erwerbstätigkeit von Personen aus dem Asyl- und Ausländerbereich fördern und ihre Integration gezielt verbessern. So sollen beispielsweise vorübergehend Schutzbedürftige umfassender in bestehende Integrationsstrukturen eingebunden werden. In der Vernehmlassung stößt dies auf breite Zustimmung. Nur die SVP äußert sich ablehnend gegen die Vorlage. Endlich bringen Gewitter Abkühlung nach den heißen und trockenen Tagen. Wegen der langen Trockenphasen haben die Seen einen sehr tiefen Wasserstand. Damit sich die Gewässer erholen, seien die Gewitter aber nicht ausreichend, sagt Klaus Marquardt von Meteo News.
3: Was man denn auch hat, ist natürlich, dass das, was fällt, ist viel alles auf einmal, also so gewitterig durchsetzt mit hoher Intensität. Und auf trockener Böden rinnt auch viel oberflächlich wieder weg.
1: Es bräuchte über mehrere Wochen hinweg längere Niederschläge. Der Bundesrat will die Wirkung des Gleichstellungsgesetzes schneller überprüfen und zusätzliche Maßnahmen zur besseren Durchsetzung der Lohngleichheit prüfen. Das wurde heute in Bern am Rande des 30-Jahr-Jubiläums des Gesetzes bekannt. Das Gesetz soll vor Diskriminierung, etwa bei Lohn, Beförderungen oder sexueller Belästigung schützen und verpflichtet größere Unternehmen zu Lohnanalysen. Trotz Fortschritten bleibt die Gleichstellung laut den Verantwortlichen unvollständig. Frauen verdienen im Schnitt weiterhin weniger und erhalten tiefere Renten. Die Hitzewarnungen sind für weite Teile der Schweiz aufgehoben. Auf der Alpen Nordseite und im Wallis geht die Hitzewelle damit zu Ende. Zuvor hatte die Hitzewelle an mehreren Stationen einen Rekord aufgestellt. Erstmals wurden dort an 13 Tagen in Folge Temperaturen von mindestens 30 Grad gemessen. Im Tessin und im südlichen Graubünden bleibt es dagegen weiterhin heiß. Dort gilt die Hitzewarnung noch bis Ende Woche.
4: Die grosse Hitzewelle ist durch. Was dürfen wir vom Wetter erwarten in den kommenden Stunden und Tagen? Der Roger Perret von Meteo News hat die Übersicht.
5: Die Temperaturen am Morgen sind bei knapp 20 Grad. Morgen Dienstag geht es insgesamt teilweise sonnig weiter, Nachmittag und Abend können aber zum Teil kräftige Regengüsse und Gewitter auf. Die Temperaturen sind dabei ähnlich wie heute mit knapp 30 Grad. Der Mittwoch bringt in viel Wolken und wenig Sonne und vor allem am Vormittag ist immer wieder nass. Die Temperaturen sind dabei deutlich tiefer, wir haben noch etwa 22 bis 23 Grad.
4: Für alle die gerne Verkehrsinformationen haben durch die Nacht durch, wir tun sie über das Radio nicht updaten, erst ab 5 Uhr morgen dann wieder live. Aber wir geben Gelegenheit, rund um die Uhr auf unserer Homepage oder in der Zentral-App die aktuelle Verkehrssituation anzuschauen. 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Habt Sorge.

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1: Diese Themen haben heute Schlagzeilen gemacht. Guten Abend. Eine neue Studie der ETH zeigt, dass sich der Neubau von Atomkraftwerken in der Schweiz wirtschaftlich nicht lohnt. Damit sich ein neues AKW finanziell rechnen würde, müssten die Baukosten laut den Forschenden beinahe halbiert werden. Das sei keine Überraschung, sagt Lisa Mazzone, Präsidentin der Grünen.
2: Dass das Parlament so blind entschieden hat, weil die Fakten sind da. Einerseits, man braucht es nicht. Man hat Volksabstimmungen durchgebracht, wo klar gesagt wurde, wir wollen den Weg der Erneuerbaren.
1: Zwar würden neue Atomkraftwerke den Bedarf an Stromimporten im Winter senken, die Studie zeigt jedoch, dass die Schweiz auch dann auf Stromimporte nicht verzichten könnte. Die Anti-Folter-Kommission kritisiert die Überbelegung der Schweizer Gefängnisse. Die Haftbedingungen hätten sich verschlechtert und beeinträchtigten die Grundrechte der Inhaftierten, heißt es im neuen Tätigkeitsbericht der Kommission. Auch die Arbeitsbedingungen für das Personal seien belastend. Einfach mehr Gefängnisse zu bauen, sei keine Lösung, schreibt die Kommission weiter. Vielmehr sei eine umfassende Strategie nötig, um die Gesamtzahl der inhaftierten Personen zu reduzieren.
3: Endlich ist der Regen da, doch die Gewitter in dieser Woche reichten nicht aus, damit sich unsere Seen und Flüsse von der Hitze und Trockenheit erholen können, sagt Klaas Marquardt vom Wetterdienst Meteo News.
4: Grundwasserpegel sind tief, Bodenseepegel ist tief, Flüsse und alles hat wenig Wasser, weil halt nur noch wenig Schmelzwasser von oben herkommt. Da ist das Pulver diesbezüglich verschossen und von dem her, wie gesagt, es steht jetzt einiges an Regen verträgen.
3: Das Problem bei Gewittern sei zudem, dass die trockenen Böden so viel Wasser auf einmal gar nicht aufnehmen können. Damit sich die Böden und Gewässer erholen, bräuchte es über mehrere Wochen hinweg längere Niederschläge. Ab übermorgen sind Handynummern in der Schweiz besser vor Missbrauch geschützt. Schweizer Mobilnummern dürfen dann nicht mehr für Betrugsanrufe aus dem Ausland missbraucht werden. Telekom-Anbieter müssen verdächtige Anrufe als unbekannt anzeigen oder blockieren. Der Konsumentenschutz begrüßt laut Mitteilung die neuen Regeln und erwartet weniger Betrugs- und Werbeanrufe. Der Konsumentenschutz empfiehlt zudem unter anderem keine Waren oder Dienstleistungen am Telefon zu kaufen.
1: Sexualisierte Deepfake-Videos werden in der EU verboten. Die Mitgliedstaaten haben der neuen Regelung zugestimmt. Diese tritt Anfang Dezember in Kraft. Verboten werden KI-Werkzeuge, mit denen täuschend echte sexualisierte Bilder oder Videos von Personen ohne deren Einwilligung erstellt werden können. Satirische Karikaturen sollen ausgenommen bleiben.
5: Die grosse Hitzewelle ist durch. Was dürfen wir vom Wetter erwarten in den kommenden Stunden und Tagen? Der Roger Perret von Meteo News hat die Übersicht.
6: Die Temperaturen am Morgen sind bei knapp 20 Grad. Morgen Dienstag geht es insgesamt teilweise sonnig weiter. Nachmittag und Abend können aber zum Teil kräftige Regengüsse und Gewitter auf. Die Temperaturen sind dabei ähnlich wie heute mit knapp 30 Grad. Der Mittwoch bringt in viel Wolken und wenig Sonne. Und vor allem am Vormittag ist immer wieder nass. Die Temperaturen sind dabei deutlich tiefer. Wir haben noch etwa 22 bis 23 Grad.
5: Für alle die, die gerne Verkehrsinformationen haben durch die Nacht durch, wir tun sie über das Radio nicht updaten. 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Wir wünschen euch eine gute und sichere Fahrt. Habt Sorge.

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1: Die Themen haben heute Schlagzeilen gemacht. Guten Abend. Eine neue Studie der ETH zeigt, dass sich der Neubau von Atomkraftwerken in der Schweiz wirtschaftlich nicht lohnt. Damit sich ein neues AKW finanziell rechnen würde, müssten die Baukosten laut den Forschenden beinahe halbiert werden. Im Winter wäre aber ein Atomkraftwerk trotzdem wichtig, sagt der Berner FDP-Nationalrat Christian Wasserfallen.
2: Das kann man nicht mit Photovoltaik ersetzen, das liefert im Winter zu wenig, es gibt sonst ausser Gas, Technologie, die im Winter könnte übernehmen und dann ist ein Kernkraftwerk deutlich sinnvoller, weil es kein CO2 ausstößt und weil man es viel unabhängiger und flexibler einsetzen kann.
1: Wie die Studie allerdings zeigt, wäre die Schweiz auch mit neuen Atomkraftwerken auf importierten Strom angewiesen. Nur die SVP stellt sich gegen Integrationsmaßnahmen für Personen mit Schutzstatus S. Der Bundesrat will die Erwerbstätigkeit von Personen aus dem Asyl- und Ausländerbereich fördern und ihre Integration gezielt verbessern. So sollen beispielsweise vorübergehend Schutzbedürftige umfassender in bestehende Integrationsstrukturen eingebunden werden. In der Vernehmlassung stößt dies auf breite Zustimmung. Nur die SVP äußert sich ablehnend gegen die Vorlage. Endlich bringen Gewitter Abkühlung nach den heißen und trockenen Tagen. Wegen der langen Trockenphasen haben die Seen einen sehr tiefen Wasserstand. Damit sich die Gewässer erholen, seien die Gewitter aber nicht ausreichend, sagt Klaus Marquardt von Meteo News.
3: Was man denn noch hat, ist natürlich, dass das, was fällt, ist viel alles auf einmal, also so gewitterig durchsetzt mit hoher Intensität. Und auf trockener Böden rinnt auch viel oberflächlich wieder weg.
1: Es bräuchte über mehrere Wochen hinweg längere Niederschläge. Der Bundesrat will die Wirkung des Gleichstellungsgesetzes schneller überprüfen und zusätzliche Maßnahmen zur besseren Durchsetzung der Lohngleichheit prüfen. Das wurde heute in Bern am Rande des 30-Jahr-Jubiläums des Gesetzes bekannt. Das Gesetz soll vor Diskriminierung, etwa bei Lohn, Beförderungen oder sexueller Belästigung schützen und verpflichtet größere Unternehmen zu Lohnanalysen. Trotz Fortschritten bleibt die Gleichstellung laut den Verantwortlichen unvollständig.

0: Frauen verdienen im Schnitt weiterhin weniger und erhalten tiefere Renten. Die Hitzewarnungen sind für weite Teile der Schweiz aufgehoben. Auf der Alpen-Nordseite und im Wallis geht die Hitzewelle damit zu Ende. Zuvor hatte die Hitzewelle an mehreren Stationen einen Rekord aufgestellt. Erstmals wurden dort an 13 Tagen in Folge Temperaturen von mindestens 30 Grad gemessen. Im Tessin und im südlichen Graubünden bleibt es dagegen weiterhin heiß. Dort gilt die Hitzewarnung noch bis Ende Woche.
1: Die grosse Hitzewelle ist durch. Was dürfen wir vom Wetter erwarten in den kommenden Stunden und Tagen? Der Roger Perret von Meteo News hat die Übersicht.
2: Die Temperaturen am Morgen sind bei knapp 20 Grad. Morgen Dienstag geht es insgesamt teilweise sonnig weiter. Nachmittag und Abend können aber zum Teil kräftige Regengüsse und Gewitter auf. Die Temperaturen sind dabei ähnlich wie heute mit knapp 30 Grad. Der Mittwoch bringt in viel Wolken und wenig Sonne. Und vor allem am Vormittag ist immer wieder nass. Die Temperaturen sind dabei deutlich tiefer. Wir haben noch etwa 22 bis 23 Grad.
1: Für alle die gerne Verkehrsinformationen haben durch die Nacht durch, wir tun sie über das Radio nicht updaten. Erst ab 5 Uhr morgen dann wieder live. 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Habt Sorge.

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1: Im Kanton Luzern verzögert sich die Abstimmung über zahlbaren Wohnraum um ein Jahr. Zug geht es los mit den Arbeiten vom neuen Busdepot. Der Kanton Zug stellt den Kindes- und Erwachsenenschutz neu auf. Und das Gurtnellen geht ein Mann aus dem vierten Stock und verletzt sich lebensbedrohlich. Das sind unsere Themen in der Übersicht.
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2: Im Kanton Luzern verzögert sich die Abstimmung über die SP-Volksinitiative für zahlbare Wohnungen. Der Regierungsrat kommt ein Jahr mehr Zeit über, um nicht Gegenvorschlag auszuschaffen. Das hat der Luzerner Kantonsrat entschieden. Der Lukas Balmer berichtet aus der Debatte im Regierungsgebäude zu Luzern.
3: Eine zahlbare Wohnung ist für die SP vom Kanton Luzern eine, die weniger als 70% vom Durchschnitt von vergleichbaren Wohnungen kostet. In den nächsten 14 Jahren soll der Anteil von solchen preisgünstigen Wohnungen im Kanton Luzern auf 20% steigen, fordert die Initiative. Der zuständige Regierungsrat, der Finanzdirektor Reto Weiss, wird deutlich, was die Initiative angeht. Sie ist für den Regierungsrat zu extrem.
4: Das bringen Sie ohne massivste finanzielle Unterstützung der öffentlichen Hand nicht auf den Boden. Erreichen Sie gar nicht. Es reicht nicht einmal, wenn Sie den Boden mit 0% einsetzen.
3: Vor kurzem sind im Kanton Zürich 3 Initiativen deutlich abgelehnt worden, die mehr preisgünstigen Wohnraum gefordert haben. Der Luzerner Regierungsrat hätte es sich einfach machen können und die SP-Initiativen einfach zur Ablehnung empfehlen können, ohne Gegenvorschlag, und sie wäre ziemlich sicher wie im Kanton Zürich abgelehnt worden, so der Reto Weiss. Genau das hätte die SVP hier im Luzerner Kantonsrat gerne gehabt. Eine Abstimmung ohne Gegenvorschlag, sagt der Thomas Gfeller von der SVP.
5: Ein Gegenentwurf ist aus unserer Sicht weder notwendig noch sinnvoll. Ein verlängertes Verfahren schafft zusätzlich politische Prozesse und vermittelt den Eindruck, als müsse das Anliegen von der Initiative grundsätzlich übernommen werden. Einfach in einer anderen Form.
3: Anders sieht das der Matthias Erni von der FDP. Er ist zwar auch klar gegen die Initiative von der SP, will aber, dass der Luzerner Regierungsrat eben Zeit überkommt, um diesen Gegenvorschlag auszuschaffen.
6: Wer Wohnraum langfristig bezahlbar halten will, muss vor allem mehr Wohnraum ermöglichen. Das heisst für uns schnellere Verfahren, bessere Rahmenbedingungen für Investitionen, Verdichtung, dort wo sie sinnvoll ist, und eine Baupolitik, die nicht zusätzliche Hürden schafft.
3: Genau das wollt die SP mit ihren Initiativen aber nicht. Neuer Wohnraum möchte alles nur noch teurer, sagt Pia Engler von der SP.
7: Wir müssen Instrumente finden, wir müssen Massnahmen treffen, damit eben der Wohnraum bezahlbar ist für die Leute, für Familien, für Alleinerziehende, für ältere Menschen, für Studierende, einfach die Menschen in diesem Kanton leben. Wir können nicht länger zuwarten.
3: Das sehen auch die Grünen so. Sie finden es zwar gut, dass der Regierungsrat den Gegenvorschlag macht, dafür brauche ich den Regierungsrat aber nicht ein Jahr. 9 Monate würden länger, so der Fabrizio Misticoni von den Grünen. Der Luzerner Kantonsrat hat sich aber klar dagegen ausgesprochen, dass der Regierungsrat für die Ausarbeitung des Gegenvorschlags nur 9 Monate Zeit überkommt, es bleibt bei einem Jahr. Das mit 62 zu 32 Stimmen bei 9 Enthaltungen.
2: Der Lukas Balmer hat berichtet. In Rotenburg soll es ein neues Sicherheitszentrum vom Kanton Luzern geben. Das Stimmvolk kann Ende November darüber abstimmen. Der Kantonsrat empfiehlt dem Stimmvolk einstimmiges Ja. Kritisiert worden sind im Kantonsrat Kosten, die über die Jahre immer weiter gestiegen sind. Inklusive Planungskredit liegen sie bei rund 300 Millionen Franken. Ohne das Zentrum wären die Kosten aber noch viel höher, betont Franziska Rölli von der GLP.
8: Ohne eine Bündelung an einem Ort müsste eine neue Notruf-Einsatzzentrale, das Festnahmezentrum, Büro und Labor für die Lebensmittelkontrolle, Spezialraum für Veterinärdienst sowie ein Gebäude für Verkehrspolizei inklusive Werkstatt in separaten Projekten erstellt werden. Aufgrund dieser spezialisierten Nutzungen sind auch hier Mietlösungen noch schwer umsetzbar und es müsste ein grosser Mietausbau stattfinden, der auch mit Investitionen verbunden ist.
2: Beim Sicherheitszentrum zu Rotenburg ist auch eine Reservefläche eingeplant. So ist später auch ein Ausbau möglich. Zuggerland Verkehrsbetrieb ZVB haben heute mit dem Bau des neuen Hauptstützpunkts angefangen. Mit dem symbolischen Spatenstich fängt die Bauphase eines Projekts an, das schon 3 Zuggerbaudirektoren beschäftigt hat. Der Beitrag von Diana Baumgartner.
9: Es ist ein 300 Millionen Franken Projekt. Beim Areal an der A in der Nähe vom Bahnhof Zug gibt es ein neues Busdepot für Zuggerland Verkehrsbetriebe, ZVB. Ein Schritt, der nötig ist, sagt Cyril Weber, Geschäftsführer der ZVB.
10: Unser Gebäude ist jetzt aus den 50er Jahren. Oder? Kann man sich vorstellen, wie damals Depot und Garage gebaut worden sind. Das ist einfach nicht mehr zeitgerecht. Wir haben keinen Platz. Die Fahrzeuge können nicht richtig unterhalten und warten. Und von daher ist elementar wichtig, dass man jetzt eine Infrastruktur hat, wo man in die Zukunft geht, wo man moderne Antriebstechnologien gut und sicher kann unterhalten und warten und wo man vor allem Platz auch für weitere Entwicklung wird haben. Der Zug wird weiterhin wachsen und das Wachstum heisst auch Wachstum im öffentlichen Verkehr.
9: Rund 16 Jahre lang ist die Planung gegangen und heute war der Spatenstich. Für das Projekt war eine lange Stufe nötig, sagt Cyril Weber von der ZVB.
10: Es braucht einfach Zeit, wenn wir alle mit ins Boot halten. Ich glaube, die Zeit war gut investiert, wenn man nachher sieht, dass wir eine Bebauungsplanabstimmung gemacht haben mit über 80% Ja, dass man auch sieht, dass wir keine Einsprache haben bei einer Baubewilligung. Und das ist auch ein Teil des Erfolgs, dass man sich Zeit genommen hat.
9: In etwa 4 Jahren soll dann der Hauptstützpunkt der Zuggerland Verkehrsbetriebe ZVB fertig sein. Weiter soll dort auch der Rettungsdienst Zug und die kantonale Verwaltung einziehen. Der Cyril Weber, Unternehmensführer der ZVB, erklärt, wie ein Areal oder A in Zukunft aussehen soll und was sonst noch dort ankommt.
10: Wir sind heute horizontal verteilt über das Gebiet. Wir stellen das Ganze auf. Wir gehen mit den Bussen ins UG. Im EG gibt es eine Werkstatt oben durch unser Büro. Wir rutschen ganz Richtung Süden an die Bahngleise führen. Durch das gibt es hinten Platz. Es gibt Platz für eine Stadtentwicklung. Ich glaube, das ist wichtig, dass wir auch eine Stadtentwicklung haben.
9: Im zweiten Schritt baut die Zuger Pensionskasse 2 weitere Gebäude mit mindestens 160 Wohnungen. Rund 40% dieser Wohnungen sollen dabei preisgünstig sein. Die Wohnungen auf dem Areal haben zu reden gegeben. Es ist kritisiert worden, dass auf dem Areal oder in der Stadt Zug mehr Wohnungen gebaut werden sollen. Der Zuger Baudirektor meint zu dieser Kritik.
11: Wohnraum, die Thematik, die wird, glaube ich, der Kanton Zug, nicht nur der Kanton Zug, schweizweit, wird uns das Thema noch begleiten. Man muss auch immer die Realität sehen im Ganzen innen, oder? Die 800 Wohnungen auf dem Areal ist sehr ähnlich, wenn wir es so sagen dürfen, eine surreale Vorstellung. Und das, was wir jetzt hier machen, ich glaube, das ist dann schon ein bisschen realistischer und es ist ein Beitrag im Ganzen, im Zentrum innen.
9: Erst vor kurzem hat das Generationenprojekt auf dem Areal oder A einen anderen Dämpfer erlebt. Die Stadt Zug hat im Gebiet PFAS im Boden gefunden. Das sind sogenannte Ewigkeitschemikalien. Darum wird zeitgleich zu den Arbeiten vom neuen Busdepot auch der Boden saniert. Die Kosten von diesen Arbeiten übernimmt die Stadt Zug als ehemalige Grundstückbesitzerin, sagt Eliane Birchmeier, Vorsteherin vom Baudepartement der Stadt Zug.
12: Wir rechnen plus minus mit etwa 10 Millionen Franken. Das ist eine sehr teure Sache. Die Stadt Zug hat aber für die PFAS-Entsorgung rechtzeitig auch Rückstellungen gemacht. Also das können wir mal dort daraus entnehmen.
9: Von all diesen Arbeiten soll der ÖV-Nutzer nicht merken. Schon jetzt fahren die rund 80 Busse von den Zuggerland Verkehrsbetrieben von einem Provisorium aus, nämlich vom sogenannten Gaswerkareal.
2: Diana Baumgartner hat berichtet. Der Kanton Zug stellt das Amt für Kinder- und Erwachsenenschutz neu auf. Vieles läuft nicht optimal, das hat im Februar eine externe Analyse gezeigt. Neu soll es beim Amt nur noch 3 statt 5 Abteilungen geben. Wir sind auch dran, die Abläufe und die Kommunikation zu verbessern, sagt der Zuger Innendirektor, der Andrea Hostettler. Das ist jetzt ein Zwischenschritt.
13: Ich bin stolz. Also, wir haben die Amtsleitung können klären, wir haben die Struktur bereits können klären. Wir sind mit dem Prozess, mit dem Intake-Prozess sind wir am Arbeiten. Also ich bin dankbar, weil Sie müssen sich immer vorstellen, das läuft alles, während wir ja gleichzeitig die offenen Förderungsmeldungen stark haben können reduzieren. Das belastet das Team. Also wir sind im laufenden Betrieb, sind wir am Umbauen. Und was ich noch sagen ist, die Strukturanpassung, die gilt dann ab 1. März 2027.
2: Neuer Leiter vom Zuggeramt für Kinder- und Erwachsenenschutz wird Armin Kamenzind. Der 44-jährige Luzerner war bis im letzten Herbst Geschäftsführer vom Gemeindeverband Luzern Plus. Der Armin Kamenzind wird im neuen Jahr Nachfolger von Mario Häfliger, der pensioniert wird. Der Kanton Luzern einigt sich im Schulhäuserstreit mit den Gemeinden. Er hat den Gemeinden fast 13 Millionen weniger pro Jahr an Traumkosten zahlen. Jetzt gibt es eine Kompromisslösung. Peter Helfenstein.
14: Der Kanton zahlt in den Gemeinden jetzt für die Jahre 26 und 27 je knapp 5 Millionen Franken nach. Das schreiben der Verband der Luzerner Gemeinden und der Kanton in einer gemeinsamen Mitteilung. Wie es ab dem 28. weitergeht, wenn die beiden Seiten zusammen in einer Arbeitsgruppe auskäsen. Die Gemeinden, die gegen die Kürzung letztes Jahr Beschwerden gemacht haben, wenn die jetzt zurückziehen. Grundsätzlich zahlen der Kanton Luzern und die Gemeinden je die Hälfte der Schulkosten. Es ist eine sogenannte Verbundaufgabe.
2: Die Hitze und die Trockenheit ist ein grosses Thema bei den Gemüsebauern in der Region. Alarmierend sei die Situation aber noch nicht, sagt Kilian Bog, Präsident der Gemüseproduzentenvereinigung Zentralschweiz.
15: Klar ist es sehr heiß oder sehr heiß gewesen in den letzten Tagen. Jetzt diese Woche gibt es ein bisschen Entspannungsreis. Dann ist es auch trocken gewesen. Der Niederschlag hat ganz klar gefehlt. Grundsätzlich sind aber Gemüsegärtner gut eingerichtet zum Bewässern. Was aber ganz klar falsch ist, es hat einen grossen Mehraufwand gebraucht, je nachdem auch mit Nachtschichten verbunden, dass man in der Nacht bewässern, dass man weniger Verdunstung hat vom Wasser und das Wasser wirklich am Boden ist, das die Pflanzen dann auch brauchen. Die
2: Branche hat gelernt von früheren Hitzewellen, sagt der Kilian Bog. Darum sind die meisten Gemüsebauern jetzt auch besser vorbereitet. Im Kanton Luzern hat es in den letzten Tagen mehrere Brände gegeben. 4 Brände wegen Stein in landwirtschaftlichen Maschinen, die einen Funkenschlag ausgelöst haben. Bei einem Brand im Bannwald, Schwarzenberg, sei die Brandursache wahrscheinlich eine Kerze an einer Gedenkstätte gewesen, sagt Janik Probst, Mediensprecher der Luzerner Polizei.
16: Da läuft im Moment die Abklärungen noch, wie der Brand genau ausgebrochen ist im Schwarzenberg, in dem Bannwald. Da sind wir im Moment auf der Suche nach Zeugen, also Leute, die allenfalls Angaben können machen zu dieser Gedenkstätte mit dieser Kerze, wo man sich den Brand ausgelöst hat oder auch verdächtige Beobachtungen im Gebiet gemacht hat. Die sollen sich doch bitte bei uns melden.
2: Wegen der Temperatur und der Trockenheit der letzten Tage können sie schnell brennen. Im Kanton Luzern gilt darum ein absolutes Feuerverbot im Wald und in der Nähe vom Wald. Über das Wochenende hat die Luzerner Polizei mehrere Leute wegen Verstößen gegen das Feuerverbot angezeigt. Und in Gurtnellen hat sich ein Mann nach einem Sturz aus dem 4. Stock lebensbedrohlich verletzt. In der Nacht auf gestern ist der 30-jährige Paul aus dem Fenster gefallen. Daraufhin ist er mit der Rega ins Spital gebracht worden. Wieso der Mann aus dem Fenster gefallen ist, ist laut der Urner Kantonspolizei noch nicht klar.
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1: Und unser Experte vor der Wetterkarte ist der Roger Pere von Medienews. Roger, siehst du schon, dass es blitzt und donnert im Zentralland oder kommt es erst?
17: Ja, es hat ganz lokal, so in Kanton Schweiz, das Gewitter drin und sonst höchstens einmal Regensprutz in den Bergen. Viel weniger als Modell gemacht sind, auch das kommt vor. Manchmal ist es so, dass es viel mehr Gewitter hat als Modell machen und jetzt heute hat es eher weniger. Ja, die meisten Modelle machen sogar Richtung Mittelland überhaupt kein Gewitter heute oben. Es ist wirklich schwierig, um das genau einschätzen. Es wird am Abend schon Regenwüsen und Gewitter geben. In den Bergen sowieso, im Flachland, wie gesagt, nicht zwingend. Da müssen wir halt schauen, was der Radar macht. Da sind wir schlicht am Anschlag, um irgendwelche Gewitter dann an Ort und Zeit vorhersagen zu können. In der Nacht, vielleicht noch weitere Schauer und Gewitter, zuerst in den Bergen, möglich. Dann aber doch trocken und klare Abschnitttemperatur. Mal morgen knapp 20 Grad und heute, ja, zuerst mal eben seit wirklich langer Zeit, über 10 Tage, über 12 Tage, glaube ich, keine 30 Grad mehr im Flachland, aber wir sind noch knapp vorbeigeschrumpft.
1: Es war ein Aufschnaufen. Heute Morgen auf der Fahrt ins Studio im Bus habe ich mit Leuten darüber geredet, ja, wo richtig wirklich effektiv durchgeschnauft haben, dass es mal nicht mehr so heiß ist. Aber eben dementsprechend schwieriger wird es jetzt auch Prognosen zu machen, weil es ist wieder abwechslungsreicher. Das Menü von Petrus für die kommenden Tage nicht mehr einfach eitel Sonnenschein und heiß.
17: Nein, nicht mehr. Nein. Es ist halt immer so eine Gewitterneigung drin. Und ja, es ist sehr schwierig zum Einschätzen. Es ist immer mühsam für uns Meteorologen, um die Gewitter ansagen. Sie sind zum Teil wirklich außer Rand und Band, die Modelle. Die zeigen dann das wirklich nur ansatzweise, was passiert. Zum Teil passiert dann eben überhaupt nicht das, was die Modelle zeigen. Also, es ist spannendes Wetter, das muss man sagen. Es bleibt spannend und ist ja super, dass man nicht alles so genau vorhersagen kann. In der heutigen Zeit, wo man alles so genau versucht zu machen, das Wetter hat doch ein Eigenleben. Und das wird es auch mal haben. Es wird teilweise sonnig sein, alles in allem, das kann man schon sagen. Am Vormittag so hochnebelartige Wolken, am Nachmittag dann größere Quellwolken. Morgen dann doch wahrscheinlich recht verbreitet im Verlauf des Nachmittags und oben die Gewitter dürften den lokal auch heftig sein. Aber wo genau es am meisten Gewitter gibt, wie viel es gibt, wenn es genau können, kann man wie gesagt nicht sagen. Temperaturen weiterhin so knapp 30 Grad. Und ein bisschen durchschnaufen bezüglich Temperaturen kann man am Mittwoch. Die gerne Regen haben, können auch voll auf ihre Kosten. Es wird nämlich immer wieder nass sein, zum Teil auch kräftige Regengüsse und örtlich Gewitter geben. Nur wenig Sonne, bei noch etwa 2 bis 23 Grad. Ich und mein Garten freuen uns wirklich auf den Mittwoch.
18: Ich glaube, ein paar tun es auch noch gerade unterschreiben. Merci, Roger Perri.
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2: Ja, nach einer Sommerwoche mit ganz viel Sonnenschein und heissen Temperaturen wird es in dieser Woche eher wechselhaft sein. Und wenn ich hier das Wetterradar anschaue, dann zieht so eine Regenfront immer mehr vom Zentralland weg, einmal für einen Moment. Und zuständig für so Prognosen ist unter anderem von Meteo News unser Meteorologe, der Klaus Marquardt. Schönen guten Morgen, Klaus.
19: Schönen guten Morgen. Hey.
2: Schauen wir gleich zuerst noch her. Im Moment, ich sage jetzt, die Wetterfront geht vielleicht ein bisschen weg, oder die Regenfront, der Verlauf des Tages wird aber schon noch nass.
19: Ja, das ist vor allem jetzt, dass es mal der Regen ist und es hat auch eingelagerte Gewitterkette. Es hat sich da so vom Berner Oberland her in die Zentralschweiz hin verlagert und dann hat noch mit einer Linie vom Schwarzwald her verbunden. Das geht jetzt richtig Zürich weg und in der Zentralschweiz, ja, jetzt regnet es noch so ein bisschen sich aus und hat noch ein paar Wolken, aber wenn man dann schon so aufs Satbild schaut, sieht man in der westlichen Landeshälfte schon wieder jede Menge Sonnen und das wird nicht allzu lang gehen, bis dann halt auch da im Sendegebiet dann hat sich die Sonne wieder zeigen wird. Dann fühlt man sich wie in einer Dampfsauna, weil jetzt halt dort die Luftfeuchtigkeit höher ist, die Sonne sticht richtig und es bilden sich dann wieder neue Quellwolken, weil die Schichtung immer noch labil ist. Und da draus dann im Laufe vom Nachmittag neue Regengüsse und Gewitter und da kann es halt punktuell wieder örtlich regnen. Es wird nicht überall alles nass werden und es wird nicht überall hageln und hin und her, aber ja, einzelne von den Gewitter können da eben doch ziemlich kräftig ausfallen. Mal schauen, was die Natur daraus macht.
2: Du erzählst das in einer Selbstverständlichkeit, als ob das Wetter selber machst. Jetzt haben wir keine Ahnung, wie es bei dir im Büro überhaupt aussieht. Erzähl mal, was hast du da für Hilfsmittel, für genau so eine Prognose zu machen?
19: Gut, also Meteorologen machen Prognosen mit numerischen Wettermodellen und ich habe jetzt da halt das Equipment, 2 Computer, 4 Bildschirme, wo ich halt so alle Informationen so zusammenträge. Numerische Wettermodell muss ich vielleicht mal kurz erwähnen, das ist ja Annäherung an die reale Welt. Also wir leben nicht bezüglich Meteorologie nicht in einem deterministischen System, wo wenn das viele Leute meinen, das wäre dann so Anfangsbedienung A, ergibt Ergebnis B. Ohne jegliche Alternative, so ist das nicht. Die Atmosphäre ist ein hochgradig nicht-lineares System, also man kann sagen, chaotisch in gewisser Bandbreite und da probiert man sich mit denen numerischen Wettermodell annähern. Das heißt, es wird mit Supercomputer gelöst. Da wird die Atmosphäre in Gewitter oder in Gitterzellen aufteilt und an den Schnittpunkt von den Zellen, da müssen dann halt die ganzen Randbedingungen erfüllt sein. Und da wird Druck, Temperatur, Windrichtungen in 3D, muss da berechnet werden und dann hört man sich so der Realität an. Und wenn ich sage, es ist nur eine Annäherung, dann ist natürlich mitunter auch Fehlprognose schon Teil vom System, weil das halt ein System von nichtlinearer partieller Differentialgleichungen ist. Also wenn man da mathematisch sich auskennt, dann weiß man, das ist der Horror pur. Und ja, man probiert sich da anhören. Und dann braucht man natürlich auch eine Anfangsbedienung, mit der man den rechnen kann. Das heißt, ich muss zum Zeitpunkt Null überall auf der Welt wissen, was habe ich für Temperatur, was habe ich für einen Druck, und halt die ganzen Anfangsrahmenbedingungen müssen da sein. Und da sind auch schon Fehler drin. Und das heisst, es ist halt tatsächlich Teil vom System, dass Fehlprognosen mit eingebaut sind.
20: Also im Prinzip habe ich jetzt genau noch weller auf das genau drauf eingehen, aber das ist so gut erklärt. Also die punktgenaue Prognose, die kann man nicht machen, dass wir das Laien auch verstehen. Aber du bist ja auch ein Meteorologe mit viel Erfahrung. Wie lang bist du schon in deinem Job inne?
19: Gut, ich habe 1992 das Gleitschirmbrevet gemacht und da bin ich so ein bisschen auf den Geschmack gekommen. Dann habe ich in Innsbruck Meteorologie studiert und vorher habe ich meinen Wetterdienst in Oberösterreich gearbeitet und seit 2003 bin ich jetzt bei Meteonews und Wetter da in der Schweiz umeinander. Und ja, ich sage jetzt einmal, wenn man das Wetter in der Schweiz halbwegs im Griff hat, dann kann man auch praktisch überall auf der Welt zu Gang kommen, weil das ist schon eines von der anspruchsvollsten Gebiet mit dem Terrain und so, wie es halt ist. Ja, spannend, abwechslungsreich, finde ich gut.
20: Also auf jeden Fall ein Meteorologe mit viel Erfahrung. Gefällt dir das immer leichter, das auch eine gute Prognose zu machen?
19: Es ist wichtig, dass man jede Wetterlage mal gesehen hat und da braucht es halt einfach ein paar Jahre. Danach hat man irgendwo, man kriegt auch ein Gefühl für das Ganze. Wenn ich jetzt da so ganz frisch anfange, dann kämpft man mitunter auch da damit, weil jedes Wettermodell zeigt ein bisschen was anderes und jedes Wettermodell hat auch seine eigenen Charakteristiken. Man vertraut auf das eine, jeder hat also seinen gewissen Favorit und das wird natürlich im Laufe der Jahre besser. Dann kommt halt die Lokalerfahrung dazu. Ich habe jeden Lokalwind mal gesehen, ich verstand, was da passiert. Und in meinem Kopf habe ich dann immer einen Film, der da abläuft. Also ich stelle mir das Wetter vor, wie das ist und das probiere ich dann auch so zu erklären. Ich bin froh, wenn es dann halt, und Gott sei Dank auch in den meisten Fällen dann so rauskommt, wenn es dann halt anders ist, dann muss ich auch verstehen, warum. Also ich hinterfrage mich dann auch, was ist da jetzt falsch gelaufen. Danach gibt es zwei Gründe. Also entweder es war nicht anders zum Prognostizieren, weil das dann halt auch andere Kollegen von anderen Wetterdiensten auch nicht so gesagt haben. Dann halt war das halt einfach tatsächlich nicht darstellbar in dem Fall. Oder habe ich geschlampt? Dann muss es mir ankreiden.
20: Hörst du das, Amig? Gibt es da Reaktionen drauf, wenn man schlampt?
19: Also ich probiere nicht zum Schlampen. Das ist mir mal das eine. Und wie soll ich sagen, berechtigte, sachlich formulierte Kritik ist selten. Polemik, häufig, wen wundert es noch nicht, schauen halt mal Social Media an, aber das ist halt auch immer das gleiche Klientel. Ich sage dir nicht mehr, das sind, ja, ohne dass ich beleidigen will, aber es sind auch viele einfach gestrickte Leute und das ist halt einfach, ohne, also wenn man es nicht begründen kann oder irgendwo sachlich formuliert ist, dann beschäftige ich mich mit dem auch nicht. Dann wird das einfach nur noch ignoriert und das machen eigentlich alle jetzt so bei anderen Wetterdienst, wenn man so im Austausch ist, man muss sich nicht jeden Scheiß anlösen.
20: Und wenn man jetzt die Wettermodelle anschaut oder die Wetterphasen, die es gibt, gibt es irgendeine so eine Wetterperiode, die besonders schwierig ist zum Voraussagen?
19: Grundsätzlich ist, je grossräumiger eine Struktur ist, sagen wir Sturmtiefe, schön ausprägte Kaltfront oder jetzt auch der Heatdome von der letzten Zeit, die Hitzewelle, das war super schön zum Prognostizieren. Das sieht man noch schon lange im Voraus. Und wenn die Kaltfront schön ausprägt ist, dann kann ich die auch fast mit der Stoppuhr stoppen. Also auf eine halbe Stunde, Stunde genau so, bis die Front näher kommt, das kann man prognostizieren. Schwieriger wird es dann zum Beispiel auch mit Gewitter, Wärmegewitter, wo dann irgendwo in der Luftmasse drin entstehen. Da kann ich nicht sagen, ist es auf der Talseite oder ein Tal weiter. Da hantiert man dann einfach mit Wahrscheinlichkeiten. Das ist eine Wahrscheinlichkeitsverteilung. Ich weiß, die Luftmasse ist so und so aufgebaut. Es ist warm, feucht und die Luftschichtung ist so und so. Das Potenzial für die Gewitter ist da. Aber wo, welcher Hang die Thermik zuerst so stark ist, dass es den auslöst, das ist nicht prognostizierbar in dem Sinn, weil das ist so eine Erwartungshaltung von vielen Leuten, auch mit der App, dass sagen muss, ja, 15.15 Uhr Windstoß von rechts, 15.35 Uhr der erste Regen fällt und um 3:15 Uhr fängt es an donnern. So, das funktioniert so nicht, sondern man muss dann vielleicht auch selber ein bisschen mitschauen, was da jetzt konkret passiert am Wolkenhimmel. Das ist der zweite Teil von dem Ganzen. Und da sind gewisse Leute affiner dafür. Das sind Leute, die in den Berg gehen und es sind Bauern. Denen kann man das sehr gut, wenn sie bei uns an der Hotline anrufen, wegen dem Meier, sehr gut erklären. Die verstehen das dann auch. Schwieriger sind dann Hochzeitsgesellschaften ist das ein klassischer Fall, denn ob sie es apro drinnen machen oder draussen und die hyperventilieren dann zum Teil, wenn ich sage, ja, es sind halt Gewitter möglich. Aber ob sie es denn trifft, ich sage nicht mehr, im Raster von 20 mal 20 Kilometer ist ziemlich sicher, dass einmal ein Gewitter drinnen ist. Aber ob es dann auch genau die und die Ortschaft trifft, ist halt nicht gesehen. Weil ob dann bei dir der Keller voll läuft oder 5 Kilometer weiter ist es trocken, das ist tatsächlich nicht prognostizierbar. Ja. Aber in einem größeren Raster sage ich, da irgendwo drinnen sind Gewitter und der Ablauf, die Zugrichtung, das kann man alles sagen. Aber auf eine einzelne Postleitzahl angebrochen, das funktioniert nicht. Aber das suggerieren auch die ganzen Apps.
20: Dann ist gut, Klaus, haben wir das einmal gehört. Auf jeden Fall, damit man auch da mehr Verständnis kann mitbringen. Danke vielmals, dass du es ein bisschen mitgenommen hast in deinen Job rein. Klaus Marquardt, und dann wünsche ich dir einen guten Tag.
19: Einen schönen Tag, schwitzen nicht zu viel.
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Es ist eins.

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1: Das ist Abendinfo auf Radio Zentral und das sind unsere Schlagzeilen. Der Kanton Glaris startet einen neuen Versuch mit seinem Klimagesetz. Zu Duggen ist am Waldrand ein Feuer ausgebrochen. Der Kanton Zug stellt den Kindes- und Erwachsenenschutz neu auf. Und Zug geht los mit den Arbeiten vom neuen Busdepot.
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1: Einen schönen Abend wünscht am Mikrofon der Janik Höhn. Der Kanton Glaris startet einen neuen Versuch mit seinem Klimagesetz. Zuletzt hat der Glarner Landrat die Vorlage an den Regierungsrat zurückgewiesen. Die Regierung hat jetzt das Gesetz überarbeitet und in die Vernehmlassung geschickt, heisst es in einer Mitteilung. Das Gesetz soll die Grundlage schaffen, damit der Kanton sein Ziel erreicht, bis 2050 klimaneutral zu sein. Neu soll das Gesetz nicht nur für die kantonalen und die kommunalen Verwaltungen gelten, sondern für den ganzen Kanton. Konkrete Massnahmen sollen später in einem Klimaplan festgelegt werden. Zum neuen Gesetz kann man bis Ende September Stellung nehmen. Nachher wird sich der Landrat wieder mit der Vorlage befassen. Tiere aus Aquarien oder aus dem Gartenteich gehören nicht in unsere Seen oder Flüsse. Vor dem warnen mehrere Kantone aus der Region in einer Sensibilisierungskampagne, zum Beispiel der Kanton Zürich oder der Kanton Glaris. Die Franziska Wies, Abteilungsleiterin von Umwelt, Wald und Energie beim Kanton Glaris, sagt dazu:
2: Das Aquarium einfach irgendwo mit dem ganzen Inhalt im Bach entsorgen, ist sicher das, was man gerne nicht machen sollte, abgesehen davon, dass es auch verboten ist. Weil die vermeintlich gute Handlung, dass man Tiere in die Freiheit entlässt, das nützt den Tieren in den meisten Fällen nicht so viel. Also die sind sich dann in einer Umgebung, wo sie sich nicht gewöhnt sind, in einem Umfeld, wo sie nicht hingehören. Häufig endet es dann auch als Sterben, also als Tierfutter für andere Tiere. Und das ist ja eigentlich nicht das, was man im Sinn gehabt hat.
1: Sie empfiehlt darum,
2: wenn man vor der Situation steht, dass man sein Aquarium oder sein Gartenteich möchte auflösen oder noch weiter halten, dann muss man wirklich schauen, dass man Tiere und Pflanzen entsprechend kann behandeln oder quasi einer weiteren Kümmerung zuführen. Also sprich Tiere, die kann man in entsprechende Institution bringen. Es gibt für Schildkröten gibt es Auffangstationen oder man kann bei einer Tierhandlung anfragen, ob man die kann dort angeben.
1: Weiter gehören die Pflanzen zum Beispiel auf eine Kompostieranlage und das Wasser vom Aquarium gehört ins Abwasser. Der Zürcher Kantonsrat will eine Änderung vom Pflegegesetz. Neue Pflegeheimplätze sollen in Zukunft nur noch bewilligt werden, wenn sie auch wirklich gebraucht werden. Auch die Qualitätsvorgaben müssen erfüllt sein. Ziel der gesetzlichen Anpassung ist, die Pflegeheimbettenplanung zu verbessern. Der Kanton Zürich setzt mit der Änderung vom Pflegegesetz die Vorgaben vom Bund um. Definitiv entschieden wird aber erst später. Das Zwillingen in der Gemeinde Affolter am Albis ist in einem Clublokal illegal um Geld gespielt worden. Die Polizei hat das Lokal von einem Kosovar in der Nacht auf den Samstag kontrolliert. Dabei sind noch weitere krumme Sachen bemerkt worden, teilt die Kantonspolizei Zürich mit. Im kosovo-albanischen Kulturverein Zwilliken ist gerade ein illegales Pokerspiel gelaufen, wo die Polizei gekommen ist. Weiter hat der Kosovar unter anderem auch ohne Patent gewirtet oder illegale Ziggis verkauft. Er hat jetzt eine Anzeige am Hals. Die Zürcher Seeüberquerung ist um eine Woche verschoben worden. Statt übermorgen ist sie neu am Mittwoch in einer Woche, am 9. Juli. Grund dafür ist das Gewitterrisiko an dem Mittwoch, das zu hoch ist für die Schwimmer, schreibt das Stadtzürcher Sportamt in einer Mitteilung. An der Seeüberquerung nehmen etwa 9'000 Leute teil. Das Einsiedeln hat heute Morgen an der Zürichstrasse Kartonpressmaschine anfangen. Die Feuerwehr hat den Brand schnell unter Kontrolle gehabt, schreibt die Kantonspolizei Schweiz. Verletzt hat sich niemand, die Brandursache ist noch unklar. Am Waldrand zu Duggen hat es gestern spät am Abend gebrannt. Die Einsatzkräfte haben auf der Wiese im Bereich Legi mehrere Glutnester gefunden, meldet die Kantonspolizei Schweiz. Wegen dem starken Wind hätte sich das Feuer schnell ausbreiten können. Die Feuerwehr hätte aber rechtzeitig eingreifen können und verhindern, dass der Wald Feuer fängt. Die Kantonspolizei Schweiz geht davon aus, dass der Wind Glut oder Kohle von der Feuerstelle in der Nähe auf der Wiese verteilt hat. Jetzt, wo es so trocken ist, soll man wirklich schauen, dass die Feuerstelle ganz gelöscht ist, bevor man weggeht, schreibt die Polizei. Der Kanton Zug stellt das Amt für Kindes- und Erwachsenenschutz neu auf. Weil es läuft nicht optimal, das hat im Februar eine externe Analyse gezeigt. Neu soll es beim Amt nur noch 3 statt 5 Abteilungen geben. Man sagt auch daran, die Abläufe und die Kommunikation zu verbessern, sagt der Zucker-Innendirektor Andreas Hoststädtler. Es sagt jetzt ein Zwischenschritt.
3: Ich bin stolz. Also, wir haben die Amtsleitung können klären, wir haben die Struktur bereits können klären. Wir sind mit dem Prozess, mit dem Intake-Prozess sind wir am Arbeiten. Also ich bin dankbar, weil Sie müssen sich immer vorstellen, das läuft alles, währenddem wir ja gleichzeitig die offenen Gefährdungsmeldungen stark können reduzieren. Das belastet das Team. Also wir sind im laufenden Betrieb sind wir am Umbauen. Und was ich noch sagen ist, die Strukturanpassung, die gilt dann ab 1. März 2027.
1: Neue Leiter vom Zugeramt für Kindes- und Erwachsenenschutz wird der Armin Gammenzind. Der 44-jährige Luzerner ist bis im letzten Herbst Geschäftsführer vom Gemeindeverband Luzern Plus gewesen. Der Armin Gammenzind wird im neuen Jahr Nachfolger von Mario Häfliger und pensioniert wird. Zugerlandverkehrsbetrieb ZVB haben heute mit dem Bau vom neuen Hauptstützpunkt angefangen. Mit dem symbolischen Spatenstich fängt die Bauphase von einem Projekt an, das schon 3 Zugerbaudirektoren beschäftigt hat. Der Beitrag von Diana Baumgartner.
4: Es ist ein 300 Millionen Franken Projekt. Beim Areal an der A in der Nähe vom Bahnhof Zug gibt es ein neues Busdepot für Zugerlandverkehrsbetriebe, ZVB. Ein Schritt, der nötig ist, sagt Cyril Weber, Geschäftsführer der ZVB.
5: Unser Gebäude ist jetzt aus den 50er Jahren. Oder? Kann man sich vorstellen, wie damals Depot und Garage gebaut worden sind. Das ist einfach nicht mehr zeitgerecht. Wir haben keinen Platz. Die Fahrzeuge können nicht richtig unterhalten und warten. Und von daher ist elementar wichtig, dass man jetzt eine Infrastruktur hat, wo man in die Zukunft geht, wo man moderne Antriebstechnologien gut und sicher kann unterhalten und warten und wo man vor allem Platz auch für weitere Entwicklung wird haben. Weil der Zug wird weiterhin wachsen und das Wachstum heisst auch Wachstum im öffentlichen Verkehr.
4: Rund 16 Jahre lang ist die Planung gegangen und heute war der Spatenstich. Für das Projekt war eine lange Stufe nötig, sagt Cyril Weber von der ZVB.
5: Es braucht einfach Zeit, wenn wir alle mit ins Boot halten. Ich glaube, die Zeit war gut investiert, wenn man nachher dann sieht, dass wir eine Bebauungsplanabstimmung gemacht haben mit über 80% Ja. Dass man auch sieht, dass wir keine Einsprache haben bei einer Baubewilligung. Und das ist auch ein Teil des Erfolgs, dass man sich Zeit genommen hat.
4: In etwa 4 Jahren soll dann der Hauptstützpunkt der Zugerlandverkehrsbetriebe ZVB fertig sein. Weiter soll dort auch der Rettungsdienst Zug und die kantonale Verwaltung einziehen. Der Cyril Weber, Unternehmensführer der ZVB, erklärt, wie das Areal an der A in Zukunft aussehen soll und was sonst noch dort ankommt.
5: Wir sind heute horizontal verteilt über das Gebiet. Wir stellen das Ganze auf. Wir gehen mit dem Bus ins UG. Im EG gibt es eine Werkstatt oben durch unser Büro. Wir rutschen ganz Richtung Süden ab Bahngleis führen. Durch das gibt es hinten Platz. Es gibt Platz für eine Stadtentwicklung. Ich glaube, das ist wichtig, dass wir auch eine Stadtentwicklung haben.
4: Im zweiten Schritt baut die Zuger Pensionskasse 2 weitere Gebäude mit mindestens 160 Wohnungen. Rund 40% dieser Wohnungen sollen dabei preisgünstig sein. Die Wohnungen auf dem Areal haben zu reden gegeben. Es ist kritisiert worden, dass auf dem Areal an der A in der Stadt Zug mehr Wohnungen gebaut werden sollen. Der Zuger Baudirektor meint zu dieser Kritik.
6: Wohnraum, die Thematik, die wir, glaube ich, der Kanton Zug, nicht nur der Kanton Zug, schweizweit, wird uns das Thema noch begleiten. Man muss auch immer die Realität sehen im Ganzen innen, oder? Die 800 Wohnungen auf dem Areal ist zuerst in die, wenn wir es so sagen dürfen, eine surreale Vorstellung. Und das, was wir jetzt hier machen, ich glaube, das ist dann schon ein bisschen realistischer und es ist ein Beitrag im Ganzen im Zentrum innen.
4: Erst vor kurzem hat das Generationenprojekt auf dem Areal an der A einen anderen Dämpfer erlebt. Die Stadt Zug hat im Gebiet PFAS im Boden gefunden. Das sind sogenannte Ewigkeitschemikalien. Darum wird zeitgleich zu den Arbeiten vom neuen Busdepot auch der Boden saniert. Die Kosten von diesen Arbeiten übernimmt die Stadt Zug als ehemalige Grundstückbesitzerin, sagt Eliane Birchmeier, Vorsteherin vom Baudepartement der Stadt Zug.
7: Wir rechnen plus minus mit etwa 10 Millionen Franken. Das ist eine sehr teure Sache. Die Stadt Zug hat aber für die PFAS-Entsorgung rechtzeitig auch Rückstellungen gemacht. Also das können wir mal dort daraus entnehmen.
4: Von all diesen Arbeiten soll der ÖV-Nutzer nicht merken. Schon jetzt fahren die rund 80 Busse von den Zugerland-Verkehrsbetrieben von einem Provisorium aus.
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8: Und unser Experte vor der Wetterkarte ist der Roger Perret von Medienews. Roger, siehst du schon, dass es blitzt und donnert im Zentralland oder kommt es erst?
9: Ja, es hat ganz lokal, so in Kanton Schweiz, das Gewitter drin und sonst höchstens einmal Regensprutzen in den Bergen. Viel weniger als Modell gemacht sind, auch das kommt vor. Manchmal ist es so, dass es viel mehr Gewitter hat als Modell machen und jetzt heute hat es eher weniger. Ja, die meisten Modelle machen sogar Richtung Mittelland überhaupt kein Gewitter heute oben. Es ist wirklich schwierig, um das genau einschätzen. Es wird am Abend schon Regen und Gewitter geben. In den Bergen sowieso, im Flachland, wie gesagt, nicht zwingend. Da müssen wir halt schauen, was der Radar macht. Da sind wir schlicht am Anschlag, um irgendwelche Gewitter dann an Ort und Zeit vorhersagen zu können. In der Nacht, vielleicht noch weitere Schauer und Gewitter, zuerst in den Bergen, möglich. Dann aber durch trockene und klare Abschnitttemperatur. Mal morgen knapp 20 Grad und heute, ja, zuerst mal eben seit wirklich langer Zeit, über 10 Tage, über 12 Tage, glaube ich, keine 30 Grad mehr im Flachland, aber wir sind noch knapp vorbeigeschrumpft.
8: Es war ein Aufschnaufen. Heute Morgen auf der Fahrt ins Studio im Bus habe ich mit Leuten darüber geredet, ja, wo richtig wirklich effektiv durchgeschnauft haben, dass es mal nicht mehr so heiß ist. Aber eben dementsprechend schwieriger wird es jetzt auch, Prognosen zu machen, weil es ist wieder abwechslungsreicher. Das Menü von Petrus für die kommenden Tage nicht mehr einfach eitel Sonnenschein und heiß.
9: Nein, nicht mehr. Nein. Es ist halt immer so eine Gewitterneigung drin. Und ja, es ist sehr schwierig zum Einschätzen. Es ist immer mühsam für uns Meteorologen, um die Gewitter ansagen. Sie sind zum Teil wirklich außer Rand und Band, die Modelle. Die zeigen dann das wirklich nur ansatzweise, was passiert. Zum Teil passiert dann eben überhaupt nicht das, was die Modelle zeigen. Also, es ist spannendes Wetter, das muss man sagen. Es bleibt spannend und ist ja super, dass man nicht alles so genau vorhersagen kann. In der heutigen Zeit, wo man alles so genau versucht zu machen, das Wetter hat doch ein Einleben. Und das wird es auch morgen haben. Es wird teilweise sonnig sein, alles in allem. Das kann man schon sagen. Am Vormittag so hochnebelartige Wolken, am Nachmittag dann größere Quellwolken. Morgen dann doch wahrscheinlich recht verbreitet im Verlauf des Nachmittags und oben die Gewitter dürften den lokal auch heftig sein. Aber wo genau es am meisten Gewitter gibt, wie viel es gibt, wenn es genau können, kann man, wie gesagt, nicht sagen. Temperaturen weiterhin so knapp 30 Grad. Und ein bisschen durchschnaufen bezüglich Temperaturen kann man am Mittwoch. Die gerne Regen haben, können auch voll auf ihre Kosten. Es wird nämlich immer wieder nass sein, zum Teil auch kräftige Regengüsse und örtlich Gewitter geben. Nur wenig Sonne, bei noch etwa 2 bis 23 Grad. Ich und mein Garten freuen uns wirklich auf den Mittwoch.
8: Ich glaube, ein paar tun es auch noch gerade unterschreiben. Merci, Roger Perret.
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10: Ja, nach einer Sommerwoche mit ganz viel Sonnenschein und heissen Temperaturen wird es in dieser Woche eher wechselhaft sein. Und wenn ich hier das Wetterradar anschaue, dann zieht so eine Regenfront immer mehr vom Zentralland weg, einmal für einen Moment. Und zuständig für so Prognosen ist unter anderem von Meteonews unser Meteorolog, der Klaus Marquardt. Schönen guten Morgen, Klaus.
11: Einen schönen guten Morgen. Hey.
10: Schauen wir gleich zuerst noch her. Im Moment, ich sage jetzt, die Wetterfront geht vielleicht ein bisschen weg oder die Regenfront. Der Verlauf des Tages wird aber schon noch nass.
11: Ja, das ist vor allem jetzt, dass es mal der Regen ist und es hat auch eingelagerte Gewitterkette. Es hat sich da so vom Berner Oberland her in Zentralschweiz verlagert und dann hat noch mit einer Linie vom Schwarzwald her verbunden. Das geht jetzt richtig Zürich weg und in der Zentralschweiz, ja, jetzt regnet es noch so ein bisschen sich aus und hat noch ein paar Wolken, aber wenn man dann schon so aufs Satzbild schaut, sieht man in der westlichen Landeshälfte schon wieder jede Menge Sonne und das wird nicht allzu lang gehen, bis dann halt auch im Sendegebiet dann hat sich die Sonne wieder zeigen wird. dann fühlt man sich wie in einer Dampfsauna, weil jetzt halt dort Luftfeuchtigkeit höher ist, zu einer Sticht richtig. Und es bilden sich dann wieder neue Quellwolken, weil die Schichtig immer noch labil ist. Und da draus dann im Laufe vom Nachmittag neue Regengüsse und Gewitter. Und da kann es halt punktuell wieder örtlich regnen. Es wird nicht überall alles nass werden und es wird nicht überall hageln und hin und her. Aber ja, einzelne von den Gewitter können da eben doch ziemlich kräftig ausfallen. Mal schauen, was die Natur daraus macht.
10: Du erzählst das in einer Selbstverständlichkeit, als ob das Wetter selber machst. Jetzt haben wir keine Ahnung, wie es bei dir im Büro überhaupt aussieht. Erzähl mal, was hast du da für Hilfsmittel, für genau so eine Prognose zu machen?
11: Gut, also Meteorologen machen Prognosen mit numerischen Wettermodellen und ich habe jetzt da halt das Equipment, zwei Computer, vier Bildschirme, wo ich halt so alle Informationen so zusammenträge. Numerische Wettermodell muss ich vielleicht mal kurz erwähnen, das ist ja Annäherung an die reale Welt. Also wir leben nicht bezüglich Meteorologie nicht in einem deterministischen System, wo wenn das viele Leute meinen, das wäre dann so Anfangsbedienung A, ergibt Ergebnis B. Ohne jegliche Alternative, so ist das nicht. Die Atmosphäre ist ein hochgradig nicht-lineares System, also man kann sagen, chaotisch in gewisser Bandbreite und da probiert man sich mit diesen numerischen Wettermodellen anzunähern. Das heisst, es wird mit Supercomputer gelöst. Da wird die Atmosphäre in Gewitter oder in Gitterzellen aufteilt und an den Schnittpunkt von den Zellen, da müssen dann halt die ganzen Randbedingungen erfüllt sein. Und da wird Druck, Temperatur, Windrichtungen in 3D muss da berechnet werden und dann hört man sich so der Realität an. Und wenn ich sage, es ist nur eine Annäherung, dann ist natürlich mitunter auch Fehlprognose schon Teil vom System, weil das halt ein System von nichtlinearer partieller Differentialgleichungen ist. Also wenn man da mathematisch sich auskennt, dann weiß man, das ist der Horror pur. Und ja, man probiert sich da anzunähern. Und dann braucht man natürlich auch eine Anfangsbedienung, mit der man den rechnen kann. Das heißt, ich muss zum Zeitpunkt Null überall auf der Welt wissen, was habe ich für Temperatur, was habe ich für einen Druck. Und halt die ganzen Anfangsrandbedingungen müssen da sein. Und da sind auch schon Fehler drin. Und das heisst, es ist halt tatsächlich Teil vom System, dass Fehlprognosen mit eingebaut sind.
10: Also im Prinzip habe ich jetzt genau noch auf das genau drauf eingehen, aber das ist so gut erklärt. Also die punktgenaue Prognose, die kann man nicht machen, dass wir das Laien auch verstehen. Aber du bist ja auch ein Meteorologe mit viel Erfahrung. Wie lange bist du schon in deinem Job drin?
11: Gut, ich habe 1992 das Gleitschirmbrevet gemacht und da bin ich so ein bisschen auf den Geschmack gekommen. Dann habe ich in Innsbruck Meteorologie studiert und ja, vorher habe ich meinen Wetterdienst in Oberösterreich geschafft und seit 2003 bin ich jetzt bei Meteonews und Wetter da in der Schweiz umeinander. Und ja, ich sage jetzt mal, wenn man das Wetter in der Schweiz halbwegs im Griff hat, dann kann man und praktisch überall auf der Welt zu Gang kommen, weil das ist schon eines von der anspruchsvollsten Gebiet mit dem Terrain und so, wie es halt ist. Ja, spannend, abwechslungsreich, finde ich gut.
10: Also auf jeden Fall ein Meteorologe mit viel Erfahrung. Gefällt dir das immer leichter, durch das auch eine gute Prognose zu machen?
11: Es ist wichtig, dass man jede Wetterlage mal gesehen hat und da braucht es halt einfach ein paar Jahre. Man kriegt auch ein Gefühl für das Ganze. Wenn ich jetzt da so ganz frisch anfange, dann kämpft man mitunter auch da damit, weil jedes Wettermodell zeigt ein bisschen was anderes und jedes Wettermodell hat auch seine eigenen Charakteristiken. Man vertraut auf das eine, jeder hat also seinen gewissen Favorit und das wird natürlich im Laufe der Jahre besser. Dann kommt halt die Lokalerfahrung dazu. Ich habe jeden Lokalwind mal gesehen, ich verstand, was da passiert. Und in meinem Kopf habe ich dann immer einen Film, der da abläuft. Also ich stelle mir das Wetter vor, wie das ist und das probiere ich dann auch so zu erklären. Ich bin froh, wenn es dann halt, und Gott sei Dank auch in den meisten Fällen dann so rauskommt, wenn es dann halt anders ist, dann muss ich auch verstehen, warum. Also ich hinterfrage mich dann auch, was ist da jetzt falsch gelaufen. Danach gibt es zwei Gründe. Also entweder es war nicht anders zum Prognostizieren, weil das dann halt auch andere Kollegen von anderen Wetterdiensten auch nicht so gesagt haben. Dann war das halt einfach tatsächlich nicht darstellbar in dem Fall. Oder habe ich geschlampt? Dann muss es mir ankreiden.
10: Hörst du das, Amig? Gibt es da Reaktionen drauf, wenn man schlampt?
11: Also ich probiere nicht zum Schlampen. Das ist mal das eine. Und wie soll ich sagen, berechtigte, sachlich formulierte Kritik ist selten. Polemik häufig, wen wundert es noch nicht, schauen halt mal Social Media an, aber das ist halt auch immer das gleiche Klientel. Ich sage dir nicht mehr, das sind, ja, ohne dass ich beleidigen will, aber es sind auch viele einfach gestrickte Leute. Und das ist halt einfach, ohne, also wenn man es nicht begründen kann oder irgendwo sachlich formuliert ist, dann beschäftige ich mich mit dem auch nicht. Dann wird das einfach nur noch ignoriert und das machen eigentlich alle jetzt so bei anderen Wetterdienst, wenn man so im Austausch ist, man muss sich nicht jeden Scheiß anlösen.
10: Mhm. Und wenn man jetzt die Wettermodelle anschaut oder die Wetterphasen, die es gibt, gibt es irgendeine so eine Wetterperiode, die besonders schwierig ist zum Voraussagen?
11: Grundsätzlich ist, je grossräumiger eine Struktur ist, sagen wir Sturmtiefe, schön ausprägte Kaltfront oder jetzt auch der Heatdome von der letzten Zeit, die Hitzewelle, das war super schön zum Prognostizieren, das sieht man noch schon lange im Voraus. Und wenn die Kaltfront schön ausprägt ist, dann kann ich die auch fast mit der Stoppuhr stoppen, also auf eine halbe Stunde, Stunde genau so, bis die Front näher kommt, das kann man prognostizieren. Schwieriger wird es dann zum Beispiel auch mit Gewitter, Wärmegewitter, wo dann irgendwo in der Luftmasse drin entstehen. Da kann ich nicht sagen, ist auf der Talseite oder ein Tal weiter. Da hantiert man dann einfach mit Wahrscheinlichkeiten. Das ist eine Wahrscheinlichkeitsverteilung, wie es die Luftmasse ist so und so aufgebaut. Es ist warm, feucht und die Luftschichtung ist so und so. Das Potenzial für die Gewitter ist da. Aber wo, welcher Hang die Thermik zuerst so stark ist, dass es den auslöst, das ist nicht prognostizierbar in dem Sinn, weil das ist so eine Erwartungshaltung von vielen Leuten, auch mit der App, dass sagen muss, ja, 15.15 Uhr Windstoß von rechts, 15.35 Uhr der erste Regen fällt und um 3:15 Uhr fängt es an donnern. So, das funktioniert so nicht, sondern man muss dann vielleicht auch selber ein bisschen mitschauen, was da jetzt konkret passiert am Wolkenhimmel. Das ist der zweite Teil von dem Ganzen. Und da sind gewisse Leute affiner dafür. Das sind Leute, die in den Berg gehen und es sind Bauern. Denen kann man das sehr gut, wenn sie bei uns an der Hotline anrufen, wegen dem Meier, sehr gut erklären. Die verstehen das dann auch. Schwieriger sind dann Hochzeitsgesellschaften, ist das ein klassischer Fall, denn ob sie es Apero drinnen machen oder draussen und die hyperventilieren dann zum Teil, wenn ich sage, ja, es sind halt Gewitter möglich. Aber ob sie es denn trifft, ich sage nicht mehr, im Raster von 20 mal 20 Kilometer ist ziemlich sicher, dass einmal ein Gewitter drinnen ist. Aber ob es dann auch genau die und die Ortschaft trifft, ist halt nicht gesehen. Weil ob dann bei dir der Keller vollläuft oder 5 Kilometer weiter ist es trocken, das ist tatsächlich nicht prognostizierbar. Ja. Aber in einem grösseren Raster sage ich, da irgendwo drinnen sind Gewitter und der Ablauf, die Zugrichtung, das kann man alles sagen. Aber auf eine einzelne Postleitzahl nachgebrochen, das funktioniert nicht. Aber das suggerieren auch die ganzen Apps.
10: Dann ist gut, Klaus, haben wir das einmal gehört. Auf jeden Fall, damit man auch da mehr Verständnis kann mitbringen. Danke vielmals, dass du es ein bisschen mitgenommen hast in deinen Job rein. Klaus Marquardt, und dann wünsche ich dir einen guten Tag.
11: Einen schönen Tag, schwitzen nicht zu viel.
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